0: Rumpelstilzchen von den Gebrüdern Grimm. Es war einmal ein Müller, der war arm, aber er hatte eine schöne Tochter. Nun traf es sich, dass er mit dem König zu sprechen kam und zu ihm sagte: »Ich habe eine Tochter, die kann Stroh zu Gold spinnen.« Dem König, der das Gold lieb hatte, gefiel die Kunst gar wohl, und er befahl, die Müllers Tochter sollte alsbald vor ihn gebracht werden. Dann führte er sie in eine Kammer, die ganz voll Stroh war, gab ihr Rat und Haspel und sprach:
1: »Wenn du diese Nacht durch bis morgen früh dieses Stroh nicht zu Gold versponnen hast, dann musst du sterben.«
0: Darauf ward die Kammer verschlossen, und sie blieb allein darin. Da saß nun die arme Müllers Tochter und wußte um ihr Leben keinen Rat, denn sie verstand gar nichts davon, wie das Stroh zu Gold zu spinnen war, und ihre Angst ward immer größer, daß sie endlich zu weinen anfing. Da ging auf einmal die Türe auf und trat ein kleines Männchen herein und sprach:
2: »Guten Abend, Jungfer Müllerin, warum weint sie so sehr?«
0: »Ach«, antwortete das Mädchen, »ich soll Stroh zu Gold spinnen und verstehe das nicht.« Sprach das Männchen:
2: »Was gibst du mir, wenn ich dir's spinne?«
0: »Mein Halsband«, sagte das Mädchen. Das Männchen nahm das Halsband, setzte sich vor das Rädchen und schnurr, schnurr, schnurr, dreimal gezogen, war die Spule voll. Dann steckte es eine andere auf und schnurr, schnurr, schnurr, dreimal gezogen, war auch die zweite voll. Und so ging's fort bis zum Morgen. Da war alles Stroh versponnen und alle Spulen waren voll Gold. Als der König kam und nachsah, da erstaunte er und freute sich. Aber sein Herz wurde nur noch begieriger, und er ließ die Müllers Tochter in eine andere Kammer voll Stroh bringen, die noch viel größer war, und befahl ihr, das auch in einer Nacht zu spinnen, wenn ihr das Leben lieb wäre. Das Mädchen wußte sich nicht zu helfen und weinte. Da ging abermals die Türe auf, und das kleine Männchen kam und sprach:
2: »Was gibst du mir, wenn ich dir das Stroh zu Gold spinne?«
0: »Meinen Ring von dem Finger«, antwortete das Mädchen. Das Männchen nahm den Ring und fing wieder an zu schnurren mit dem Rade und hatte bis zum Morgen alles Stroh zu glänzendem Gold gesponnen. Der König freute sich über die Maßen bei dem Anblick, war aber noch immer nicht des Goldes satt, sondern ließ die Müllers Tochter in eine noch größere Kammer voll Stroh bringen und sprach:
1: »Die musst du noch in dieser Nacht verspinnen. Wenn dir das gelingt, sollst du meine Gemahlin werden.«
0: »Denn«, dachte er, »eine reichere Frau kannst du auf der Welt nicht haben.« Als das Mädchen allein war, kam das Männlein zum dritten Mal wieder und sprach:
2: »Was gibst du mir, wenn ich dir noch diesmal das Stroh spinne?«
0: »Ich hab nichts mehr, das ich geben könnte«, antwortete das Mädchen.
2: »So versprich mir, wann du Königin wirst, dein erstes Kind.«
0: »Wer weiß, wie das noch geht«, dachte die Müllers Tochter und wußte sich auch in der Not nichts anderes zu helfen und versprach dem Männchen, was es verlangte. Dafür spann das Männchen noch einmal das Stroh zu Gold. Und als am Morgen der König kam und alles fand, wie er gewünscht hatte, so hielt er Hochzeit mit ihr, und die schöne Müllers Tochter ward eine Königin. Über ein Jahr brachte sie ein schönes Kind zur Welt und dachte gar nicht mehr an das Männchen. Da trat es in ihre Kammer und sprach:
2: »Nun gib mir, was du versprochen hast.«
0: Die Königin erschrak und bot dem Männchen alle Reichtümer des Königreichs an, wenn es ihr nur das Kind lassen wollte. Aber das Männchen sprach:
2: »Nein, etwas Lebendes ist mir lieber als alle Schätze der Welt.«
0: Da fing die Königin so an zu jammern und zu weinen, dass das Männchen Mitleiden mit ihr hatte und sprach:
2: »Drei Tage will ich dir Zeit lassen. Wenn du bis dahin meinen Namen weißt, so sollst du dein Kind behalten.«
0: Nun dachte die Königin die ganze Nacht über an alle Namen, die sie jemals gehört hatte, und schickte einen Boten über Land, der sollte sich erkundigen weit und breit nach neuen Namen. Als am anderen Tag das Männchen kam, fing sie an mit Kaspar, Melchior, Balzer und sagte alle Namen, die sie wusste, nach der Reihe her, aber bei jedem sprach das Männlein:
2: »So heiß ich nicht, so heiß ich nicht.«
0: Den zweiten Tag ließ sie herumfragen bei allen Leuten und sagte dem Männlein die ungewöhnlichsten und seltsamsten vor: »Rippenbiest, Hammelswade, Schnürbein.« Aber es blieb dabei:
2: »So heiß ich nicht, so heiß ich nicht.«
0: Den dritten Tag kam der Bote wieder zurück und erzählte: »Neue Namen habe ich keinen einzigen finden können, aber wie ich an einen hohen Berg um die Waldecke kam, wo Fuchs und Has sich gute Nacht sagen, so sah ich da ein kleines Haus, und vor dem Haus brannte ein Feuer, und um das Feuer sprang ein gar zu lächerliches Männchen, hüpfte auf einen Bein und schrie:
2: »Heute back ich, morgen brau ich, übermorgen hol ich der Königin ihr Kind. Ach, wie gut, dass niemand weiß, dass ich Rumpelstilzchen heiß.«
0: Da war die Königin ganz froh, dass sie den Namen wusste. Und als bald hernach das Männlein kam und sprach:
2: »Nun, Frau Königin, wie heiß ich?«
0: fragte sie erst:
3: »Heißest du Kunz?«
2: »Nein.«
3: »Heißest du Heinz?«
2: »Nein.«
3: »So heißt du etwa Rumpelstilzchen?«
2: »Das hat dir der Teufel gesagt, das hat dir der Teufel gesagt!«
0: schrie das Männlein und stieß mit dem rechten Fuß vor Zorn so tief in die Erde, dass es bis an den Leib hineinfuhr. Dann packte es in seiner Wut den linken Fuß mit beiden Händen und riss sich selbst mitten entzwei.
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0: gerne sagen, wo ich hier bin.
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0: Was macht eigentlich Ihre Oma gerade? Würde sie vielleicht gerne mit dem Rad durch die Stadt fahren? Wind um die Nase ist schließlich etwas Schönes. In Jena gibt es eine Organisation, die mobilitätseingeschränkten Menschen genau das ermöglichen möchte. Radeln ohne Alter. Die gibt es schon seit über einem Jahr. Das Ziel, Senioren in Fahrradrikschas durch die Stadt fahren. Ehrenamtlich. Dieses Erlebnis soll jetzt mehr Menschen ermöglicht werden. Dafür möchte der Verein 2 weitere Rikschas anschaffen. Von Radeln ohne Alter sind bei uns die Vorstandsmitglieder Ulrike Ahlf und Renate Schaller. Hallo Frau Schaller und hallo Frau Ahlf.
1: Hallo.
2: Hallo, danke für die Einladung.
0: Sie sind nicht nur im Vorstand, Sie sind auch Pilotinnen. Warum Pilotinnen und nicht Fahrerinnen?
2: Ja, das Projekt Radeln ohne Alter, das ist ein internationales Projekt. Aber wir hier in Jena sind die Ersten, die das in Thüringen jetzt begonnen haben letztes Jahr.
0: Frau Schaller, letztes Jahr war Radeln ohne Alter schon einmal bei uns. Was ist seitdem passiert?
1: Ja, also im vergangenen Jahr waren wir hier, kurz bevor wir eigentlich gestartet sind. Wir hatten damals 2 Rikschas und zu dem Zeitpunkt, wo ich hier war, vielleicht so knapp 10 Piloten. Ja, inzwischen haben wir über 60 Piloten und Pilotinnen. Und wir fahren inzwischen auch für 18 Einrichtungen der Stadt Jena, davon 11 Seniorenheime.
3: Was sind das für andere Einrichtungen, für die Sie auch noch fahren?
1: Einrichtungen, die Tagespflege haben oder auch betreutes Wohnen. Also letztendlich geht es immer darum für uns, dass die Menschen, die wir fahren, Menschen sind, die nicht mehr selber in die Pedale treten können.
0: Wie kommt das Angebot bei den Menschen an?
2: Ja, das Angebot kommt sehr gut an. Also wir haben manchmal auch mehr Anfragen, als wir eigentlich bewältigen können. Und es ist so ein Herzensprojekt, was eigentlich auch so überspringt. Die Leute freuen sich, wenn wir in die Einrichtung kommen. Und es erzeugt einfach total viel Freude. Und selbst skeptische MitfahrerInnen, die am Anfang sagen, na, ich weiß nicht so genau, ob das was für mich ist. Sie sind am Ende total glücklich und freuen sich schon auf die nächste Fahrt.
0: 2 weitere Rikschas sollen jetzt dazukommen. Wo kommen die her?
2: Die erste Rikscha, da wollen wir uns auch noch mal ganz herzlich bedanken bei der Unterstützung der Jenaer Bevölkerung. Die zweite Rikscha wird durch das Bürgerbudget finanziert. Und dann haben wir noch ein Sponsoring durch die Firma Böttcher AG jetzt dazu bekommen. Und dadurch ist es ermöglicht, dass wir jetzt noch 2 weitere Rikschas kaufen.
0: Haben Sie im letzten Jahr eine ganz besondere Erfahrung gemacht?
1: Also eigentlich haben wir immer wieder ganz tolle Erlebnisse. Alle unsere Piloten berichten immer wieder von wirklich sehr schönen Erlebnissen. Ich persönlich, ja, eine Sache, die mich besonders berührt hat, weil sie letztendlich dann doch nicht ganz so schön ausgegangen ist, wie man das hätte träumen können. Ja, da gab es einen Anruf einer alten Dame, die mir am Telefon sagte, dass sie schon lange unser Projekt verfolgt und dass sie uns auch gerne was spenden möchte und dass sie eigentlich mit ihrem Mann vorhatte, zu seinem Geburtstag bei uns eine Rikscha-Fahrt zu buchen. Aber ihr Mann sei inzwischen verstorben. Sie wäre 62 Jahre verheiratet gewesen und deshalb möchte sie gerne an dem Tag, wo der Mann Geburtstag hat, mit ihrer Freundin eine Rikscha-Fahrt machen. Ich habe natürlich sofort zugesagt, obwohl da schon ein Termin drin war, aber sowas hat natürlich Priorität. Leider hat dann diese Fahrt nicht stattgefunden, aber wetterbedingt. Und sie steht ganz oben auf der Liste und sie wird gleich dieses Jahr im Frühjahr von uns ein Angebot für eine schöne Fahrt bekommen.
0: Welche Unterstützung brauchen Sie im Moment noch besonders?
2: Ja, durch die weiteren 2 Rikschas, die wir bekommen werden, brauchen wir natürlich auch noch mehr Pilotinnen. Und deswegen auch hier nochmal der Aufruf, dass wir uns freuen würden, wenn jetzt interessierte ZuhörerInnen da sind, die gerne bei uns mitmachen würden in unserem Verein. Wir brauchen eben noch neue FahrerInnen, PilotInnen.
1: Da würde ich vielleicht noch gerne ergänzen. Also es ist tatsächlich so, jeder, der Fahrrad fahren kann, ja, der kann bei uns eigentlich auch mitmachen. Es ist nicht gesagt, dass es wirklich am Ende klappt, weil es ist eine sehr große Verantwortung, die wir dort haben. Wir fahren nicht nur fremde Menschen, sondern halt mobilitätseingeschränkte Menschen. Wir haben aber eine Fahrschule und die muss jeder, der bei uns mitmacht, durchlaufen. Es gibt Leute, die sind wirklich nach 2-mal Fahren fit. Das sind aber meistens die, die schon ein Lastenfahrrad fahren. Andere, so wie ich zum Beispiel, ich habe halt 6-mal Fahrschulunterricht genommen, ehe ich dann mich wirklich auf die Rikscha mit Leuten getraut habe. Und ganz wichtig noch, wer also sich das absolut nicht zutraut und trotzdem gern dabei sein will, Wir haben auch die Idee des Co-Piloten. Das ist eigentlich so fast eine Erfindung von unserem Standort. Da sind dann Leute, die quasi die Rikscha-Fahrten auf dem eigenen Fahrrad begleiten, die eine gewisse Vorsorge und Nachsorge für unsere Fahrgäste machen, die aber auch letztendlich vorausschauend mitfahren, dass man dort irgendwie zügig eigentlich letztendlich auch fahren kann.
2: Und dann wäre vielleicht auch noch hinzuzufügen, dass wir ja auch immer noch Leute suchen, die uns unterstützen bei der Organisation.
1: Oh ja.
2: Das heißt, wir brauchen Leute, die sich gerne in der Öffentlichkeitsarbeit engagieren würden oder auf Social Media. Also mit einem wachsenden Verein werden ja auch die Aufgaben immer größer und da brauchen wir auf jeden Fall auch Unterstützung.
1: Ja, sehr gerne.
0: Das klingt ja nach großen Plänen. Wie soll es denn langfristig weitergehen?
1: Ja, langfristig wollen wir natürlich erstmal für uns hier am Standort Jena eine gewisse Stabilität schaffen. Voriges Jahr war ein ordentlicher Sprint. Jetzt müssen wir in einen Dauerlauf übergehen, was auch anstrengend ist. Und ja, und was wir natürlich gerne möchten, wir möchten gerne unsere Idee thüringweit verbreiten. Wie gesagt, hat Ulrike Alf schon vorhin gesagt, wir sind der erste Standort in Thüringen. Inzwischen startet Erfurt. Aber es gibt auch schon einige andere Städte oder Gemeinden, die bei uns angefragt haben. Da möchten wir natürlich gerne unterstützen und wir würden uns wünschen, dass bis 2030 es wenigstens 30 Standorte auch in Thüringen gibt.
3: Das wäre natürlich eine tolle Angelegenheit. Ich habe jetzt noch mal eine Frage. Sie haben ja eben angesprochen, ne? Zum einen gibt es viele Organisationen, zum Beispiel Altenheime und Kinder.
4: Oh, Entschuldigung, ich
5: Anna,
4: bin...
5: Ich fahre als Fahrverbot.
4: Oh, ich bin...
5: Das heißt, Sie, verdammt nochmal. Ich wollte nicht einfach auf Scheiße an.
4: Ich habe auch nicht gesehen. Ist der mit dem Schirm da?
2: Ja, ich bin mit dem Schirm zu Ende sprechen.
4: Oh, Gott.
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0: Wir von der jungen Redaktion Luxor waren beim Holzmarkt, da es einer unserer Lieblingsorte ist. Denn es ist ein zentraler Platz in der Jener Innenstadt. Dort sind viele Menschen und viele Geschäfte, zum Beispiel die Holzmarktpassage. Und es ist ein sehr attraktiver Platz für die Kinder, da es zum Beispiel ein Kino oder einen Süßigkeitenladen gibt. Wir durften in Gruppen unter anderem Verkostungen durchführen und Interviews machen. Wir haben uns aber vor allem gefragt, wie der Name Holzmarkt entstanden ist. Und dazu haben wir dann einfach ein paar Leute befragt.
1: Wissen Sie, warum der Holzmarkt den Holzmarkt heißt?
2: Nein, das weiß ich nicht, aber das würde mich echt interessieren.
3: Vielleicht war er früher aus Holz?
4: Ich würde jetzt einfach mal vermuten, dass es irgendwas mit Holz zu tun hat. Allerdings sehe ich hier gerade jetzt gar nicht mehr so viel Holz.
1: Das ist ja wie der Name schon sagt, denke ich, dass aus der Saale Holz geholt wurde oder dann auf diesem Markt verkauft wurde.
5: Ich denke, der Holzmarkt heißt Holzmarkt, weil früher da Holz gehandelt wurde.
6: Ja, deswegen findet dort ja auch pro Jahr immer ein Markt statt, wo die Holzprodukte verkaufen.
0: Uns hat vor allem interessiert, was die Leute am liebsten auf dem Holzmarkt machen.
7: Ach, ich wollte mich heute hier mit einem Freundin treffen.
2: Meistens einfach immer nur ein bisschen Zeit vertrödeln. Ich habe meinen Sohn gerade eingepackt und der spielt hier gerne ein bisschen auf den Treppen und beobachtet die Tauben.
8: Also ich gehe sehr gern hier ins Kino und auch in den Biomarkt.
0: Ich gehe auf dem Holzmarkt ziemlich gerne shoppen. Was ich aber auch noch extrem gerne mache, ist zum Beispiel Eis essen.
9: Nun hören wir folgendes Filmrätsel. Mal sehen, ob ich es errate.
10: Ihr seid toll. Wartet, was?
11: Hi, ich bin Olaf.
9: Na, das war ja wirklich nicht schwer, aber wir tun's mal wiederholen für euch.
10: Ihr seid toll. Wartet, was?
11: Hi, ich bin Olaf.
12: Na klar, das war die Eiskönigin.

0: Wir waren auf dem Holzmarkt und wir haben eine Umfrage gemacht bei Ladenbesitzern von verschiedenen Läden.
1: Was verkauft sich hier am meisten?
2: Zeitungen.
1: Was ist die beliebteste Zigarette hier?
2: Na, ich würde mal sagen, die Marlboro.
1: Ah, okay. Und warum haben Sie angefangen? Warum gefällt es Ihnen hier so?
2: Das ist meine Arbeit, das ist mein privater Laden. Und es gefällt mir halt, mit Leuten mich jeden Tag zu unterhalten.
3: Gut, wir werden jetzt hier im Foto stand. Wir würden jetzt hier mal ein paar Fragen stellen. So, warum arbeiten Sie hier? Also hatten Sie schon mal irgendwelche Kindheitsträume oder so?
4: Ja, also fotografieren ist mein Hobby, als ich Kind war. Und das war mein Träume, dass ich, wenn ich groß werde, dass ich als Fotograf arbeite. Und dann habe ich meinen Beruf Hobby zum Beruf gemacht, also gewechselt.
3: Ach so, okay. Gut, dann die nächste Frage. Was ist besonders an Ihrem Job?
4: Macht Spaß und was auch noch, also man macht immer die anderen Leute zufrieden. Dann macht die Momente das speichert man die Momente auf dem Papier, wie die Leute lächeln, also die wie happy werden und so. Also einfach Spaß macht.
3: Ach so, okay. Gut. Wie viele Kunden gibt es täglich, so ungefähr?
4: Ja, kann ich 20 bis 30 Kunden pro Tag.
3: Okay, und die nächste Frage. Welche Altersgruppe kommt hier am meisten zu Besuch, also Teenager oder so?
4: Das ist schwierig zu sagen, weil wenn zum Beispiel die Saison, also jetzt im Corona ist es schwierig, weil viele Studenten nicht hier, aber meistens vorher Studenten, also in diesem zwischen 14 bis 30, ja, aber jetzt meistens sind ein bisschen alt, also weil die möchten die Passbilder, brauchen viele Passbilder, deswegen, ja.
3: Ach so, okay, gut, das war's dann. Ja.
0: Wie viel Eis verkaufen Sie denn pro Tag?
5: Keine Ahnung. Wie die Wetter, wie viele Leute.
0: Wie viele Sorten würde es geben?
5: 22.
0: Und machen Sie das Eis selber?
5: Ja.
0: Gibt es auch veganes Eis?
5: Ja, zwei Sorten, Mango und Apfel.
0: Und welche Sorten werden ganz oft gegessen?
5: Normalerweise ist Mango oder Joghurt-Waldfrüchte. Meine Asirus.
0: Okay, danke.
5: Bitteschön. Ciao.

0: Basti, welche Eissorte hast du?
1: Ich habe die Eissorte Erdbeer. Und was man dazu sagen muss, schmeckt nicht so wie gewohnt. Normalerweise ist die ein bisschen saurer, aber das finde ich tatsächlich leckerer, weil schmeckt da wirklich richtig nach Erdbeer.
0: Finn, was hast du?
2: Ich habe Vanille. Schmeckt wie immer.
0: Lucy?
3: Ich habe Apfel und schmeckt ganz normal.
4: Mein Eis ist Banane und das schmeckt super gut.
0: Johannes, was hast du?
5: Ja, ich habe die Eissorte Nutella. Es schmeckt sehr gut, aber sehr nach Schoko. Aber innen drin ist halt so eine Nutella-Schokofüllung, was weiß ich.
0: Ist es lecker?
5: Ja.
0: Oskar?
2: Ich habe die Eissorte Zitrone. Schmeckt schön süß-sauer, wie ich es mag.
0: Jamila, was hast du?
6: Ich habe die Eissorte Picasso. Und ich muss ehrlich sagen, das schmeckt richtig anders als das letztes Jahr. Und ich finde es irgendwie nicht mehr so lecker.
0: Was kann man sich denn unter Picasso bitte vorstellen?
6: Das ist eigentlich so Eis mit Keks, aber es schmeckt irgendwie überhaupt nicht so wie vorher, also überhaupt nicht mehr nach Keks oder so.
0: Und findest du es jetzt irgendwie gut oder nicht so richtig gut?
6: Also es ist schon gut, aber es ist nicht mehr so gut wie vorher. Also das nächste Mal werde ich die Eissorte nicht nehmen.
0: Dankeschön. Und Nils habe ich noch. Was hast denn du?
7: Also ich habe Mangu und ich finde das ja lecker.
0: Kannst du Dicker empfehlen? Ist ja auch veganes Eis, ne?
7: Ich weiß nicht, ob das vegan ist, aber empfehlen kann ich schon.

0: Was ist Ihre Lieblingseissorte?
1: Meine Lieblingseissorte ist Joghurt.
0: Okay, und was essen Sie gerade für eine Eissorte?
1: Joghurt Heidelbeer.
0: Und wie oft essen Sie ungefähr so Eis?
1: 2-3 Mal die Woche.
0: Essen Sie auch immer hier?
1: Nicht immer, aber immer öfter.
0: Danke für das Interview.
2: Bitte schön. Und wieder ein Filmrätsel für euch. Viel Spaß.
3: Chantal.
4: Ja?
3: Hoi, leise.
2: Das war wirklich einfach. Aber lasst es uns nochmal hören.
3: Chantal.
4: Ja?
3: Hoi, leise.
2: Richtig geraten. Fuck you, Goethe.
5: Nun hören wir Don't Let Me Go von Kevin Jones.
6: Also ich trinke richtig gerne Bubble Tea. Meine Lieblingssorten sind, also ich habe nicht so direkt Lieblingssorten, aber ich trinke voll gerne Milchtee mit Tapioca. Und genau, zu Bubble Tea haben wir auch noch einen Beitrag gemacht.
7: Welche Art von Bubble Tea mögt ihr am liebsten?
8: Ich nehme immer den Bubble Tea, also einen schwarzen Tee mit Erdbeerboba, also mit Erdbeerbubbles.
7: Okay, und wisst ihr auch, wie viel Zucker im Bubble Tea ist?
8: Nein,
9: ich habe auch keine Ahnung.
7: Okay.
8: Vielleicht so 20 Gramm oder so?
9: Ja, 40 Gramm, keine Ahnung.
7: Warum denkt ihr, Bubble Tea ist beliebt?
8: Weil ich finde, also gerade für die Jugendlichen ist es wie so ein Hype, gerade so wegen den Bubbles, und bei warmen Tagen erfrischt es natürlich auch.
9: Ja, finde ich auch. Vor allem ist es ja sowas Besonderes, sowas gibt es ja nicht überall und so.
7: Seit wann trinkt ihr es?
8: Ich glaube so seit ein Jahr oder so, also seit ich 12 bin. Ich glaube, da habe ich das erste Mal probiert.
9: Seit heute.
7: Gibt es einen Laden, den ihr besonders?
8: Ja, Mrs. Bau, der ist in der Jena-Gasse.
10: Lucy und Johanna, wie schmeckt es euch denn?
7: Er schmeckt super. Wir hatten mal Apfel und noch eine Sorte und die waren wirklich zu süß. Aber der ist genau perfekt.
0: Aber Zitrone ist mega, mega lecker.
2: Und jetzt hört ihr das nächste Filmrätsel.
11: Eine Welt, in der Beutetiere Raubtiere fürchteten. Weil...
2: Also ich fand es ziemlich einfach, aber um sicher zu gehen, dass ihr es auch erraten habt, hören wir das Ganze nochmal.
11: Eine Welt, in der Beutetiere Raubtiere fürchteten. Weil...
12: Blut! Blut! Blut!
11: Tod!
2: Na, habt ihr es erraten? Richtig, Zoomania!
6: Das war auch schon wieder das letzte Filmrätsel. Ich hoffe, euch hat das Spaß gemacht. Tschüss!

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Hallo und herzlich willkommen. Heute hören Sie die Ausgabe Nummer 587 von Radio DARC. Das Datum der Erstveröffentlichung ist Freitag, der 8. Mai 2026. Hier bei uns dreht sich alles um Technik und vor allem um Funktechnik und wir laden Sie ein, spannende Neuigkeiten aus diesem Sektor kennenzulernen. Ich bin Cordy Farren und werde Sie durch die kommende Sendung

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1: Heute mit diesen Themen. Frequenzwechsel bei Radio DARC nur teilweise erfolgreich. Schweizerischer Amateurfunkverband startet Kooperation mit dem DARC. Europatag der Schulstationen und Hamlib zum Gewinner des Amateurfunk-Softwarepreises gekürt. Seit Sonntag, dem 3. Mai, ist Radio DARC mit seiner Hauptsendung um 11 Uhr Lokalzeit wieder auf 6070 kHz im 49-Meter-Band zu hören. Genutzt werden hierfür die Anlagen des britischen Sendepartners Encompass aus Wooferton, von wo wir bisher auf 9670 kHz abgestrahlt haben. Das Redaktionsteam hat rund 500 E-Mails mit Empfangsberichten erhalten. Wir danken ganz herzlich dafür. Jedoch, das Echo ist gemischt. Während im Westen Deutschlands, etwa im Ruhrgebiet, eine teilweise deutliche Verbesserung der Empfangsqualität festzustellen war, hatten andere Regionen das Nachsehen. In Bayern und im Raum Dresden war die Feldstärke oft nicht mehr zufriedenstellend. Das Radio DARC-Team bemüht sich um eine Lösung. Es könnte ein Kompromiss in Frage kommen, etwa eine Aussendung im 41-Meter-Band oder eine Verlegung der Hauptsendung auf einen Abendtermin. Kommentare und Anregungen hierzu sind gerne willkommen. Senden Sie uns gegebenenfalls eine E-Mail an die Adresse radio@darc.de.

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Mit einer Absichtserklärung haben der Deutsche Amateurradioclub e.V. und der Schweizerische Amateurfunkverband USCA ihre gewohnt enge Zusammenarbeit auf eine neue Ebene gehoben. Die am 2. Februar in Kraft getretene Vereinbarung verfolgt das Ziel, die Zusammenarbeit zwischen den beiden Verbänden im Bereich der Amateurfunkausbildung zu verbessern. Die Bedeutung der Vereinbarung unterstreicht auch der verantwortliche DARC-Referent Professor Dr. Matthias Jung, Delta Lima 9 Mike Juliet. Im Rahmen ihrer Bestrebungen, Inhalte und didaktischen Aufbau der Amateurfunkausbildung kontinuierlich zu aktualisieren und zu modernisieren, will die schweizerische USCA eine an die dortigen Verhältnisse angepasste Variante der vom DARC entwickelten Unterrichtsmaterialien erstellen. Für Deutschland gibt es seit einiger Zeit das Lernportal 50ohm.de zur Vorbereitung auf die Lizenzprüfungen. Dessen Nutzung hat der DARC unter einer freien Lizenz kostenlos der Allgemeinheit zur Verfügung gestellt. Die Bedeutung der Vereinbarung für den Amateurfunk in der Schweiz unterstrich USCA-Präsident Bernhard Wehrli, Hotel Bravo 9, Alpha Lima Hotel, wie folgt. Amateurfunk ist international. Die Schweiz ist dreisprachig. Es bietet sich an, auch in der Ausbildung über Landes- und Sprachgrenzen hinweg international zusammenzuarbeiten. Denn eine gute und moderne Ausbildung ist der entscheidende Schlüssel, um den Bestand aktiver Funkamateure langfristig zu sichern. Im Jahr 2024 trat eine neue Amateurfunkverordnung in Deutschland in Kraft, die neben den bekannten Amateurfunkklassen E und A eine neue Klasse N umfasst. Für die Prüfung zu dieser sogenannten Einsteigerklasse hatte der DARC e.V. im Auftrag der Bundesnetzagentur einen Single-Choice-Fragenkatalog erstellt. Außerdem hatte das DARC-Referat für Ausbildung, Jugend und Weiterbildung unter Leitung von Professor Dr. Matthias Jung die Lernplattform 50ohm.de entwickelt. Den Erfolg dieses Projektes belegen die Statistiken der zuständigen Bundesnetzagentur. Im Jahr 2024 verdoppelte sich die Zahl der abgelegten Prüfungen im Vergleich zum Durchschnitt der Vorjahre und erstmals seit über 10 Jahren wuchs die Gesamtzahl der Funkamateure in Deutschland wieder an. Die neue Klasse N erwies und erweist sich dabei als eine Art Sprungbrett. Viele Funkamateure steigen bereits kurze Zeit nach ihrer Erstprüfung auf die Klassen E oder A um, die deutlich weitreichendere Nutzungsmöglichkeiten im Amateurfunk zulassen. Die Erfolge des neuen Prüfungs- und Lernsystems führten zu internationaler Aufmerksamkeit und mit der Unterzeichnung der Absichtserklärung trägt diese Aufmerksamkeit nun erste Früchte. Entsprechend zufrieden zeigte sich das zuständige DARC-Vorstandsmitglied Ronny Jerke, Delta Golf 2, Romeo Oscar November. Dass unsere Lernplattform anerkannt und adaptiert wird, ist ein schöner Lohn für den unermüdlichen Einsatz so vieler Aktiver. Wir freuen uns, dass 50ohm.de einen Beitrag zum internationalen Brückenbau im Amateurfunk leistet. Am 5. Mai fand zum 27. Mal der Europatag der Schulstationen statt, an dem wieder Funkstationen an Schulen und Universitäten in ganz Europa aktiv waren. Grundsätzlich ist der Europatag ein Aktivitätstag, kein Contest. Deshalb stehen nicht der Wettbewerb, sondern die persönlichen Funkkontakte im Vordergrund. Die QSO-Partner sollen sich die Zeit für einen kurzen Austausch nehmen und auch Geduld mit den meist jungen Funkerinnen und Funkern haben. Die Aktivitäten fanden von 7 bis 17 Uhr UTC sowohl auf Kurzwelle als auch auf VHF, UHF statt. Auch die Nutzung des geostationären Satelliten QO100 für Weitverbindungen hat sich aufgrund der sicheren Ausbreitungsbedingungen bewährt. Ausgerichtet wird der Europatag der Schulstationen vom Verein Arbeitskreis Amateurfunk und Telekommunikation in der Schule, abgekürzt AATIS, auf dessen Webseite auch die Teilnahmebedingungen zu finden sind. Der AATIS e.V. war sehr erfreut, dass der Aktionstag auch in diesem Jahr wieder zahlreich angenommen wurde. Viele Schulen, Hochschulen und Ausbildungsstätten waren on the air und haben junge Funkamateure dazu ermutigt, erste Schritte auf den Bändern zu wagen. Damit gelingt häufig die Nachwuchsgewinnung oder bei jungen Menschen Interesse für Naturwissenschaft und Technik zu wecken. Das Hamley-Projekt ist zum Gewinner des Amateurfunk-Softwarepreises 2026 gekürt worden.
Der diesjährige Preis würdigt die Arbeit der derzeitigen Kernentwickler. Das sind Nate Barkmann, November 0, November Bravo. George Balz, November 3, Golf Bravo. Daniele Forsi, India Uniform 5, Hotel Kilo X-Ray. Und Michael Nusiainen, Oscar Hotel 3, Bravo Hotel X-Ray. Hamlib wurde aufgrund seiner langjährigen und unverzichtbaren Rolle bei der Anbindung von Software an Transceiver oder andere steuerbare Geräte ausgewählt. Seit mehr als einem Vierteljahrhundert bietet Hamlib eine einheitliche, zuverlässige Möglichkeit, Steuerbefehle zu senden und den Gerätestatus abzurufen, zum Beispiel über eine CAT-Schnittstelle. Trotz seines Alters wird das Projekt weiterhin aktiv gepflegt, wobei regelmäßig neue Funkgeräte und Geräte hinzugefügt werden. Viele moderne Transceiver verfügen über Schnittstellen, die eine softwarebasierte Steuerung ermöglichen. Es gibt Anbindungen über USB, RS-232 oder Ethernet. Hamlib abstrahiert all diese Schnittstellen und erleichtert es Anwendungsentwicklern erheblich, mit Funkgeräten, Antennenrotoren, Endstufen und anderen steuerbaren Geräten zu interagieren. Von WSJT-X und FL-Digi bis hin zu JS8-Call, LOG4OM und CQR-LOG basieren fast alle heute verbreiteten Amateurfunkanwendungen auf Hamlib. Die Arbeiten an Hamlib 5 sind bereits im Gange. Es gibt noch keinen festen Termin zur Veröffentlichung, man hofft allerdings auf 2027. Weitere Informationen zu dieser Software gibt es im Internet. Der Amateur Radio Software Award ist eine jährliche internationale Auszeichnung, die Softwareprojekte würdigt, die den Amateurfunk bereichern und Innovation, Freiheit und Offenheit in der Entwicklung von Amateurfunksoftware fördern. Nominierungsrichtlinien, Veranstaltungskalender und Informationen zu früheren Preisträgern finden Sie auf der Webseite der Organisation. Das waren unsere heutigen Meldungen aus der Funkwelt für Sie. Der nächste Titel ist ein Musikwunsch unseres Hörers Dirk Peterek. Ihm ist beim Umschichten seines Musikarchivs eine schöne Country-Ballade aufgefallen, die heute praktisch nicht mehr zu hören ist. Es ist eine späte Produktion von Mary Ford mit Les Paul aus dem Jahr 1962 und sie heißt Another Town, Another Time. Interessant daran ist zu hören, wie verbunden Mary Ford auch mit dem Country-Musikgenre war, obwohl man sie ja aus viel differenzierteren Produktionen und Aufnahmen kannte. Und noch was ist interessant. Die schwedische Supergruppe ABBA veröffentlichte im Jahr 1973 einen Song mit einem ganz ähnlichen Titel, nämlich Another Town, Another Train. Könnte das Original von Mary Ford eine Anregung dafür gewesen sein? Urteilen Sie selbst. Und dass man diesen Titel heute praktisch nicht mehr im Radio hören kann, das hat nun ein Ende. Hier bei Radio DARC.

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1: Am 30. Mai 2026 ist eine Radiobörse im Rundfunkmuseum KAM, also ein Flohmarkt für alte Radios. Das ist von 9 bis 12 Uhr, also am Vormittag. Und anschließend gibt es auch noch einen Depotverkauf. Da verkauft also das Museum selbst überzählige Stücke. Das ist dann von 13 bis 15 Uhr. Ist allerdings an verschiedenen Orten, dazu gleich mehr. Die Radiobörse, also der Flohmarkt für jedermann, findet auf dem Parkplatz des Museums im Freien statt. Das ist das Rundfunkmuseum KAM in der Sudetenstraße 2a in KAM. Am einfachsten mal im Internet nachschlagen oder jetzt mitschreiben. Tische und gegebenenfalls Regenschutz bitte selber mitbringen. Reservierung ist nicht notwendig und es werden auch keine Gebühren verlangt. Die Teilnahme am Flohmarkt ist also kostenlos. Spenden ans Museum sind jedoch willkommen. Informationen zu der Börse gibt es bei Gunter Krämer. Der hat die folgende Telefonnummer: 0911 642 6964. 0911 642 6964. Und das Ganze findet am Rundfunkmuseum KAM in der Sudetenstraße 2a statt. Von 13 bis 15 Uhr werden dann eben die Dubletten aus dem Depot des Museums verkauft. Und das ist dann nicht am Ort des Rundfunkmuseums, sondern in der Werner-von-Siemens-Straße 23 in KAM. Und um die Sache komplett zu machen, wenn der Depotverkauf vorbei ist, dann öffnet auch noch das Rundfunkmuseum selber, und zwar von 15 bis 18 Uhr. Mit Führungen und Vorführungen, und das ist dann wieder in der Sudetenstraße 2a. Muss man ein bisschen hin und her, aber keine Sorge, das ist nicht so weit auseinander. Und am Sonntag, den 31. Mai 2026, ist dann Frühlingsfest im Rundfunkmuseum KAM. Und da ist dann komplett von 10 Uhr bis 17 Uhr geöffnet. Normal ist das ja immer nur stundenweise. Da macht man also ein Fest, wo es den ganzen Tag offen ist, mit Museumsbetrieb, mit Verköstigung, Führungen und Vorführungen, Hochspannungsshow, Lasershow und vielen Überraschungen. Also Ende Mai ist KAM wieder mal eine Reise wert. Und wer sich's jetzt nicht mitgeschrieben hat, der kann das auch auf der Website des Museums finden, des Rundfunkmuseums KAM. Ein Beitrag von Wolf Dieter, Delta Lima 2, Mike Charlie Delta.

Mesh-Netzwerke sind immer gefragter und werden auch von Funkamateuren weltweit eingesetzt, obwohl oder gerade weil zwei der drei Systeme, Meshcom, Meshtastic und Meshcore, nicht auf Amateurfunkfrequenzen arbeiten. Sie nutzen das LoRa, das heißt Long-Range-Protokoll, mit der wenig störanfälligen Chirp-Modulation mit einer sehr geringen Datenrate und daher einer hohen Reichweite im zweistelligen Kilometerbereich, trotz minimaler Sendeleistungen im Milliwatt-Bereich. Wir werden in einem kommenden Beitrag näher auf diese Technologien eingehen, die Strom- und Telekommunikationsnetzunabhängige Textkommunikation auch in Notfällen verspricht. Das kann dann also zum Beispiel auf einem Handy angezeigt werden, geht aber nicht über die Handy-Mobilfunknetze. Die sind ja zentral organisiert, mit Servern und Netzknoten. Das ist zwar ein leistungsfähiges System, aber anfällig gegenüber Störungen, Naturkatastrophen und auch Überwachung. Die LoRa-Mesh-Netzwerke arbeiten dagegen ähnlich wie Packet Radio früher, ohne große Netzknoten, ohne zentrale Infrastruktur. Das ist dann weniger leistungsfähig, aber dafür auch ausfallsicherer. Wobei einige der Systeme trotzdem ein intelligenteres Routing verwenden, denn das reine Weitergeben der Nachrichten von Knoten zu Knoten, wie in den ersten Packet-Radio-Protokollen, führt sehr schnell zu Verstopfungen. Aber 2024 gelang beispielsweise die Organisation der Rettungsdienste in Tennessee nach den Zerstörungen durch den Hurrikan Helen mit dann noch funktionierenden Mesh-Netzwerken. Anderswo in den USA, in Nevada in der Wüste, fanden sich auch Mesh-Knoten, welche die Naturschutzbehörde allerdings aufspürt und entfernt, weil sie da nicht genau weiß, wer die eigentlich aufgestellt hat und Drogenhändler als Ursachen vermutet. Naja, warum Drogenhändler ausgerechnet in Nevada in der Wüste sein sollten, das ist fragwürdig. Es wäre eigentlich eine sehr gute Notlösung, wenn jemand in der Wüste in Not gerät. Aber da sieht man, dass halt nicht immer das Verständnis für solche Netzwerke da ist. Und in den USA schon gar nicht. Jetzt hat sich auch Arte des Themas angenommen. Sie stellen Mesh-Netzwerke weltweit vor, und zwar in der Sendereihe Trax. Da gibt es den Beitrag Off-Grid. Dazu kann man einfach auf Arte TV nach Mesh oder nach Off-Grid suchen. Der Beitrag wird bis 2029 verfügbar sein, der ist also längerfristig gespeichert. Man kann natürlich auch direkt in einer Suchmaschine nach Mesh und Arte TV suchen, dann findet man das auch. Der Beitrag stellt dezentrale Funknetzwerke als Alternative zu den kommerziellen Mobilfunknetzen vor. Wie geht das nun ohne Internet oder gar 5G? Und wo ist das interessant? Ja, zum Beispiel auch in Gesellschaften, die zunehmend überwacht werden oder in denen die Regierungen die Telekommunikation von heute auf morgen blockieren können, wie im Iran oder in der Ukraine, wo Russland ja als erstes die Internetstrukturen zerstört hat. Dort wurde dann Starlink verwendet, das aber natürlich sehr teuer ist und auch nicht ausfallsicher. Doch inzwischen sind diese dezentralen und offen zugänglichen Netzwerke nicht nur eine Fantasie von Preppern und Überlebenskünstlern. Arte Trax trifft Mesh-Fans in London, in Barcelona und in der Nähe von Bologna in Italien. In Barcelona installiert das Aktivistenduo Radical Data Repeater Antennen für Mesh-Tastic. In London hat Jack 44, ein britischer Elektronikingenieur und Spezialist für Spionagetechnologien, Tutorials erstellt, um Alternativen zu WLAN für alle zugänglich zu machen. Und in der Region Bologna in Italien bietet das von Christina Carnevali ins Leben gerufene Projekt des ultralokalen Netzwerks Antennini, das deckt also ein Dorf ab, den Einwohnern dort, wo die öffentliche Infrastruktur es nicht mehr zulässt, einen gemeinsamen Zugang zum Internet über LibreMesh, das mit WLAN statt LoRa-Mesh-Technik auch höhere Datenraten bietet. Mit kommerziellen Anbietern hatten die Einwohner dort kein Glück und deswegen haben sie es jetzt über Mesh selbst organisiert. Es gibt also viele Anwendungen und ähnlich wie die kleinen Arduino-Computer sind auch die Mesh-Komponenten inzwischen relativ preisgünstig, als Fertigbausteine erhältlich und müssen dann nur entsprechend programmiert und beispielsweise mit einem Smartphone gekoppelt werden. Ein Beitrag von Rolf Dieter, Delta Lima 2, Mike Charlie Delta.

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1: Stehende Wellen, ja, das kennen wir als eher unerwünschten Effekt, wenn die Antennenanpassung nicht so gut funktioniert. Dann verschlechtert sich das Stehwellenverhältnis, das SWR, dann haben wir stehende Wellen auf der Antennenleitung, was man dann durchaus wörtlich nehmen kann. Die Sendeleistung steht auf der Leitung, statt zur Antenne zu wandern. Das hat also eine schlechte Abstrahlung zur Folge und kann zur Beschädigung der Endstufe führen, weil die Spannungen zu hoch werden. Stehende Wellen entstehen aber auch anderweitig bei Resonanzen, wenn also Wellen reflektiert werden, nicht nur in Antennenanlagen, beispielsweise in Lasern, tja und jetzt auch im ganz großen Maßstab, am Rande des Sonnensystems. Das hat die Raumsonde Voyager 1 gerade entdeckt. Sie hat am Rande des Sonnensystems etwas entdeckt, das jedem jeweils entwickelten theoretischen Modell widerspricht. Eine physikalische Struktur, die so unerwartet ist, dass die NASA-Wissenschaftler erstmal 18 Monate damit verbracht haben, eine Fehlfunktion der Instrumente auszuschließen, bevor sie es schließlich bekannt gaben. Ja, und zwar hat in einer Entfernung von 23,5 Milliarden Kilometern von der Erde das Plasmawellenmessinstrument von Voyager 1 eine kohärente elektromagnetische Welle entdeckt, die mit genau 3,84 kHz über die Heliopause hinwegschwingt. Also die Grenze, an der der Einfluss unserer Sonne endet und der eigentliche interstellare Raum beginnt. Stehende Wellen benötigen zwei reflektierende Grenzen, um sich zu bilden. Auf der Antennenleitung ist das halt dann das Funkgerät und die Antenne, beim Laser sind es zwei Spiegel. Aber hier ging man eigentlich davon aus, dass die Heliopause eine einseitige Grenze ohne entsprechende reflektierende Struktur auf der interstellaren Seite ist. Das Vorhandensein einer solchen Welle deutet darauf hin, dass im interstellaren Raum jenseits der Heliopause eine bisher unbekannte zweite physikalische Grenze existiert, die als zweite Wand wirkt und die Plasmawellen wieder nach innen zurückreflektiert. Diese stehende Welle hat während 847 aufeinanderfolgenden Tagen kontinuierlicher Messungen angehalten, gab also keine Unterbrechungen oder Instabilitäten, was damit vorübergehende oder zufällige Phänomene ausschließt. Die Frequenz stimmt mit keiner bekannten natürlichen elektromagnetischen Emissionsquelle, keinem Wechselwirkungsmuster kosmischer Strahlung und keiner Korrelation der Sonnenaktivität überein. Am rätselhaftesten ist, dass die Amplitude der Welle seit ihrer ersten Erfassung langsam um 0,3% pro Jahr zugenommen hat, was darauf hindeutet, dass sich das, was sie erzeugt oder reflektiert, auf eine Weise verändert, für die die aktuelle Physik keinen Erklärungsmechanismus hat. Das Team des Interstellar Boundary Explorer der NASA beschreibt dies als die ungewöhnlichste Messung, die jemals von einem Raumfahrzeug in der Geschichte der Weltraumforschung geliefert wurde. Dokumentiert ist das Ganze vom NASA Jet Propulsion Laboratory in den Astrophysical Journal Letters. Ein Beitrag von Wolf Dieter, Delta Lima 2, Mike Charlie Delta.

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1: Hallo liebe DX-Freunde und Funkamateure. Ohne Strom geht keine Telekommunikation. Eigentlich geht ohne Strom gar nichts mehr in unserer modernen Welt. Das ist eine Binsenweisheit und deshalb wird das Thema Stromversorgung ständig überall diskutiert, nicht nur in der Politik. Auch viele Funkamateure machen sich ihren Strom mittlerweile selbst, in Form von PV-Anlagen auf dem Hausdach, idealerweise kombiniert mit einem Speicher, der die Nachtstunden oder sonnenarme Tage überbrücken kann. Auch wird so manche Outdoor-Funkaktivität heute aus Solarzellen versorgt. Soweit, so gut. Erneuerbare Energien sind sauber, umweltfreundlich und machen uns unabhängig von politischen Krisen, wie man aktuell wieder ganz anschaulich an der Zapfsäule sieht. Wenn man wie ich ein Elektroauto fährt, können einem die Spritpreise ziemlich egal sein. Ob einst Robert Habeck oder heute Katharina Reiche, für viele liegt die Lösung von Energiekrisen primär im Bau von immer mehr Solar- und Windenergieanlagen. Aber alle diese Technologien haben ein Problem. Sie sind nicht immer verfügbar. Auch nachts scheint bekanntlich die Sonne nicht. Auch da wollen wir funken oder unser Abendessen kochen. Abhilfe kann nur geschaffen werden, wenn man Strom aus Überflusszeiten auch speichern könnte, etwa in Batterien oder in Form von Wasserstoff. Auch Pumpspeicherwerke sind eine Lösung, vor allem hier in Bayern, wo ich wohne, aber deren Kapazität ist begrenzt. In letzter Zeit entstehen auch viel mehr riesige Batterieparks in der Größe eines Fußballfeldes, auf dem Tausende von Lithium-Ionen-Akkus stehen, um die Versorgung zu puffern. Allerdings, das ist alles nur ein Tropfen auf dem heißen Stein. Wirklich bedeutsame Anteile und Mengen an elektrischem Strom kann man bis heute nicht speichern. Das könnte sich aber nun ändern, denn es gibt eine vielversprechende neue Speichertechnologie, welche die zehnfache Energiedichte verspricht als herkömmliche Lithium-Ionen-Batterien, und diese heißt Zinn-Thermotechnik. Entwickelt wurde diese vielversprechende Lösung von Forschern des Massachusetts Institute of Technology. Kommerzialisiert wird sie nun von dem Start-up Forth Power, einem jungen Unternehmen in unmittelbarer Nachbarschaft der amerikanischen Elite-Universität. Das technische Prinzip dahinter ist die Speicherung von elektrischem Strom in Form von Hochtemperaturwärme. Damit meine ich wirklich hohe Temperaturen, etwa 2400 Grad Celsius. Es ist gewissermaßen eine Art Super-Nachtspeicherheizung, allerdings mit weiß glühenden Speichermedien. Das Team um den Entwickler Professor Esken Henry hat nämlich erkannt, dass man mit sehr hohen Temperaturen wesentlich schneller übertragen und das System dadurch deutlich verkleinern kann, was letztlich alles deutlich preisgünstiger macht. Auch werden nur billige Zutaten eingesetzt wie Graphit und Zinn, die in Massen überall verfügbar sind. Und so funktioniert's. Als Wärmetransportmittel wird flüssiges Zinn eingesetzt, das durch extrem hitzebeständige keramische Rohre fließt. Aufgeheizt wird es zunächst mit einer elektrischen Widerstandsheizung, und zwar auf 2400 Grad. Das resultierende weißglühende Zinn erhitzt anschließend Graphitblöcke auf die besagten höllischen Temperaturen, sodass diese ebenfalls weißglühend werden. Schmelzen tun sie da aber noch nicht, da Graphit bei etwa 3600 Grad im festen Zustand verbleibt. Dieser Höllenofen speichert bei so hohen Temperaturen natürlich enorme Mengen an Energie, da diese in vierter Potenz mit der Temperatur wächst. Soweit alles klar, alles nachvollziehbar. Frage ist nun, wie man die gespeicherte Energie wieder in Strom zurückverwandelt bekommt. Naheliegend wäre, sie mit einem Wärmetauscher in Dampf zu verwandeln und damit eine Turbine anzutreiben. Aber es gibt eine viel bessere Methode, die einen deutlich höheren Wirkungsgrad verspricht. Und sie ist geradezu genial. Die Technik hat heute fast jeder auf dem Hausdach. Es wird schlicht und einfach Photovoltaik eingesetzt. Da die Graphit-Speicherblöcke weiß glühen, geben sie sichtbares Licht ab und auch jede Menge Infrarot, sprich Wärmestrahlung. Diese kann man mit Solarkollektoren wieder in Strom zurückverwandeln. Es wird gewissermaßen eine kleine künstliche Sonne geschaffen mit den ultraheißen Steinen und mit einer PV-Anlage, die daraus Strom erzeugt. Wir sprechen natürlich nicht von handelsüblichen PV-Anlagen. Diese haben ihre beste Effizienz im Bereich des sichtbaren Lichts. Gefragt waren Module, die auch im Infrarotbereich empfindlich sind. Hier wurden von Professor Henry spezielle Module entwickelt, die das können. Thermophotovoltaik heißt diese Technik und sie wandelt nicht nur das sichtbare Licht in Strom um, sondern auch die fühlbare Wärme der Graphitblöcke. Der Wirkungsgrad liegt bei etwas mehr als 40%. Das ist deutlich höher als beim Einsatz eines Dampferzeugers und einer mechanischen Turbine. Das flüssige Zinn, das anfangs 2400 Grad heiß ist, kühlt beim Fließen durch die Graphitblöcke ab, da es seine Energie an die Photovoltaik abgibt und wird anschließend im Kreislauf wieder aufgeheizt. Kompakte Speicher für die Zukunft der Energiewende also. Die Stromproduktion lässt sich dabei flexibel steuern, man kann die Zellen einfach herausziehen und so die Stromproduktion unterbrechen. Allerdings, der Teufel steckt auch hier im Detail. Damit diese bestechende Technik funktioniert, müssen die PV-Module die enorme Hitzeschlacht in der Nähe der glühenden Graphitblöcke überleben können. Dazu werden sie auf der Rückseite permanent mit Wasser gekühlt. Zudem hat das Team ein patentiertes System mit einem reinigenden Edelgasvorhang entwickelt. Dieses verhindert Ablagerungen auf den Zellen, welche die stromerzeugende Strahlung behindern würden. Die Hochtemperaturspeichertechnologie nimmt rasch Fahrt auf. Noch in diesem Jahr will das Unternehmen Forth Power mit seinem Hauptsitz in Bedford, Massachusetts, eine 1 Megawattstunden Pilotanlage in Betrieb nehmen. Eine ausgewachsene kommerzielle Anlage soll später schon eine Leistung von 25 Megawatt und eine ziemlich beeindruckende Speicherkapazität von 250 Megawattstunden haben. Neben den Kostenvorteilen besticht die Zinn-Thermobatterie durch ihren extrem geringen Platzbedarf. Die meisten Batteriespeichertechnologien brauchen für die 10 Megawattstunden eine Fläche von gut 4000 Quadratmetern. Forth Power liegt eher bei 100 Megawatt, also 10-mal so hoch als mit bisherigen Systemen. Zudem ist das Modell gut skalierbar. Man kann mit einem kleinen System beginnen und dieses bei Bedarf einfach um weitere Einheiten ergänzen. Also, die Zinn-Thermotechnik wird wohl niemals unsere Smartphones und Funkgeräte mit Strom versorgen, auch nicht das eigene Haus. Aber für Netzbetreiber oder andere staatliche Akteure könnte sie ein Gamechanger für die Nutzung erneuerbarer Energien werden. Die Speicherung von erneuerbarem Strom in wirklich großem Maßstab rückt deutlich näher. Die Ölmullers und Gasdespoten dürfen langsam nervös werden. Aber so ist das halt. Clevere Technik ändert mal wieder alles. Bis zum nächsten Mal, Eva Maria, DG9 MFG.

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1: Nun wieder am Ende der Sendung der übliche Funkwetterbericht. Die Sommersaison ist gestartet und viele Funkamateure nutzen eine Ferienreise, um auch vom Urlaubsort mal aktiv zu werden. Oder auch die vielen DX-Expeditionen momentan beleben die Bänder und es gibt viel zu jagen auf den Frequenzbändern. Schauen wir mal, wie sich die aktuelle Situation darstellt. Und der Spezialist hierfür ist, wie immer, Christian Reiber, Delta Lima 8, Mike, Delta Whisky vom HF-Referat des DARC.
2: Ja, es sind ständig Stationen aus eher selten aktivierten Gebieten zu hören. Oft sind es Funkamateure, die einen beruflichen oder privaten Aufenthalt mit dem Hobby verbinden, dann aber natürlich nicht rund um die Uhr auf den Bändern aktiv sein können, so wie das bei den ausgewachsenen DX-Expeditionen der Fall ist. Umso schöner, wenn man so einen Kontakt ins Log bekommt. Die letzten Tage boten dafür so manche Gelegenheit, zumal die Sonnenaktivität angehoben war mit einem solaren Flux, der sich zwischen 130 und 150 Einheiten bewegte. Der Trend zeigt allerdings nun nach unten, weil sich einige aktive Regionen auf die Sonnenrückseite verabschieden. Dafür wird am Wochenende eine größere Region hereinwandern, die bereits durch rege Flair-Tätigkeit aufgefallen ist, obwohl sie für uns noch gar nicht sichtbar war. So ließ sie am Donnerstag ein Flair vom Stapel, das auf der Erde noch als M2 gemessen wurde, tatsächlich aber deutlich stärker gewesen sein muss. Das wird den Abwärtstrend des Flux aufhalten. Wir erwarten 115 bis 145 solare Fluxeinheiten. Im Erdmagnetfeld war es relativ ruhig, mit Ausnahme des Donnerstagabends, wo uns eine schwache Störung erreichte und vor allem des Montags. Dort traf ein Masseauswurf bei der Erde ein, der es 12 Stunden lang stürmisch werden ließ. Das drückte die Muff bis zum Mittwoch deutlich, streckenweise reichte es nicht mal mehr für das 15-Meter-Band. Das war einer von den Magnetstürmen, der eine richtig deutliche Handschrift in der Ionosphäre hinterließ, der also so viele freie Elektronen abfließen ließ, dass die anschließende Erholung mehrere Tage erforderte. Am Sonntag vor 2 Jahren hatten wir das ja in noch wesentlich stärkerer Form, mit Aurora über ganz Mitteleuropa, der sogenannte Gannon-Storm vom 10. Mai 2024. Und das kann durchaus wieder passieren, gerade in diesem und im nächsten Jahr. Für die nächsten Tage sieht es allerdings ganz und gar nicht danach aus. Die Flair-Tätigkeit ist durch die verringerte Anzahl aktiver Regionen sehr mäßig und potentere koronale Löcher sind im Moment auch keine in Sicht. Es sieht also nach einigen relativ ruhigen Tagen aus, was sicher kein Schaden ist. Was die am Wochenende neu auftauchende Region dann wirklich bringt, muss man sehen. Aber zumindest bis zur Wochenmitte werden von ihr ausgehende Masseauswürfe es kaum bis zur Erde schaffen. Die besten Ausbreitungsbedingungen finden wir tagsüber von 20 bis 15 Meter vor. 12 und 10 Meter werden zeitweise öffnen. 20 Meter bleibt die erste Nachthälfte meist nutzbar. In der zweiten Nachthälfte ist dann 30 Meter das höchste offene Band. Der Sporadic-E-Motor springt langsam an. In der ersten Maiwoche gab es mehrere Öffnungen auf 10 und auch 6 Meter, unter anderem Richtung Skandinavien und Iberische Halbinsel. Davon wird es in den nächsten Wochen noch deutlich mehr geben. Und auch wenn wir auf 10 Meter auf F2-Ausbreitung weitgehend verzichten müssen, lohnt sich trotzdem der Blick auf die Short-Skip-Bedingungen via sporadischer E-Schicht. Good DX!

Das war's nun für heute. Wir sind leider schon wieder am Ende von Radio DARC angelangt. 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Redaktion und Musikauswahl hatte Rainer Englert, Delta Foxtrot 2, November Uniform. Wir hoffen, die Sendung hat Spaß gemacht. Wenn ja, sagen Sie es doch einfach weiter. Wenn Sie wollen, hören wir uns nächste Woche wieder. Gleiche Zeit, gleiche Frequenz. 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Auf Wiederhören, moin, tschüss, servus und 73, gut DX, bis zum nächsten Mal.

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5: Heute ist es wieder soweit. Ich begrüße euch bei eurem Bürgerradius in Thüringen zur Country Time. In dieser Stunde gibt's die volle Ladung Country Music. Mein Name ist Axel Weber. Wünsche euch wie immer viel Spaß dabei. Heute heißt es mal Country Music Nonstop, denn ich befinde mich im Urlaub und trotzdem gibt es diese Sendung mit Country Music Nonstop und auf geht's.

die meiste Country Music für Thüringen. Heute heißt es Country Music Nonstop bei eurem Bürgerradios SAB, NO und OKJ.

Genau, jede Woche um diese Zeit eine Stunde voll mit Country Music. Und heute heißt es hier mal Country Music Nonstop. Ich wünsche euch viel Spaß dabei, euer Axel Weber.

0: Jede Woche heißt es Country Time bei Radio SRB, angeschlossen Radio Enno und Radio OKJ. Mein Name ist Axel Weber, ich genieße noch etwas Urlaub und deswegen gibt es heute Country Music nonstop.
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Das war's schon wieder für heute mit der Country Time. Heute mit Country Music nonstop. Ich hoffe, es hat euch etwas gefallen. Viel Spaß weiter im Programm. Bis zum nächsten Mal, euer Axel Weber.

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3: Ja, und den lieben Markus. Guten Morgen, lieber Markus. Und guten Morgen, liebe Hörergemeinde.
4: Guten Morgen, lieber Onkel Walter.
3: Ja, mein Guter, du wirst nicht glauben, aber es ist wieder eine Woche weg, ne?
4: Tja.
3: Unglaublich, aber wahr. Nun sitzen wir wieder beisammen und wollen euch 2 Stunden ja ein bisschen Spaß bereiten. In der Hoffnung, dass es uns gelingt. Wenn nicht, dann kontaktiert uns. Wie das geht, das verraten wir euch nach dem ersten Titel. Jetzt erstmal ein Begrüßungstralala, ihr Lieben. Wir wünschen euch viel Spaß und eine angenehme Kurzweil.

0: So, mein Guter, bevor du deinen Tralala abspielst, mein Guter, verrat mal halt mal, wie er zu uns gelangt, weil wir hatten eben schon mal einen Ruf aus Erfurt, den haben wir gebeten, noch ein paar Minuten zu warten, weil wir sind noch nicht so weit. Wir wollen euch erstmal den Weg zu uns erklären. Na, jetzt kommt der Erklärbär, der Markus.
1: Ja, telefonisch, ne? Unter der 036424
0: 827 860.
1: Oder für die, die sprechen können, sondern nur schreiben, die im Chat bei www.radiokala.de.
0: Genau, die Wege führen zu uns, ihr Lieben, und dann die anderen, die sind bekannt. So, mein Markus, jetzt darfst du.
1: Ja, Erland and the Carnival habe ich aufgelegt, the Derby Ram.
0: Okay.

0: Interessant. Markus, wie ist dein Männertag verlaufen?
1: Naja, wir waren wieder mit der Truppe unterwegs und haben Musik gemacht. Da ist vielleicht aufgefallen, unser gelber amerikanischer Schulbus, mit dem wir dann sozusagen die Ausflugsgaststätten abgefahren haben.
0: Das macht ihr alljährlich?
1: Jedes Jahr.
0: Und immer zaubert ihr Lächeln in die Gesichter von den Leuten, oder?
1: Das kann man so sagen.
0: Okay, so soll es ja auch sein. Ihr Lieben, ist schon wieder ein paar Tage her. Nächsten Sonntag, ihr werdet es nicht glauben, da haben wir schon wieder Pfingsten, ne?
1: So sieht's aus,
0: ja. Wahnsinn. Okay, mein Markus, weil dem so ist, dass das Telefon momentan nicht schweigt, dann kannst du ja mal ein, zwei Fix im Blick hinter die Scheibe werfen.
1: Ja, ein Moin nach Karl ins Studio, heute gern die Hexenjagd von Weimar. Einen schönen Sonntag wünscht euch allen der Henne aus Isserstedt. So ein bisschen Schwurbelmusik ist das.
0: Aha.

0: so dumm. Aha. Auf jeden Fall ist es sehr viel Text am Sonntagmorgen, muss ich mal sagen.
1: Ja, ganz schön viel geschwurbelt.
0: Ja, ich kann dem nicht so da verfolgen, aber das mag an meinem Alter liegen. So, guten Morgen erstmal, mein lieber Alf aus Essen.
2: Guten Morgen, Onkel Walter.
0: Guten Morgen, mein lieber Freund. Hast du soweit ausgeschlafen?
2: Wie jedes Wochenende, kurz nach sechs ist der Bursche auf dem Deck.
0: Okay, oder unter Deck, ne?
2: Ja.
0: Okay, erstmal einen schönen wünsche ich dir. Wie schaut's Wetter aus bei euch in Isney?
2: Bei uns scheint die Sonne und ein paar Wolken sind da, also eigentlich scheint es heute nicht so verregnet zu werden wie die letzten Tage.
0: Nee, hatte man ja eigentlich uns auch versprochen, dass es heute ein wenig schöner wird, ne?
2: Na, schauen wir mal.
0: Schauen wir mal.
2: Tag ist ja noch lang.
0: Jawohl, ja, in dem Sinne. Mein Guter, sage mal der Umwelt, was du dir hast gewünscht heute.
2: Ja, hatte ich mir das letzte Mal 2023 gewünscht. Kiss mit God gave Rock'n'Roll to you. Da habe ich vor kurzem ein schönes Cover gehört und dachte, ach, das könnten wir mal wieder machen, weil
0: ja,
2: das ist eine gute Hymne.
0: Okay, da wollen wir uns mal davon berauschen lassen, mein Guter. Und was machst du heute noch Schönes zum heiligen Bimbam?
2: Ach, ich bastel vor mich hin. Eigentlich habe ich keinen festen Plan. Schauen wir mal, was so alles kommt.
0: Wie ist denn der Männertag?
2: Muss getauscht werden und so. War super.
0: Super, klein, super nette Kleinigkeiten. Du sage mal, wie ist der Himmelfahrt dir bekommen? Hast du alles gut überstanden?
2: War bei uns völlig verregnet. Ich habe gar nichts gemacht, außer Fahrradakku geladen.
0: Und den Regen zugeschaut. Und den Regen zugeschaut.
2: Genau.
0: Okay, das ist auch schön. Das ist, wie soll man sagen, das ist entspannt.
2: Weiter angemessen. Ne?
0: Ja, okay, mein Guter. Wenn du magst, kannst du ja winken und dann fahren wir deinen Song ab.
2: Ja, dann mache ich das mal. Also, liebe Grüße an die ehemalige 12B, die Wiesens, den Hanno, den Holger, den Julius, den Michael, die Josephine, die Johanna und die Susi.
0: Das hast du fein gemacht, mein Kleiner, gell? Das müssen wir uns mal hier merken, ne, dass das alles immer so schön hintereinander weg. Ich wünsche dir ein Schnucklichen mit deiner Susi, einen schnucklichen Sonntag noch und eine schöne, schöne Maiwoche.
2: Genau, Onkel Walter. Und dann bis nächste Woche.
0: So machen wir es. So machen wir es, mein Lieber. Bis dahin, danke dir, ne? Tschüss.
2: Ciao.

0: freundlichen und schnucklichen Sonntagmorgen wünsche ich dir, mein lieber Silvo.
1: Einen wunderschönen guten Morgen und beste Grüße aus dem sonnigen Sachsen an das coolste Thüringer Radio-Team.
0: Guten Morgen, mein lieber Freund. Und wie geht's dir so?
1: Alles klar, alles gut. Klar.
0: Ich bin noch ein bisschen müde im Gesicht, aber sonst geht ja alles. Ja. Du, ach Quatsch, ehrlich, Mohl, musst du wegen dem Jobwesen, ne? Du, sage mal, wie hast du den Männertag überwunden?
1: Da hast du gearbeitet.
0: Aha, also musstest du stocknüchtern bleiben, ne?
1: Naja, na gut. Ey, wir haben in unserer Jugend so viel Unsinn gemacht.
0: Das reicht fürs bis zum Ende, gell?
1: Ja, da machen wir ein bisschen ruhig jetzt hier im hohen Alter.
0: Ja, finde ich in Ordnung. Das ist hey, richtig.
1: Markus, ihr macht heute ein dynamisches Duo. Oder?
0: Ja, ein Trio, ja. Okay, mein Guter, ja. Weil nächsten Sonntag oder übernächsten Sonntag, da ist er alleine. Und da habe ich schon ein paar nette Leute, die sich da angeboten haben, mich wesensmus moralisch zu unterstützen. Schauen wir mal, gell? So, mein Guter, lieber. Du bist Maloche?
1: Ja.
0: Und musst bis 6?
1: Ja.
0: Die lange, lange Schicht am Sonntag.
1: Klar.
0: Na ja, gut, okay. Hast du dich ja schon so halbwegs damit engagiert, die Jahre lang, ne?
1: Na klar.
0: Kannst du mal deiner Lieben einen schönen Gruß von uns bestellen und ja, komm gut an nach Hause und dir noch einen schönen Job, gell?
1: Ja.
0: Jetzt verrate mal, was du gespielt haben möchtest.
1: Ja, ich habe ja gedacht, ich schicke heute mal einen musikalischen Gruß an meine Frau.
0: Das ist eine gute Idee, ja.
1: Und zwar aus den Swinging 60s, aus den schönen. Der Titel My Girl von den Temptations.
0: Ja, sollst du haben. Und deine Liebe, ne? Deine liebe Susi. Dann wünsche ich.
1: Susi.
0: Ach Quatsch, na du. Ja, du weißt ja schon Bescheid. Naja, ich bin ein bisschen durcheinander, ne? Das ist altersbedingt. So, mein lieber, ich wünsche dir noch eine schöne Schicht, ne? Lass dich nicht ärgern. Wenn es enge wird, machst du die Brotbüchse auf und beißt ein Stück ab, gell?
1: Ja.
0: Wie in alten Zeiten.
1: Ja,
0: jawohl. Okay, mein Lieber, ich wünsche dir, lieber Silvo, eine schöne Zeit, einen schönen Monat Mai, ne?
1: Ja, danke schön. Wünsche ich euch auch.
0: Okay, bist du Pfingsten zu Hause?
1: Kann ich noch nicht sagen.
0: Ergibt sich noch?
1: Ist noch nicht fertig, der Dienstplan.
0: Okay, na dann kannst du ja eh noch, wirst du nicht machen. Okay, mein Guter, ich wünsche dir alles Gute, gell?
1: Jo.
0: Mach gut, Silvo, danke für die Treue.
1: Alles klar.
0: Tschüss, my friends.

0: Ja, das war für unseren lieben Silvo der Mann, der an der Arbeitsfront tätig ist, heute zum Sonntag. Jetzt habe ich einen Hörer, den, ich glaube, den haben wir noch gar nicht so oft, oder ich kann mich nicht erinnern, dass ich ihn schon mal hatte. Ich sage mal guten Morgen erstmal, mein Lieber.
1: Gut.
0: Grüße dich. Kannst du mal deinen Namen nochmal verraten? Kannst du mal deinen leiser machen? Du koppelst wie verrückt.
1: Ich habe nur das Handy an.
0: Okay, das musst du vielleicht mal ein bisschen leiser machen, das ist nämlich extrem laut. Und dadurch habe ich eine Rückkopplung drauf, weißt du, mein Guter? Hörst du es?
1: Ich habe es leiser gemacht.
0: Oh, das ist lieb von dir. Du, sage mal, hast du schon mal bei uns gerufen?
1: Ich glaube, vor einiger Zeit.
0: Ja, kannst du mal nochmal deinen Namen verraten?
1: Hans-Jürgen Bauermeister.
0: Hans-Jürgen Bauermeister. Guten Morgen erstmal, mein lieber Hans-Jürgen. Bist du aus Erfurt?
1: Ja.
0: Okay, und von da aus rufst du wahrscheinlich auch an von zu Hause. Oh, oh, oh. Ja, jetzt verrate mal, du hast einen gewissen Grund, weswegen du anrufst. Und den sagst du jetzt mal uns bitte.
1: Ja, heute ist der 80. Geburtstag von Udo Lindenberg.
0: Ah ja, okay. Und das ist ein Grund, weswegen du dich meldest, weil du was von ihm hören willst.
1: Weil ich hier von der neuen CD We Love Udo gern die zwei Titel hören würde. Das
0: okay.
1: Intro von Inka Humpe und der zweite Titel von Hans Zimmer zusammen mit Udo Lindenberg.
0: Ja, wir gucken mal, was wir machen können, ne, mein Guter. Weil wir die Scheibe haben wir jetzt nicht da. Die haben wir, die liegt noch nicht bei uns. Aber wir versuchen alles Mögliche, dass wir das hinbekommen, ne?
1: Gut.
0: Möchtest du noch jemanden winken?
1: Ja, ich würde Martis grüßen und alle aus Erfurt, Jena und Kala, die uns kennen und gegrüßt werden wollen.
0: Okay, hast du fein gemacht. Ich wünsche dir noch einen schnuckligen Sonntag und bis zum nächsten Mal, ne?
1: Dito.
0: Mach es gut.
1: Ciao.
0: Tschüss.
2: So. Also das Einzige, was ich jetzt im Moment auf die Schnelle finden kann, ist Lindenberg mit Inga Humpe. MTV Unplugged, ein Herz kann man nicht reparieren.
0: Machen wir das mal kurz erstmal, ne? Da haben wir wenigstens einen erfüllt.
2: Ja.

0: Genau, so ist es. Man kann es doch reparieren. Ne? Man muss halt nur hinterher sein. So, mein lieber Markus, jetzt haben wir mal gerade so ein bisschen Luft in der Kiste. Da kannst du noch mal illern.
1: Genau, einen schönen Sonntag von Manu und Holgi nach Kala an Markus, Thomas, Harry und den Onkel Walter. Der Hotti hatte ja zum Vatertag Geburtstag. Mit Hotti ist der Tommy gemeint. Für ihn alles Gute noch nachträglich. Auch alles Gute zum heutigen Geburtstag an unseren Pause. Sonntagsgrüße an Angelika und Paul in die Blumenstadt, an Frosti und Olaf, an Janine und Uli, an Christoph und seine Mädels und alle, die uns kennen und zuhören. Heute bitte von Rage Down. Dankeschön, sagte Holgi. Und ja, der Tommy, der ist heute jetzt im Moment auf dem Markt und spielt da Trompete in Jena. Und für den Paul gibt es jetzt gleich, für den Pause gibt es jetzt direkt die Fanfare zum Geburtstag und danach kommt Rage.

0: Ach, die Witzka, jetzt hat's gerabbelt, ne, an der Kiste. So, mein lieber Markus, offenbar ist es so, dass das Telefon noch schweigend ist. Das ist auch okay. Da kann der Markus nochmal erst die Kiste greifen.
1: Ja, wir machen heute jetzt mal eine Ausnahme. Und zwar, guten Morgen nach Carla an der Saala. Und die ganze Hörergemeinde und das tolle Radioteam spielt bitte zum 80. Geburtstag von Ulle Lindenberg Horizont. Grüße gehen an alle anderen Geburtstagskinder, Manu und Holgi in Jena, Herrn Frosti, Pause, die Legefelder und die Nordhäuser und mein Schatz Paul. Für alle einen herrlichen Sonntag und dem Radioteam eine erfolgreiche Sendung. Danke, sagt die Angelika aus der Blumenstadt.

0: Jetzt sind wir hier in unserem Programmteil angekommen, wo es steinig wird. Guten Morgen.
1: Guten Morgen nach Kader.
0: Na, mein Guter, alles schön soweit?
1: Ja, es wird nicht steinig, es wird geschmeidig.
0: Ja, okay, dann freuen wir uns das rüber. Ein gesteiniger Schwein. Ist ein schwieriges Wort, ne? Ein geschmeidiger Stein. So wäre es richtig gewesen, gell?
1: Ja, so könnte man das machen.
0: Okay, mein Guter, erstmal ein riesengroßes Hallo. Bist du gut rübergekommen über den Männertag?
1: Ja, das war wunderbar. Wir sind ein bisschen mit dem Bus rumgefahren. Da haben wir jemanden hier, ein Kumpel von uns, der organisiert immer so eine
0: Fahrt.
1: So eine Busfahrt.
0: Ja.
1: Und ja, weil da sind einige dabei, die schon nicht mehr so richtig so gut zu Fuß sind. Und ja.
0: Oh, da steht ein Bierkasten in der Mitte, oder?
1: Ja, auf jeden Fall.
0: Okay.
1: Und ja, da haben wir ein schönes Museum angeguckt, eine Privatsammlung, ja. Vielleicht als Tipp für jemanden, der sich dafür interessiert, in Steinach, die Schieferkrum.
0: Ja.
1: Da sind Motorräder, Autos, einfach eine schöne Privatsammlung, die man sich da angucken kann. Wirklich eine richtig gute Sammlung.
0: Ja. In Steinach?
1: In Steinach.
0: Stimmt das, dass die da Hunde essen?
1: Das sagt die Legende. Ich würde mich da hierzu nicht äußern, weil ich es auch nicht weiß.
0: Nee, ich habe da auch nochmal sowas gehört, aber ich glaube es nicht. Ne? Hat es da gebellt irgendwo?
1: Ich kenne es ja.
0: Ja, und dann sieht es gut aus. Dann scheint es doch noch welche zu geben. Okay, mein lieber Steini, deinen Wunsch hast du ja schon geäußert beim Markus, ne?
1: Ja, mal ein bisschen was. Auch wieder so einen alten Schinken von Billy Joel, Down East der Alexa.
0: Mhm. Na klar.
1: Ein schönes Lied und wird auch viel. Also, es gibt viele so schöne Lieder, die einfach viel zu selten im normalen Radio gespielt werden.
0: Wohl wahr. Du, sag mal, was sagst du zu unserer Telefonzentrale? Ich habe dir mal besetzt mit dem lieben 11:30, Lutz.
1: Ja, du darfst halt nicht blockieren, gell, die Guten.
0: Nee, es ist ein Versuch, den wir heute mal starten, ne?
1: Okay, ja, mein Gott. Hat ja dann geklappt, ne?
0: Jawohl, ja. Ich wünsche dir. Achso, du bist noch dran mit Winken, ne?
1: Ach so, ja, die üblichen Verdächtigen. Ach so, grüße ich zunächst als erstes den Anton aus Oberwellenborn, den Sohn von Achim.
0: Nicht aus Tirol, ne?
1: Er hat gestern Jugendweihe gehabt.
0: Ei, da wollen wir mal winken.
1: Ja,
0: ne?
1: Da wollen wir mal winken, genau. Und ansonsten die Nicole und den Peter, die Silvia und den Andreas, die Antje, die Heike, die Katrin, den Frank, den Christian, den Volker, den Achim aus Oberwellenborn. Und natürlich meine Beste.
0: Na, da haben wir sie beisammen, ne?
1: Ich denke schon, ja.
0: Okay, mein Steini, ich wünsche dir alles Liebe, erdenklich Gute, bleib gesund, gell, mein Kleiner. Und viel Spaß noch, wenn du gehst heute, ne?
1: Macht es gut und ebenso, gell, bleib gesund.
0: Ja, mach es gut, danke für deine Treue. Tschüss, Steini. Mhm.

0: Ich glaube, man ist neugierig und will wissen, wie sich unser Telefondienst macht. Ich gehe mal dran und sage guten Morgen. Wer ist denn am Apparat?
1: Guten Morgen, mein lieber Walter. Hier ist der Max aus Löwe der Altstadt.
0: Max, mein Kleiner, wir haben uns lange nicht gehört.
1: Ja, ich war lange nicht bei euch. Stimmt, ich bin jetzt Rentner, da habe ich immer keine Zeit mehr.
0: Ach was, ehrlich wohl. Ja, das ist das alte Lied, ne? Gab es noch mal einen Film drüber, ne?
1: Ja, man kann sich das nicht vorstellen. Es ist wirklich so, weil man dann Sachen macht, die man sonst nicht gemacht hat.
0: Ne? So ist es. Rentner haben niemals Zeit. Es gab ja so einen TV-Film, glaube ich, zu meinen.
1: Ja, gab's auch, ja. Die Jungs wissen das damals schon, ne?
0: Na, aber ja doch, das hat sich ewig, das hat sich nie geändert, mein Guter.
1: Ja, das hat doch die Wende nicht anders gemacht.
0: Nein, mein Max. Ja, mein Guter. Und da du jetzt mal ein bisschen Luft hast, kannst du uns mal verraten, was dich bewegt, uns anzurufen. Wir freuen uns darüber.
1: Ja, ich habe lange nicht mehr mit euch kommuniziert und ich habe gerade gemerkt, es rufen nicht so viele an. Da dachte ich, jetzt musst du doch mal einsteigen.
0: Aber ganz, ganz, ganz lieb von dir. Du, sag mal deinen Titelwunsch.
1: Ich würde gerne vielleicht was von Renft wieder mal hören, so nach der Schlacht oder sowas.
0: Nach der Schlacht, Renft. Ja, wir suchen was raus, gell, mein Kleiner?
1: Ja, alles klar.
0: Wie hast du den Männertag vollbracht?
1: Ach, ich war mit meinen Sängersbrüdern. Ich bin ja beim Chor in Zellnitz und mit den Sängersbrüdern unterwegs. Na, schön gesungen und schön getrunken. War schön, das sind so das Läutertal runter, war sehr schön.
0: Was singst denn du für eine Stimme?
1: Tenor.
0: Schön, mein Guter. Und übst du noch ab und zu mal, macht ihr noch Training, so Probe und so?
1: Ja klar, wir machen jeden Mittwoch Probe, halb acht im Sängerheim. Wir haben ja ein eigenes Sängerheim in einem Chorheim.
0: Ne? Echt wohl, ja. Na, das ist natürlich riesig, ne, wenn man sowas...
1: Wir waren im Jugend, ne? Wir sind die Alten, wir haben einen Durchschnitt von 70, ne?
0: Ach Mensch, ja, da machen wir Werbung hier übers Radio, mein Kleiner,
1: ja,
0: ne?
1: Ja, die jungen Leute, die singen eben so das alte traditionelle Lied, gut, das wollen die jungen Leute nicht mehr singen, ne? Die wollen moderner sein.
0: Meinst du?
1: Ja, es ist schon so, ja.
0: Wir waren da auch mal jung, da hat es da auch uns hinbewegt.
1: Ja, wir waren eine andere Generation. Wir hatten auch noch keine Handys.
0: Da sagst du was, da hast du recht, ja, das stimmt. Da habe ich jetzt gar nicht drüber nachgedacht. Es ist wahr. Okay, mein lieber Guter, ich freue mich natürlich, dass du uns mal beehrst und frage, was machst du heute noch Schönes?
1: Ja, ich habe zwei Möglichkeiten. Entweder gehe ich zum Stammtisch singen oder nach Dragendorf, da ist halt auch ein Konzert, da kommt doch so, die machen so folkloremäßig so ein bisschen alte DDR-Musik irgendwie. So.
0: Aha.
1: Sintflut heißt die, glaube ich.
0: Aha, mein Guter. Na dann wünsche ich dir bei der Auswahl deines Besuchs viel Glück und die richtige Hand oder das richtige Ohr.
1: Ja, es wird sich nach dem Wetter entscheiden, wie das Wetter ist. Ne?
0: Na, es wird wohl so bleiben, ne? Mein Guter?
1: Ja. Schön bleibt, da gehe ich zum Konzert.
0: Okay. Ich wünsche dir mit deinen Bedürfnissen, wo immer du hingehst, schönes Wetter und viel Freude, gell, mein Guter?
1: Ja, euch auch jetzt, ihr guten Menschen, ne?
0: Ja. Wir wünschen dir alles Gute, gesund bleiben vor allen Dingen und melde dich mal wieder.
1: Mache ich, Walter.
0: Na, dann bis dahin. Wir haben uns gefreut und dein Titel folgt, gell?
1: Alles klar, ich danke euch.
0: Tschüss.

0: Das war's, ne?
1: Ja.
0: Hat aber nochmal ganz schön ins Schlagzeug gebumst.
1: Ja, das Tier von der Muppet Show hier am Schlagzeug.
0: Halleluja. Genau, diese Stofffresse, ne? Ja. Ich sage mal, jetzt muss ich ja mal ein fachkundiges Publikum fragen. In dem Falle besteht es aus Markus und den Lutz. Wie habt ihr gestern das ESC geschaut?
1: Wir haben am Anfang mal kurz reingeguckt, so ein bisschen, aber das
0: zieht sich so hin, ne?
1: Das, ja, ist irgendwie das eine das andere und das ist alles nur so eine
0: Jammer-Tanz. Ja, in schlimmer Kommerz irgendwo, ja, ne? Also, Ich habe dann auch weggeschaltet, ich habe es nicht mehr ertragen.
2: Ich habe nur mal reingezappt und da war ausgerechnet der Beitrag von England und da war ich so jetzt entsetzt, dass es in England solche Musik gibt, das hätte ich nicht vermutet, wo die so eine Breite an Musik haben, also das war gruselig, was da war.
0: Ja, du weißt, wenn ich auch noch sehr gruselig empfunden habe, das war Italien, da konnte er nun gar nicht singen, der Mann, das war ja sowas von schlimm. Ich weiß auch nicht, wie es ausgegangen ist, wer nun den ersten erhascht hat.
1: Bulgarien.
0: Ja. Kann ich mich jetzt gar nicht dran erinnern. Ich habe es zwar gesehen.
1: War dieser komische Stuhlkreis, dieser Bunga Bunga.
0: Ach ja, okay. Na, da gab es Besseres.
1: Ja.
0: Okay, sei es drum. Es hat stattgefunden und viele haben sich darüber gefreut. Für mich war es nachher zu öde. So, ihr Lieben, wir machen aber weiter im Geschäft. Mein guter Markus, du darfst nochmal schauen.
1: Ja, guten Morgen nach Kalle an das Team im Studio und die Hörergemeinde. Spielt uns bitte heute Wolf Biermann mit Ermutigung. Ich grüße meine Mädels Jasmin und Annette, Dominik, Achim aus Oberwellenborn, den Luzi, Sven und die Remschützer und den Alex, schreibt Ivo aus Saalfeld. Wolf Biermann hat man auch lange nicht, oder überhaupt schon mal,
0: weiß ich
1: nicht.
0: Ewig, ja, gut, das ist ewig in drei Tagen.
1: Auch so ein bisschen schwieriges
0: Spiel. Ja, na klar, das ist Rebellion-Musik, ne?
1: Ja.

0: Bescheid, dann wissen Sie Bescheid.
1: So, da haben wir unseren lieben, lieben Udo aus Solingen. Ich sage mal einen schönen, ja, blitzen die Messer in Solingen heute?
2: Nee, nicht wirklich.
1: Nee.
2: Einen schönen guten Morgen, liebe Karla-Gemeinde.
1: Na, mein Kleiner, alles schön. Also ich gehe mal davon aus, wenn du sagst, nee, dann ist habt ihr trübes Wetter.
2: Also wir hatten heute Morgen schon Regen.
1: Ach ja. Ja, bei uns hat es auch irgendwo mal geregnet, wahrscheinlich am Freitag oder so, ich bin mir jetzt nicht ganz so sicher. Ja, mein lieber Udo, die Frage stellt sich auch an dich, mein Kleiner. Ich habe dich, glaube ich, am Freitag schon gefragt, aber dennoch mache ich es nochmal. Wie war dein Männertag?
2: Ganz gemütlich zu Hause, weil es draußen geregnet hat.
1: Gell? Also das war ein Grund, zu Hause zu bleiben, ne? Bei der Kälte.
2: Ja, das hat also ganz, ganz wichtiger Grund, um zu Hause bleiben.
1: Ja, da hast du wohl wahr. Mein Lieber, was können wir dir auflegen heute?
2: Ja, ich habe mich heute entschieden für einen Chris Stapleton.
1: Kenne ich gar nicht.
2: Mit dem Titel Parachute.
1: Parachute. Ist das, was ist das für eine Nationalität?
2: Jetzt haust du mich hier aber direkt einen rein.
1: Oh, nee, ich habe die Frage nicht gestellt. Ne? Ignorieren. Hauptsache, es kommt rüber. Ja, mein Guter, und sonst alles schön soweit?
2: Ja, alles soweit schön.
1: Naja, komm, jetzt geht's auf Pfingsten zu, dann wird das Wetter auch schön, mein Lieber.
2: Also ich kann das jetzt nachreichen, es ist ein amerikanischer Gitarrist.
1: Ah, okay, dann haben wir's. Ja, mein Guter, ja, das Wetter wird schön, wir gehen auf den Pfingsten zu. Und fährst du weg oder bleibst du zu Hause?
2: Nö, wir machen es gemütlich zu Hause.
1: Ja, zu Hause ist auch schön.
2: Es ist ja hier immer noch das Problem im Verkehr, dass hier immer noch alles gesperrt ist, hier von der Bahn her.
1: Ah, stimmt ja, ihr habt ja da Großbaustelle und Aktionen, die unbegreiflich sind in eurer Ecke, ne?
2: Ja, das geht noch 2 Monate und dann hoffen wir, dass hier wieder alles läuft.
1: Dann ist es ja fast wieder um, ne?
2: Ja, und die nächste Hiobsbotschaft hat die Bahn schon verbreitet.
1: Ach was?
2: Die S-Bahn, die eigentlich nach Düsseldorf fährt und Richtung Dortmund, die machen sie ab nächstes Jahr für 2,5 Jahre zu.
1: Na, die bohren doch ein Loch zu uns hin. Da, die soll doch zu uns kommen. Da wird ein Loch gebohrt bis nach Karla hin.
2: Ja,
1: deswegen ist doch
2: unser Sohnemann bzw. der Sohn von meiner Frau, der hat sich ja so ein kleines Segelboot gekauft.
1: Aha.
2: Der liegt irgendwo oben bei Rendsburg.
1: Aha.
2: Und ja, da ist unser Gedanke, dass wir vielleicht da in diese Ecke irgendwo da hochgehen. Wird sich aber alles noch weisen.
1: Hochgehen heißt temporär oder für immer?
2: Je nachdem, was sich so anbietet. Man kann ein bisschen schauen.
1: Hast mal auf sich zukommen lassen, gell?
2: Was passiert? Der Junior muss ja erstmal seine Ausbildung vollends fertig machen.
1: Also,
2: momentan eine Umschulung zum Sicherheitsfachmann.
1: Okay. Ja, gut, okay, das sind dann noch, da fliegt noch ein bisschen Wasser den Berg nochmal, gell?
2: Ja, ist ja nicht gleich morgen.
1: Nee, eben. Ja, mein Guter, deinen Wunsch hat, glaube ich, der liebe Markus schon aufgelegt auf dem Plattenteller. Du kannst ja, wenn du willst, noch ein Bild winken und dann drück mal auf den Knopf, gell, mein Kleiner?
2: Ja, wie gehabt bei mir, immer ganz kurz und bündig, alle, die gern gegrüßt sein wollen. Und natürlich auch deine Jungs da im Hintergrund,
1: ja.
2: Auch den Praktikanten.
1: Der Telefonpraktikant, ja.
2: Und in diesem Sinne euch eine schöne Pfingstwoche.
1: Ja, das auch. Ne?
2: Und schauen wir mal, wie es sich entwickelt. Vielleicht hören wir uns nächsten Sonntag.
1: Das wäre schön. Okay, mein Lieber, ich wünsche dir alles Gute, gesund bleiben. Grüße nochmal zu Hause und danke für deinen Kontakt. Gell, mein Guter?
2: Ja, immer wieder gerne, mein lieber Waldo. Bis dann.
1: Tschüss, mein lieber Udo. Macht's gut.

0: Ja, wie man es von Udo kennt, ne? Immer schöne Musik hat er so in seinem Suchrepertoire. So, mein lieber Markus, hast du wieder mal eine Chance, in deine Box zu schauen.
1: Mache ich. Guten Morgen, ihr Lieben. Heute gerne von Black Sabbath The Wizard. Ich grüße meine Mutti und den Lennox. Allen einen schönen Sonntag wünscht uns die Maria.

0: Na, hat man doch gehört, Plaxarbeiten. Ja, mein lieber Markus, wir können auch noch mal schauen. Ne?
1: Genau, was hier Leute steht was drin. Da steht jemand, der sich Berg nennt, schreibt hier, moin, moin, bitte Hans A. Und dann hört's auf. Damit kann man natürlich gar nichts anfangen.
0: Ja. Einfach
1: noch mal gucken und das vielleicht mal ergänzen, was hier steht. Dann schreibt der Frank hier, herzliche Glückwünsche zum Geburtstag für unseren Thomas. Guten Tag von Veronika Fischer wäre mein Gruß. Gesundheit, Freude an dem, was du machst und für uns weiterhin viel Musik. Dein großer Fan Frank. Ja, Thomas hört das jetzt leider nicht, aber der kann sich ja die Wiederholung der Sendung dann anhören, die ja nachdem diese Sendung hier vorbei ist, beim Radio OKJ zum Nachhören oder zum Download bereitsteht.
0: Ja, da müssen wir noch, muss ich noch mal damit einschwenken, zu sagen, Thomas, so geht das nicht. Du kannst dich nicht aus der Affäre ziehen, wenn du Geburtstag hast, du lass Bub. Ein halbes Schwein muss drin sein, wenn du wiederkommst. Ne?
1: Ja, und hier ist Veronika Fischer.

0: Ja, das wäre jetzt die Zeit. Nicht ganz ein paar Minuten würde uns Lutz anrufen. Kann er heute nicht. Er könnte es, aber das macht keinen Sinn, weil er ist bei uns hier im Studio und ich möchte ihn hier in die Runde mit aufnehmen. Grüße dich, mein lieber Lutz.
1: Hallo, hier spricht der Praktikant.
0: Ja.
1: Kaffee kochen kann ich noch nicht, aber die Sendung stören kann ich schon.
0: Na, das siehst du mal. Und wir haben ihn heute mal eingesetzt, uns lieben Lutzi. Er hat heute mal Telefondienst übernommen. Und ja, wie macht sich die Telefondame? Ihr könnt euch ja mal bemerkbar machen und da mal was dazu sagen. Und hat es dir gefallen, dieses Telefongedöns?
1: Ja, Telefondienst war gut. Selbst der Udo hat sich nicht verschrecken lassen, als ich mich mit Ostdeutscher Rundfunk Kala gemeldet habe.
0: Also, da ist was dran.
1: Ja. Die Leute sind anscheinend durch nichts zu vergraulen.
0: Nee, ich meine, bist du ja auch mit deiner Stimme bekannt. Ne? Bist, es ist ja nicht so, dass man dich das erste Mal hört. Allerdings immer durchs Telefon. Heute mal live hier vom Mikro. Freuen wir uns drüber. Du bist erstmal eingestellt als Praktikant für ein halbes Jahr, ne?
1: Ja, ich nehme die Probezeit.
0: So, mein lieber Lutz, du kannst ja mal sagen, was du hören möchtest.
1: Ich sag erstmal, dass ich am Männertag auch noch faul war.
0: Ja, sag es.
1: Und das Einzige, ich hab ein neues Ramones-T-Shirt gekriegt, das habe ich dann in der Probe getragen.
0: Ah, aber du hast jetzt Axel Rudi Berl, auch nicht schlecht.
1: Da bin ich im F-Haus beim Konzert gewesen, war auch wirklich sehr gut.
0: Wahnsinn, gell? Das ist schon irre.
1: Ja.
0: So, hätte man nie als DDR-Bürger sich glauben können, dass man mal sowas erlebt.
1: Wie haben sie immer im DDR-Fernsehen gesagt, die Alten haben es noch drauf.
0: Ja. Ja, weil dem so ist. Mein guter Lutz, dein Song hat, glaube ich, schon der Markus aufgefädelt.
1: Ja, ich habe gestern, ich weiß gar nicht, ob's, welcher Sender es war, also auf jeden Fall kam aus Gründen, ich glaube 80 Jahre DEFA oder so, auf jeden Fall kam ein alter Manfred-Krug-Film, Wie füttert man einen Esel? Und ich hatte den Titel noch in Erinnerung, aber was ich nicht wusste, dass es da länderspezifisch Musik aus der Zeit, aber jetzt keine Folklore, sondern irgendwelche Rockmusik aus Ungarn und Rumänien eingestreut hatten.
0: Ja.
1: Und fand ich sehr lustig. Und deswegen habe ich mir aus dem Film, das ist eine rumänische Gruppe, die gibt es glaube ich sogar auch heute noch, die nennt sich Phoenix, da habe ich mir einen Titel gewünscht.
0: Ja. Okay, sind wir mal gespannt drauf, hä?
1: Ja, ich hoffe, dass ich jetzt nicht alle verschrecke, aber
0: nein.
1: Wer Zeit hat, also ich fand den Film total lustig, vor allen Dingen würde heute die ganze Jugend oder wer auch immer dagegen Sturm laufen, weil der Film ist so, ich sag's jetzt mal, sexistisch, weil der hält, egal wo er hält, mit seinem LKW hat er eine andere Frau und treibt es da ganz wild und ich glaube, heute würden sie ihn dafür steinigen oder an einen Baum binden.
0: Okay, alles klar, mein Guter. So, du sagst jetzt den Titel an, dann geht's los.
1: Ja, also die Gruppe Phoenix, den Titel habe ich jetzt schon, Nunta, was immer das heißt und ja, ich hoffe, ich verschrecke die Leute nicht und einen schönen Sonntag wünsche ich uns dann allen noch und vielen Dank wie immer an alle bei der Feuerwehr und in der Klinik und wo auch immer, die für uns dann am Wochenende da sind, ohne dass wir es merken.

0: Söderlö. Ja, könnte Omega gewesen sein, ne?
1: Naja, so ähnlich, so ja, Nachbarland, ne?
0: Ja, ja. Klang so. So, meine lieben Kenner, wir schauen noch mal ins Display.
1: Ja, wir haben Stand jetzt keinen weiteren Wunsch. Oh. Das heißt, jetzt kannst du mal einen
0: machen. Kann ich mal einen machen? Okay, ja. Dann mache ich mal einen kleinen Flotten, ihr Lieben. Wir sind gleich wieder zurück in schlappe 2 Minuten. Bitte schön. 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

0: Sindele, da legen wir unseren Lippenhobel wieder zur Seite, Markus. Und ja, das darfst du ja mal eindudeln, ne?
1: Ja, ich habe mal was Neues von Farin Urlaub aufgelegt, der von den Ärzten, ne? Aber das Farin Urlaub Solo mit Happy to be

0: Schönes Stück. Ja. Ganz frisch rauskomme, oder was?
1: Ja, Faringurlaub, Ärzte, das ist immer stabil.
0: Ja. Okay, wir machen weiter. Noch, natürlich noch ein Dudeln.
1: Du kannst noch ein Dudeln, ja.
0: Pass auf, dann dudel ich noch ein und das ist ein ganz bekannter, kennen wir alle. Ist ein Oldie, aber dennoch gut anzuhören, bitteschön. Ja.

0: geht er hin.
1: Ja, der Ivo hat hier nochmal geschrieben. Hallo, der Ivo nochmal. Habt ihr schon die Toten Hosen mit? Die Show muss weitergehen zur Verfügung, wenn noch Zeit ist. Liebe Grüße aus Saalfeld. Zeit wäre, aber der Song, den habe ich hier noch nicht zur Verfügung. Das Album kommt erst am 29. Mai raus. Ich finde jetzt auch den Titel nicht. Also möglicherweise gibt es eine Auskopplung, aber ich habe ihn jetzt hier noch nicht gefunden. Tut mir leid, aber spätestens, sagen wir mal, in 2-3 Wochen, dann liegt er uns zur Verfügung. Weiter hat der Silvo sich nochmal gemeldet. Also, da hat der Onkel Walter ja einen gucken lassen mit dem Lippenhobel. Wie wäre es denn mit dem hier? Hey Rock'n'Roll von Shuwadi Wadi. Macht's gut, bis nächsten Sonntag. Der ist schon rausgekommen und den spielen wir jetzt nochmal hier.

0: Tja, Herr Michael, da werden doch Erinnerungen wach, oder?
1: Ja, klar.
0: Ja, oder bist du in jüngeren Datums?
1: Nee.
0: So, erstmal einen wunderschönen guten Tag oder guten Morgen, wie auch immer. Herzlich willkommen hier in unsere Runde. Ja, es ist schon ein bisschen knapp. Du hast doch noch was gewünscht. Du hast noch den Hörer ergriffen und noch mal schnell gerufen. Das ist lieb von dir. Danke.
1: Ja, danke auch. Ich wollte was haben von Tom Fogerty.
0: Ja.
1: Das habt ihr aber nicht.
2: Doch, ich hab's gefunden.
0: Wir haben es gefunden. Es ist da.
1: Oh, da bin ich ja froh.
0: Ja, ne? Dann macht es gemütlich. Nimm dieses Ding hin und ich wünsche dir einen schönen Sonntag. Möchtest du noch irgendwie jemanden winken?
1: Ja, ich winke meiner ehemaligen Brigade, Mutter Oktober.
0: Ja.
1: Ja, und ansonsten alle, die mich kennen, und den Frank. Unseren Frank.
0: Den langen Frank, ne?
1: Den langen, ja, genau.
0: Okay, alles klar. Mein Guter, euch eine schöne Zeit, schönen Monat Mai. Und bleibt gesund, gell?
1: Danke euch auch. Tschüssi, Freunde.
0: Tschüss. Tschüss, mein Guter. Ciao.
2: Also der Wunsch war jetzt Tom Fogerty, der Bruder von John Fogerty, ja. Mit Joyful Resurrection. Nicht Joyful, sondern Joyful.
0: Ja, siehst du mal.
2: Wenn man das richtig schreibt.
0: Ja, dann ist das klar.

0: haben wir heute so, ich sage jetzt mal, viele schöne, doch nicht oft gespielte Oldies heute mal aufgelegt, ne?
1: Ja, Abwechslung. Irgendwas quietscht hier.
0: Ja, ne? Ich gucke mal, ob vielleicht ich ein bisschen leiser machen muss. Mein Kopfhörer von mir lässt es.
1: Ich lege so lange noch mal ein. Auf The Ting Tings. Shut up and let me go.
0: Ja.

0: So, das war's schon wieder, ihr Lieben. 2 Stunden ging rum wie nix. Ich sage ein dickes Dankeschön an lieben Markus.
1: Danke,
0: und an unseren lieben Praktikanten Lutz.
2: Ich bedanke mich, dass ich das Praktikum heute durchführen durfte und wünsche allen Hörern noch einen schönen Restsonntag.
0: Jawohl, in diesem Sinne schließen wir uns damit an. Euch allen eine schöne Woche noch. Ein bisschen Sonnenschein ins Herz lassen. In diesem Sinne gesund bleiben. Bis zum nächsten Mal. Tschüss. Winke,
2: tschüss.
0: Winke.
2: Tschüss.

gut gefallen. 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
12: Hi.
3: Hi.
12: Magst du dich vielleicht einmal kurz vorstellen?
3: Ja, ich bin Janka, zumindest ist mein Künstlername, Janka Partizanka. Geboren bin ich als Jana George hier in Jena. Ich mache seit fast 4 Jahren Comedy und ich glaube, darüber würden wir heute ein bisschen erzählen.
12: Ganz genau. Du bist also sogar Jena born and raised.
3: Yes.
12: Ja, krass. Fangen wir doch mal an. Wann kamst du in Jena zur Welt? Fangen wir ganz von vorne an.
3: Also ich bin Jahrgang 81 und ja, also bin noch in der DDR-Zeit geboren, habe da auch noch ein klein bisschen davon miterlebt. Bin in Jena zur Schule gegangen, habe hier auch angefangen zu studieren, war zwischendrin zwar immer mal wieder weg, aber bin auch immer wieder zurückgekehrt.
12: Genau, und jetzt lebst du mit Mann und Kindern hier.
3: Genau.
12: Auch in Jena, ja. Ich würde sagen, wir bleiben noch so bei den Anfängen. Du hast Abitur gemacht und deinen Weg hat dich auch ins Ausland geführt.
3: Ja, ich bin schon immer sehr, sehr gern gereist und für mich war es auch klar, dass dann mein Studium irgendwie mit Ausland zu tun haben sollte. Also mindestens ein Auslandssemester. Ich habe osteuropäische Geschichte studiert und habe dann auch ein Semester in Freiburg erstmal verbracht und war dann ein Jahr in Kasan in Russland und habe dort studiert.
12: War das während deines Studiums dein einziger Auslandsaufenthalt?
3: Jein, ich bin eigentlich in den Semesterferien immer gereist. Also Jena war tatsächlich immer nur zu den Semesterzeiten irgendwie aktuell. Ich habe versucht, da ganz fleißig zu sein in der Zeit, um dann in den Ferien irgendwo anders hinfahren zu können. Und ich habe Sprachkurse gemacht, also meine erste größere Reise ins osteuropäische Ausland, ins russischsprachige, war nach Minsk, weil es eine Partnerschaft mit der Universität dort gab. Und ja, dort hatte ich einen Russischsprachkurs. Das war für mich sehr aufregend und auch so ein bisschen ernüchternd, weil ich festgestellt habe, wie rudimentär doch mein Russisch ist. Ich habe dann auch nach dem Studium nochmal ein Jahr in Belgrad gelebt. Dort habe ich gearbeitet, also Deutsch unterrichtet als DRD-Sprachassistentin. Da hat es mich dann eher so ein bisschen nach Südosteuropa gezogen. Ja, ansonsten bin ich immer gerne und viel gereist und meist im Osten Europas.
12: Ich würde mal die steile These aufstellen. Für wenige Leute klingt osteuropäische Geschichte irgendwie nach Comedy oder was die Hintergrundgeschichte eines Comedian erahnen lässt, oder einer Comedian.
3: Natürlich. Ja, lustigerweise, im Rückblick würde man sagen, ist natürlich prädestiniert, da der Osten einfach, sag ich mal, ein Stückchen mehr, zumindest sichtbare Paradoxe vielleicht bereithält, als es vielleicht andere Länder, die einem einfach ein bisschen vertrauter erscheinen, als die es vielleicht tun. Aber ich habe mein Studium auch sehr ernsthaft betrieben und mit sehr viel Ernst und ich würde behaupten, dass ich sowieso eigentlich ein eher ernsthafter Mensch ist, wenn man Menschen in solche Kategorien einteilen möchte. Und dass ich mir diese Leichtigkeit und diesen großen Raum für Humor erst viel später quasi zugestanden habe.
12: Du hast ja gerade schon von Paradoxon gesprochen in Osteuropa, die da aufeinandertreffen. Was meinst du damit?
3: Ich glaube, das sind vielleicht so die Dinge, die einem da gespiegelt werden, dass man einfach merkt, oh, so wie man selbst gelebt hat, das hat man ja dann immer irgendwie als Standard und normal genommen, aber es geht auch anders. Also ich glaube, angefangen von den Widrigkeiten des Alltags, weil ich glaube, das ist nicht nur ein Klischee, dass es schon vom Lebensstandard und einfach von den Lebensumständen ein ganzes Stückchen schwieriger ist in vielen Ländern, eben vor allem in Russland. Und dass man sich, wenn man dort lebt, ja, vielleicht ein bisschen schlauer anstellen muss oder auch einfach ein bisschen anders reagiert auf bestimmte Dinge. Und die dann für, ja, Leute wie mich auch erstmal sehr viel Erstaunen hervorgerufen haben, so wie, ah, und das geht und das kann man und wow, wie macht ihr das nur?
12: Hast du da vielleicht irgendwie ein Beispiel, wo wir jetzt so denken, das ist absoluter Standard, aber andere Länder so, ja, geht auch ohne.
3: Bei mir auch dieses umgekehrte Phänomen gab, dass ich, vor allem als ich in Kasan studiert habe, immer sehr viel russischer sein wollte als die dort lebenden Menschen. Also ein Beispiel wäre eben, ich habe immer die Straßenbahn genommen, weil das sozusagen das günstigste Verkehrsmittel war und weil ja der Durchschnittsbürger in Russland auch einfach nicht so viel Geld zur Verfügung hat. Tatsächlich wurde dieses Verkehrsmittel hauptsächlich von Rentnern

0: ja, der Schlüssel überhaupt zum Verständnis von Kultur und Geschichte erschien und was mir auch immer wahnsinnig viel Spaß gemacht hat, Sprachen zu lernen. Und genau, also hat mir eigentlich, mein Studium hat mir so viel Spaß gemacht, dass ich das auch dann im Anschluss gerne verlängert habe, also mit dem Jahr Unterbrechung in Belgrad. Habe ich dann hier meine Promotion angefangen und konnte dann wieder so ein bisschen den Studentenstatus genießen und so dieses Lesen und Schreiben und sich so in Büchern vergraben. Das fand ich eigentlich immer ganz schön. Und natürlich auch Reisen, also denn ich musste ja forschen.
1: Also du hast den Magister gemacht, hast du promoviert?
0: Ja.
1: Du hast promoviert, also hätten wir dich auch als Dr. George vorstellen können.
0: Ja,
1: und was ich mich gerade auch gefragt habe, wie viele Sprachen sprichst du dann eigentlich? Ich meine, du hast ein Jahr in Serbien gelebt. Warte, Belgrad ist Serbien, ne?
0: Genau.
1: Ist Serbien. In Russland studiert, du hast ja selber auch erzählt, wie viel du da unterwegs warst oder wie lange du da auch warst. Wie viele Sprachen sprichst du eigentlich?
0: Also richtig wohlfühlen tue ich mich in Russisch natürlich, Serbisch und dann könnte ich jetzt eine Klammer aufmachen und sagen Serbisch, Bosnisch, Kroatisch, Montenegrinisch, Klammer zu. Englisch, lustigerweise ist Englisch eigentlich sehr lange brach, weil das ja so die, ja, sozusagen die Standardsprache ist, mit der man immer sehr weit kommt und ich nun aber bewusst nicht Englisch sprechen wollte, um eben andere Sprachen lieber zu sprechen. Also ich habe auch noch viele andere Sprachen angefangen, aber die sind mittlerweile, sind die nicht mehr aktiv. Also ich, Mazedonisch, was dem Serbischen relativ ähnlich ist und auch dem Bulgarischen, das konnte ich mal relativ gut, aber davon ist nicht mehr viel übrig geblieben. Ich habe mal Türkisch angefangen und mal Polnisch, aber die Sprachen habe ich alle nicht so gut gelernt, dass es ja dieses Basislevel verlassen hätte und sich auch gehalten hätte.
1: Mhm. Ja, auf jeden Fall nicht schlecht, wenn man das mal ganz kurz so zusammenfassen möchte. Ja, aber natürlich, ja, bei Sprachen kenne ich auch selber. Ich habe mal einen Spanisch-Sprachkurs gemacht und da ist, ja, sobald man es dann nicht mehr lernt und nicht mehr spricht, geht einfach so viel verloren, was aber auch wirklich schade ist. Aber lässt sich nicht ändern. Ja, du hast, das weiß ich auch noch, aus Gesprächen oder ich glaube sogar aus einer deiner Moderationen, dann in Kasan in Russland während deines Studiums, ich glaube, es müsste während deines Auslandsstudiums gewesen sein, korrigiere mich natürlich gerne, wenn dem nicht so ist, da hast du ja noch eine ganz besondere Person für dein Leben, für die Zeit danach praktisch kennengelernt.
0: Das hast du sehr romantisch gesagt.
1: Ja.
0: Tatsächlich war das nicht in Kasan, sondern es war dann später, aber ich habe auch noch Deutsch als Fremdsprache studiert. Das ging noch so als Zertifikatsstudium. Das habe ich später angefangen, also es war wie ein drittes Nebenfach. Und dafür brauchte ich noch ein Praktikum und natürlich als Reiseliebhaberin habe ich gesagt, mache ich das im Ausland. Und da hatte sich die Möglichkeit ergeben, über einen Verein, der hier in Deutschland russische, ukrainische und belarussische PraktikantInnen nach Deutschland vermittelt hat, also auf Bauernhöfe, über diesen Verein nach Russland zu gehen und ich sollte sozusagen diese Praktikantinnen vorbereiten, sprachlich und kulturell. Also ich war dann 4 Wochen in Stavropol, das ist im Süden Russlands. Die Stadt kannte ich vorher auch noch nicht. Also generell ist es so eine Agrarregion mit einer sehr starken Agraruniversität. Und dort habe ich unterrichtet und ja, tatsächlich dann auch meinen jetzigen Mann kennengelernt, der war mein Student.
1: Er war dein Student?
0: Genau.
1: Ach, interessant. Und er ist dann wie mit zurück nach Deutschland gekommen?
0: Nicht gleich. Also wir haben tatsächlich dann lag quasi noch das Jahr Belgrad dazwischen und auch noch das Ende meines Studiums. Und so nach 3 Jahren haben wir dann gesagt, hopp oder top. Und er ist dann nach Deutschland gekommen. Und also wir haben dann auch in Jena erstmal hier gelebt.
1: Mhm. Also habt ihr fast 3 Jahre dann sogar eine Fernbeziehung geführt?
0: Ja.
1: Das ist, glaube ich, gerade, also ich meine, heutzutage hat man Handy, Zoom, alles Mögliche. Ich glaube, kann mir vorstellen, gerade da ist das sicherlich deutlich, deutlich schwerer, oder?
0: Ja, das stimmt. Im Rückblick klingt es natürlich auch immer sehr romantisch, aber es war schon auch sehr, sehr anstrengend. Aber irgendwie, ja, sollte es wohl so sein.
1: Es hat funktioniert.
0: Mhm.
1: Und mittlerweile habt ihr, ich glaube, 3 Kinder?
0: Ja.
1: Ja, also ja. Auf jeden Fall Happy End. Also
0: ja.
1: Sehr, sehr schön. Aber kommen wir vielleicht mal vom Persönlichen wieder ein bisschen zurück in die Comedy-Szene. Wie vorhin schon gesagt, so richtig mag das ja dem geneigten Hörer vielleicht nicht für den geneigten Hörer so zusammenpassen. Osteuropa, Geschichte, Promotion, ja, Auslandsaufenthalt, Russland, Serbien mit, ja, Comedian werden oder Comedian wollen. Wann ging das erste Mal bei dir los? Beziehungsweise hast du dich schon immer dafür interessiert oder kam das vielleicht erst später?
0: Also ich glaube, es war letztlich so eine Kombination von verschiedenen Faktoren, die wahrscheinlich immer so ein bisschen in mir geschlummert haben. Also ich habe schon immer wahnsinnig gern mit Sprachen gearbeitet und eigentlich auch gern geschrieben, aber ich hatte eigentlich kaum Output. Also das, was ich geschrieben habe, das waren dann irgendwelche wissenschaftlichen Sachen und da war von Kreativität noch nichts zu spüren. Also ich würde fast sagen, in dem Sinne hat das Studium

0: tatsächlich so meine Kreativität, die ich vielleicht so aus Schulzeiten noch hätte retten können, hinüber, also eher so ein bisschen unterdrückt. Da, ja, stand eigentlich so das Wissenschaftliche im Vordergrund und ich kam auch tatsächlich nicht auf die Idee, sowas wie Poetry Slam zu machen, keine Ahnung warum. Obwohl ich eben auch zu Schulzeiten schon so ein bisschen geschrieben habe, also eben so der Klassiker mit Schülerzeitung, aber auch an so Geschichtenwettbewerben teilgenommen hatte. Und ja, aber trotzdem immer so die Liebe zu Büchern und zur Sprache, die war auf jeden Fall gegeben. Tatsächlich, ohne dass ich jetzt besonders viel Comedy oder Kabarett konsumiert hätte, weiß ich, dass ich immer so dachte, ach so, Kabarett, das könnte ich mir irgendwie total gut vorstellen. Also ganz diffus. Ohne zu wissen, worüber würde ich überhaupt sprechen und in welcher Rolle. Und also das kann ich gar nicht so richtig, das war eher vielleicht so ein Gefühl. Und dann gegen Ende meines Studiums war ich nochmal so ein bisschen so auf der Suche. Dann kam die Promotion, okay, dann hatte sich das erstmal so geklärt. Wer bin ich, was mache ich? War ich erstmal wieder beschäftigt. Aber nachdem ich dann fertig war, stellte sich ihm erneut die Frage, ja und jetzt? Ne? Und ich hätte mir sehr gut vorstellen können, in Richtung Dolmetschen übersetzen zu gehen, weil das eben auch so irgendwo kreative Arbeit mit Sprache ist. Um da tatsächlich aber Fuß zu fassen oder erfolgreich zu sein, ich hätte auch sehr gerne Literatur übersetzen gemacht, was wirklich super schlecht bezahlt wird und man da auch gar nicht so einfach reinkommt. Ich habe einige Seminare besucht, die vom Übersetzer, wie hieß der, Übersetzerbund angeboten wurden in Berlin vom Übersetzerkolleg. Jetzt habe ich nicht den richtigen Namen genannt, das müssen wir dann rausschneiden. Also ich hatte ganz tolle Seminare mit Nachwuchsübersetzerinnen, die ich auch wahnsinnig inspirierend fand. Aber ich hatte kein Projekt, also ich hatte sozusagen kein Buch. Und nur für die Schublade zu übersetzen ist immer irgendwie schwierig, weil das einfach auch, also gerade Literatur übersetzen, etwas ist, was sehr, sehr viel Zeit und Energie einfach raubt, negativ ausgedrückt. Es gibt natürlich auch sehr viel. Und dann kam die Möglichkeit, oder ich habe mir die Möglichkeit gesucht, nochmal ins Ausland zu gehen. Und ich war dann mit dem DAD für 4 Jahre als Lektorin in Russland. Dahinter stand, glaube ich, auch noch die Idee, vielleicht finde ich ja da ein Buch, was man einem deutschen Verlag anbieten könnte, was ich übersetzen könnte. Oder überhaupt, ich habe einfach nochmal Raum für meine eigenen Projekte oder ne, auch Zeit so ein bisschen zu schauen, was möchte ich wirklich machen. Denn Deutsch unterrichten, das wusste ich schon, das ist es jetzt nicht. Das ist eher so Mittel zum Zweck. Aber da habe ich mich nie so aufgehoben gefühlt. Ja, dann hat sich tatsächlich eben dieser Raum ergeben. Also neben dem Lektorat. Ich hatte auch viele Übersetzungsprojekte mit Studierenden. Das hat auch total Spaß gemacht. Und dann bin ich aber vor Ort auf lokale Comedy aufmerksam geworden. Habe gleichzeitig auf YouTube angefangen, mir russischsprachige Comedy anzuschauen, weil das für mich so ein Zugang auch zu der Kultur war. Obwohl ich nun dort quasi schon vor Ort lebte und obwohl mein Mann ja Russe ist und ich mich immer auch in einem russischsprachigen Kontext bewegt habe, war Comedy für mich nochmal so eine Möglichkeit, in ganz andere Leben und in ganz andere Bubbles einzutauchen, weil man da einfach Menschen gesehen hat, mit denen man sonst nichts zu tun hat in seinem Alltag. Und das fand ich so bereichernd und gleichzeitig auch so witzig und gleichzeitig eben auch so spannend zu sehen, was man eben alles mit Sprache machen kann, wenn man sie entsprechend verwendet.
1: Also das klingt jetzt gerade nach der Promotion sogar nochmal nach so einer, ja, ich glaube, was auch viele, viele Leute nach dem Bachelor heutzutage haben oder vielleicht sogar schon davor, so eine große Sinnfrage oder so eine große Suche nach dem, okay, was will ich eigentlich, wo will ich im Endeffekt eigentlich hin, was kann ich mir beruflich so wirklich vorstellen, weil, ich weiß nicht, Dolmetschen oder Literatur übersetzen ist jetzt auch für mich nicht zuerst, kommt natürlich aber auch aus meiner Laiensicht nicht das Erste, woran ich denke, wenn ich an promovierte Historikerin denke.
0: Ja, also tatsächlich spielt da auch noch mit rein, dass die Wissenschaftswelt, und das ist jetzt auch kein Geheimnis und beschränkt sich jetzt sicherlich nicht nur auf Geschichte, die ist schon auch sehr hart. Und diese Frage hat mich natürlich schon während der Promotion bewegt. Also einerseits ist es wahnsinnig spannend und intellektuell auch sehr herausfordernd und toll, weil man sich auch mit Dingen beschäftigen kann, die einfach wahnsinnig spezifisch sind und wo man in Themen und Fragestellungen eintauchen kann, die so mit dem normalen Alltag nicht so viel zu tun haben, wobei ich bei Geschichte schon auch immer sagen würde, da gibt es schon auch immer einen sehr starken Anwendungsbereich. Also das ist definitiv nicht nur so eine Elfenbeinturmwissenschaft. Und gerade mit Blick auf Osteuropa, wo ja auch vielfach hier gar nicht so ein großes Wissen über bestimmte Regionen da ist, habe ich das auch immer so verstanden, als so ja ein Stückchen eben auch dazu beizutragen, ein differenziertes Bild von Russland oder überhaupt oder dem Balkanraum, wie auch immer, vielleicht wiedergeben zu können. Also das fand ich schon irgendwie auch alles spannend, aber auf der anderen Seite eben es ist schon auch ein sehr enges Korsett und man ist eben auch, ja, man muss sich eben ja bestimmten Zwängen auch unterwerfen, also wenn man es als Zwänge empfindet, ne, eben ein gewisser Output auf eine ganz bestimmte Art und Weise, dass eben, dass man sozusagen Paper schreibt oder Aufsätze und Konferenzbeiträge und dass es natürlich auch um Gelder eintreiben geht und dass es nur wenige Stellen gibt, die überhaupt besetzt werden können und dass es für den Mittelbau immer ganz schlecht aussieht, weil es eigentlich, also entweder man wird Professor, Professorin oder ne, es gibt so nichts dazwischen. Und da muss man schon sehr überzeugt sein und jetzt kommen wir vielleicht so ein bisschen auch zu dieser Frage des Outputs. Ich hatte auch immer so das Gefühl, dass ich mich in, oder das würde ich jetzt aus heutiger Sicht sagen, das habe ich damals vielleicht nicht so für mich formulieren können, aber dass die Wissenschaft mir nicht die Form des Outputs ermöglicht, die ich eigentlich gerne hätte, eben ne, in Verbindung mit doch irgendwie etwas Kreativerem, wie auch immer das aussieht. Und ich habe in Russland dann auch angefangen, einen Blog zu schreiben. Das ist vielleicht noch so ein Faktor, der damit reingespielt hat, der erwachsen ist aus einfach verschiedenen E-Mails, also oder so Rundmails, die ich an Freunde und Bekannte geschrieben hatte. Und da wurde mir immer wieder gesagt, das kannst du doch veröffentlichen oder schickst mal in die Zeitung. Da dachte ich immer so, nee. Aber vielleicht könnte ich tatsächlich einen Blog draus machen, um auch Leuten, die mich jetzt nicht persönlich kennen, die Möglichkeit zu geben, das so ein bisschen nachzulesen. Und da ging es hauptsächlich eben um meine Erlebnisse in Russland, meinen Alltag an der Uni mit Kindern in der russischen Provinz. Und als ich diesen Blog so geschrieben hatte und ich habe dann auch einen Preis dafür bekommen, dachte ich so, ah, okay. Ich habe also doch was zu erzählen, weil ich glaube, das war immer so eine, ja, vielleicht so ein Grundzweifel oder so eine, ich weiß gar nicht, wie ich das formulieren würde, vielleicht auch so eine Grundstimmung, die ja nicht sehr produktiv ist, also wenn man von sich selber denkt, ja, ich habe eigentlich nichts zu erzählen, also was sollte ich da auf eine Bühne gehen oder wie auch immer. Und da hatte ich mir selbst quasi meine Themen so ausgebreitet in den einzelnen Blogtexten, dass ich dann auch wusste, ja doch, also ich könnte auf eine Comedy-Bühne gehen. Ich habe eigentlich genug witzige Dinge erlebt und ja, also das hat sicherlich auch noch mit reingespielt.
1: Mhm. Um wieder darauf zurückzukommen, du hast viel davon erzählt, dass du eben auch viel dir während des Studiums russische Comedy angeschaut hast. Wann war denn der Moment gekommen, wann bist du das erste Mal auf eine Bühne gegangen mit einem Text von dir?
0: Also tatsächlich russische Comedy habe ich mir wirklich auch erst sehr spät angeguckt. Also das war tatsächlich dann auch erst in der Zeit, als ich als DAD-Lektorin dann an der Uni unterrichtet hatte. Und das erste Mal auf einer Bühne stand ich Ende Mai 2000 und jetzt muss ich rechnen, wenn wir jetzt 2019, genau. Das war so ein lokales Open Mic in Stavropol. Ja, also mein Text, das war keine Comedy, das war quasi, man könnte sagen, vielleicht ein Poetry Slam Text. Ich hatte einen Text aus meinem Blog so ein bisschen adaptiert und auf Russisch übersetzt, aber da waren im Prinzip keine wirklichen Punchlines drin, also keine Pointen, sondern es war so ein netter Text, wo man am Ende auf jeden Fall geschmunzelt hat, aber wo niemand im Publikum irgendwie in Lachen ausgebrochen ist und aber alle ganz ehrfurchtsvoll zugehört haben. Und ich hatte einen ganz trockenen Mund, das war ganz schlimm, ich habe ganz dolle gezittert und das war eigentlich ganz furchtbar für mich. Das wusste ich auch schon vorher, weil ich eben tatsächlich, oder anders gesagt, das war für mich jetzt auch nicht so naheliegend, doch auf eine Bühne zu gehen. Also der Wunsch nach Output war zwar sehr hoch, aber eigentlich ist eher so Schreiben vielleicht, würde ich sagen, mein Ding. Aber andererseits wollte ich eben auch so meine Komfortzone so ein bisschen verlassen und mich eben auch im Bereich Performance ausprobieren. Und das ist ja das Schöne an der Stand-Up-Comedy, dass es immer sehr persönliche Texte sind. Das heißt, ich hätte das auch nicht für jemand anderen schreiben können, zumindest nicht mit meinen Themen, zumindest nicht mit dem, was ich gerne sagen möchte. Und jetzt würde ich sagen, mit jedem Mal mehr auf der Bühne ist auch das Bedürfnis, tatsächlich was zu erzählen, von mir preiszugeben und den Leuten vielleicht mitzugeben, also gänzlich ohne Moral, aber einfach so, ja, Geschichten, Erlebnisse zu teilen, das ist mit jedem Mal stärker geworden.
1: 2019 hast du gesagt, mhm. Ja. Das ist ja wirklich nicht lange her. Also ja. Gut, wir haben jetzt Anfang 2023, aber da kann man schon sagen 3 Jahre ungefähr.
0: Ja, also werden 4 Jahre dann im Juni quasi, Mai, Juni.
1: Mhm. Ja. Ja, vor 4 Jahren erst. So lange hast du es, ich sag mal, so lange hast du es ausgehalten, dieses kreative Ventil nicht zu suchen, beziehungsweise nicht zu finden im Endeffekt. Hattest du vorher schon Texte geschrieben oder vielleicht mal irgendwie mit Freunden bestimmte Dinge ausprobiert, so Slam-Texte, oder du hast erzählt, dass du einen Blog geschrieben hast auf jeden Fall und da auch eine gute Resonanz hattest. Wann war das ungefähr mit dem Blog?
0: Also wir sind nach Russland gegangen im Sommer 2017 und so im Januar 2018 habe ich das dann in einen Blog umgewandelt. Aber tatsächlich, ja, habe ich vorher nicht so ein wirkliches kreatives Ventil gehabt und vielleicht brauchte das aber auch so lange, um zu reifen, beziehungsweise damit ich mich dann auch traue. Und vielleicht war der Wunsch nach Output auch so ein bisschen, ja, auch verbunden vielleicht mit einem bestimmten Alter, dass mich dann auch so, ne, mit Mitte, schon auf Ende 30 zugehend, dass man dann auch so ein bisschen sich fragt, ne, was will ich noch vom Leben, was habe ich bisher gesehen und auch was ist vielleicht auch so ein bisschen meine Rolle und meine Aufgabe. Ich glaube auch, weil ich selber eigentlich ein eher, ja doch, also ich mag Menschen unheimlich gerne, ich mag auch unheimlich gerne Leute kennenlernen, aber ich würde mich doch als insgesamt eher zurückhalten oder schüchtern beschreiben. Und in vielen Bereichen vielleicht auch ein bisschen zu sehr. Deshalb auch oft meine Bewunderung für Leute, die einfach sehr straight irgendwas machen, ohne Angst vor Reaktionen. Da bin ich in Klammern leider anders. Aber das habe ich ein bisschen auch beim Unterrichten gemerkt, dass ich es auch schön finde, wenn man so ein gewisses Empowerment an eben solche Leute, wie ich es war oder bin oder ich mich sehe, weitergeben kann. Also ja, angefangen eben von Studierenden, die sich für ein Stipendium beworben haben, ne, weil das ja eben auch quasi mein Weg war. Also ich hatte auch im Studium eben so ein DRD-Stipendium, mit dem ich in Russland studieren konnte und hatte auch immer natürlich ganz viele Zweifel. Und das konnte ich so ein Stückchen dann auch während meiner Tätigkeit als Lektorin den Studierenden vor Ort eben wiedergeben, sozusagen meine Erfahrungen oder so dieses Ermutigen, probiert es einfach, macht es einfach. Ich verstehe, dass ihr totale Zweifel habt, aber das ist normal. Und es ist auch nicht schlimm, dass man die hat, aber macht es einfach. Und jetzt ist es so ein bisschen so ähnlich in der Comedy, weil ich natürlich nicht so die, in Anführungsstrichen, Rampensau bin. Das heißt, mir ist, also sozusagen jeder Auftritt auf der Bühne war für mich sehr schwer. Mittlerweile fällt es mir schon leichter, aber es gibt andere Menschen, die sich da viel, viel wohler fühlen und viel natürlicher auch wirken bei ihren ersten Auftritten. Aber ich glaube, dass gute Comedy nicht nur auf jeden Fall von Bühnenpräsenz abhängt. Und deswegen möchte ich jetzt umgekehrt vielleicht auch dann wieder Leute ermutigen, die vielleicht ein bisschen zurückhaltender sind und für die das vielleicht jetzt nicht so das Naheliegendste ist, sich auf eine Bühne zu stellen, aber die eigentlich super funny sind. Gerade vielleicht auch, weil sie ein bisschen einen anderen Blick auf die Dinge haben und sich vielleicht deshalb auch nicht so richtig trauen. Aber ja, diese Leute vielleicht auch auf die Bühne zu holen, auf die Comedy-Bühne.
1: Mhm. Dann steigen wir direkt gleich da ein. Du hast ja den Provinz Comedy Club mitgegründet. Mhm. Wie kam es dazu?
0: Ja, quasi aus einer Not heraus. Also mir war klar, wenn ich aus Russland oder wenn wir als Familie wieder zurückgehen, dann wird es wieder Jena sein. Schon allein, weil meine Eltern eben hier sind. Und hier gibt es keine Comedy. Das heißt, okay, dann ja, muss ich eben eine Szene erschaffen oder aufbauen oder wie auch immer dafür sorgen, dass ich selbst Leute um mich herum habe, die genauso Bock haben auf Stand-up und dass wir uns gegenseitig unterstützen und ja nicht zuletzt natürlich auch überhaupt Auftrittsmöglichkeiten zu schaffen. Denn ansonsten bedeutet das ja immer, und das habe ich sicherlich auch die ersten Monate oder eigentlich auch das letzte Jahr relativ intensiv gemacht, eben viel in Deutschland rumzureisen, andere Open Mics zu fahren, was sicherlich auch notwendig ist, aber eben sehr aufwendig. Ja, nicht zuletzt muss man ja auch ZuschauerInnen generieren. Und das passiert dann auch durch solche Open Mics. Also Provinz Comedy, unser sozusagen Comedy Club ohne festen Wohnsitz, ist Thüringens erstes und bisher auch einziges Open Mic mit verschiedenen Standorten. Das heißt, angefangen haben wir hier in Jena im Theatercafé und haben uns dann so ein bisschen erweitert nach Weimar im Marscher, ehemaligen Schütze, und sind jetzt seit letzten Monat auch in Erfurt vertreten im Clubhaus Kickerkeller und haben auch wieder Einzelveranstaltungen in der Rose hier in Jena.
1: Ich war mittlerweile auch schon zweimal selber bei Provinz Comedy Club dabei. Der Eintritt ist ja frei, und was ich persönlich auch sehr interessant fand, und es war tatsächlich das erste Mal, dass ich da war, das hatten wir, glaube ich, schon mal drüber geredet, weil ein Freund von mir aufgetreten ist, so das erste Mal, das war auch kurz bevor er dann weggezogen ist. Aber ich glaube, dass was das Ganze auch sehr schön macht, oder wie man gerade, wenn man zum Beispiel im Theatercafé auftritt, wie man das zu seinem Vorteil nutzen kann, ist ja, dass man natürlich nicht nur das Publikum da hat, die jetzt dezidiert wegen dem Comedy-Club kommen, sondern auch einfach Leute, die so da sind und dann halt erst merken, ach so, hier ist ja gerade irgendwie Open Mic, gucken wir uns das doch mal an. Dann vielleicht das nächste Mal auch kommen.
0: Ja.
1: Ist das auch so eine Erfahrung, die du gemacht hast, dass das auf jeden Fall hilft?
0: Also es ist tatsächlich unterschiedlich. Beim letzten Mal hatten wir wieder so Zufallsgäste, und das sind dann auch immer die dann nach der Show dann so zu uns kommen und sagen, oh, das war total schön und hat uns richtig gut gefallen. Das Mal davor wiederum waren nur Menschen, die explizit wegen Comedy da waren. Das ist natürlich auch schön, weil man die dann vielleicht ein Stückchen weniger überzeugen muss. Also da hat man schon so einen kleinen Vertrauensvorschuss. Und tatsächlich ist vielleicht auch nicht jeder Abend für jeden was dabei, wobei ich schon finde, also wir sind so breit aufgestellt von den Auftretenden, also von den KünstlerInnen, die sind alle so wahnsinnig unterschiedlich thematisch vom Alter, von der Biografie, ne? Das ist immer so super spannend, eben auch vom Humor letztlich, ne? Aber natürlich ist es schöner, wenn Leute extra zu uns kommen, ne? Und weil sie vielleicht auch schon früher da waren. Auf der anderen Seite ist es eben auch richtig, Stand-up-Comedy ist noch wahnsinnig unbekannt. Also viele können auch mit dem Begriff gar nichts anfangen. Wenn man dann so Kabarett sagt, dann so, ah ja, okay, aber dann ist auch eine ganz andere Vorstellung davon, dass Comedy, also Stand-up-Comedy viel mehr so Alltagsthemen hat und auch dadurch nicht weniger politisch ist. Also ganz im Gegenteil. Ich finde, da spielt immer politische Haltung auf jeden Fall mit rein, aber es ist eben nicht im klassischen Kabarett-Format und es ist weniger abstrakt, dass jetzt über irgendwelche Parteien gesprochen wird oder über irgendwelche PolitikerInnen, sondern es geht eigentlich so um die konkrete Lebenserfahrung der KünstlerInnen. Ja, und das ist tatsächlich eben bei oder für viele Menschen hier noch kein Begriff, klar. Also woher auch, außer man schaut sich es vielleicht im Fernsehen an oder auf YouTube. Und auch da hat man es natürlich viel stärker mit, ja, könnte man böse sagen, mit weichgespielter Comedy zu tun. Das ist halt einfach dann Mainstream-Comedy, die sich ja besser und einfacher verkauft. Das ist ein ganz natürlicher Prozess und ja, bestimmte Arten von Comedy oder ja auch vielleicht bestimmte Themen oder Blickwinkel, die werden da gar nicht so transportiert und da wissen die Leute gar nicht, ah, es muss ja nicht nur Mario Barth sein, sondern es gibt ja ganz wahnsinnig viele Nuancen und es kann super experimentell sein oder auch sehr, sehr, sehr persönlich und das müssen die Leute erst sehen. Also deswegen haben wir noch, glaube ich, einen langen Weg zu gehen.
1: Ja, das ist auch so ein bisschen mein Eindruck, dass Stand-up-Comedy zumindest in Deutschland immer noch sehr schwierig besetzt ist, weil dann eben so Leute auffallen, die dann entweder, naja, sehr in diese Mainstream-Richtung gehen und dann teilweise auch so starke Sexismen oder auch teilweise schon rassistisch oder irgendwie sehr konservativ dann irgendwie unterwegs sind, in dem, was sie so erzählen, und das gerade junge Leute einfach nicht mehr abholt, dass man damit, glaube ich, noch viel zu kämpfen hat. Aber das ist auf jeden Fall was ist, was ich bei euch auch immer sehr, sehr schön fand, weil ihr bzw. du ja auch dezidiert einen Fokus darauf setzt und gerade auch zum Beispiel eben Frauen anspricht, weil sie eben in der Szene, gerade wenn man jetzt mal sich die größeren Namen in Deutschland anguckt, gar nicht so vertreten sind.
0: Ja, also ja, tatsächlich ist mir das persönlich eben sehr wichtig, vielleicht aufgrund meines eigenen Backgrounds, aber auch, weil ich merke, und das finde ich so schade, dass ich ja schon auch Nachrichten bekomme von Frauen, von Mädels, die mir so schreiben und sagen, oh, sie hätten eigentlich Interesse und würden gern auftreten und dann kommt aber doch immer irgendwie noch was dazwischen oder dann trauen sie sich doch nicht. Und es ist sicherlich alles eine Typsache, aber ich glaube, es gibt schon so eine gewisse Tendenz, dass es einfach, oder anders gesagt, es gibt, glaube ich, einfach mehr Männer, die dann sagen, probiere ich jetzt aus, mache ich, egal. Und bei Frauen ist dann eher so die Tendenz, ah nee, das muss wenn dann auch richtig gut sein. Und das ist eine schlechte Einstellung bei Comedy, weil man am Anfang einfach immer schlecht ist und damit quasi leben muss oder dass die Motivation sein sollte, weiterzumachen. Ich bin wahnsinnig froh, dass die Menschen, die ich relativ schnell zu Beginn gefunden habe oder sage ich es mal so im letzten Jahr, die mit Provinzcomedy gewachsen sind, dass es alles ganz tolle Personen und Persönlichkeiten sind. Da sind auch Frauen dabei. Eine haben wir leider nach Berlin verloren. Das ist, Abwanderung ist immer.
1: Umgezogen, schätze ich.
0: Ja. Aber das macht mir Mut und zum Beispiel innerhalb dieser Truppe würde ich jetzt so gar nicht so einen Männer-Frauen-Gegensatz aufmachen, sondern würde ich einfach sagen, das sind alles ganz tolle Menschen, die Lust auf Comedy haben. Nur fällt es mir dann insgesamt eben wieder auf, auch wenn von außerhalb dann mir Comedians schreiben, dass das in den allerseltensten Fällen Frauen sind und man sieht es ja dann auch auf den Fotos, wer dann quasi im Line-up, also wer alles aufgetreten ist von den Künstlerinnen, dass es dann doch irgendwie weniger Frauen sind und deswegen ja würde ich gerne mehr Frauen ansprechen und ermutigen. Ich hoffe, dass das dann noch kommt.
1: Du hast ja gerade schon ein Thema angesprochen, was ich unbedingt auch noch ansprechen wollte und denke, was vielleicht gar nicht so oft diskutiert wird, dass gerade in der Comedy, und ich glaube, das kann man dann in viele andere Ebenen mitnehmen, Scheitern einfach Teil des Prozesses ist. Mhm. dass man, wie du auch selber schon gesagt hast, man steht das erste Mal auf der Bühne. Man kann eigentlich kaum den Anspruch an sich selber haben. Oder es ist super unrealistisch zu sagen, es wird jetzt alles super gut, die Leute lachen bei jedem Witz, alles sitzt. Dass man es irgendwie schaffen muss, zu scheitern, daraus seine Lehren zu ziehen, dann aber gleichzeitig wieder, wie man so schön sagt, irgendwie Mund abwischen und dann wieder rauf auf die Bühne. Ist das vielleicht auch was, womit du gehadert hast? Du hast ja auch erzählt, dass du dich auch ganz schwer getan hast, am Anfang überhaupt auf die Bühne zu kommen.
0: Ja, definitiv. Also und da bin ich auch so wahnsinnig dankbar, wenn man so sagen kann, der Comedy für diese Erkenntnisse und zwar nicht nur sein kognitiv, sondern am eigenen Leib, weil ich denke, das hat was mit Erziehung zu tun, vielleicht auch was mit der deutschen Kultur, dass Scheitern absolut negativ besetzt ist, also bei mir definitiv. Und dass ich auch so im Rückblick sagen würde, ich habe viele Dinge nicht gemacht. Zum einen vielleicht, weil mir Vorbilder gefehlt haben, also ja, Rollenvorbilder in dem Sinne, aber ich glaube auch, weil ich auch immer einen relativ hohen Anspruch an mich hatte und auch immer das Gefühl hatte, also entweder du kannst das oder du kannst das nicht. Und wenn du es nicht kannst, dann machst du das natürlich nicht. Ja, also das ist Dinge zu lernen, das galt bei mir irgendwie nur für Sprachen. Bei allen anderen Sachen, die irgendwie ja anderweitig kreativ waren, ich habe auch immer gedacht, ja, als Schriftsteller oder Schriftstellerin wird man ja geboren, ne? Also so diese Talentsache. Und mittlerweile verstehe ich viel besser, also ich weiß immer noch nicht in dem Sinne, was Talent ist, aber dass es, wie wahrscheinlich jeder Künstler, jede Künstlerin sagen würde, viel kleinere Rolle spielt, als man gemeinhin denkt. Und das Talent vielleicht auch so ein komisches Konglomerat ist, wo auf jeden Fall das Interesse eine große Rolle spielt. Mit Interesse meine ich dann, das spielt eben auch rein, so diese Toleranz eben mit negativen Erlebnissen umzugehen, weiterzumachen und es trotzdem noch spannend zu finden. Und das ist ja genauso dieses, ne, sozusagen mit dem Scheitern leben und daraus eher was Positives ziehen oder und sich zu überwinden, finde ich mega spannend, weil das wirklich, finde ich, so ein Bereich ist, der, also wo man so viel fürs normale Leben mitnehmen kann. Und ich musste diese Erfahrung auch eben erst so quasi physisch oder am Beispiel der Comedy machen. Und vielleicht gibt es so Menschen wie mich, die das eben erstmal durchlaufen müssen, um das zu verstehen und um dann eben auch zu verstehen, ah cool, im Prinzip gilt das ja für alles dann doch, ne? Also, dass man eben Dinge lernen kann und das würde jetzt auch jeder Comedian unterschreiben, also das ist ja auch nicht von mir, dass man aus negativen Auftritten, also sozusagen Auftritte, die schlecht gelaufen sind, immer viel mehr mitnimmt, weil man sich danach eben reflektiert, weil man sich fragt, ja, woran hat es denn gelegen? Weil man dann viel stärker daran arbeitet, dieses Negative zu überwinden, als bei Auftritten, die gut gelaufen sind, wo man sich auf die Schulter klopft und sagt, ja, war doch cool, ne? Mach ich beim nächsten Mal wieder so. Ja. Weil da gar nicht so die Analysearbeit passiert. Ja, und eben, ich glaube, passiert ja auch so wahnsinnig viel im Kopf oder auch so vom Gefühl, dieses, ne, was bedeutet denn Scheitern? Man fühlt sich schlecht, man fühlt sich ungeliebt, man fühlt sich nicht angenommen. Ne? Das sind ja so, man hat einen Auftritt und das Publikum schweigt. Fürchterlich, ja, ganz fürchterlich. Und dann aber zu wissen, okay, das habe ich jetzt einmal durchlebt, das war nicht schön. Es wird wahrscheinlich wieder passieren, hoffentlich nicht beim nächsten Mal. Ich werde jetzt alles dafür tun, dass es das nächste Mal nicht ist. Aber zu sehen, ah, okay, ich bin aber nicht gestorben und das Publikum sieht mich morgen auch nicht wieder. Das sind ja nicht, ist ja nicht mein Chef oder wie auch immer. Also einfach zu sehen, ah, okay, die Welt geht davon nicht unter. Das macht mich einfach stärker. Das war auch lustig dann zu sehen, jetzt hier in Deutschland, weil ich auch einfach in Russland eben sehr viele schwierige Auftritte hatte und auch Phasen hatte, wo niemand gelacht hat bei meinen Witzen. Und dann hier in Deutschland die anderen Comedians immer meinen, oh Gott, Jana, das ist immer so krass, dass du so bereit bist, da in den hinterletzten Bühnen zu spielen und vor dem schrägsten Publikum und dass dir das alles nichts ausmacht. Da habe ich gemerkt, ja, mir macht das tatsächlich, ich kann nicht sagen, dass mir nichts ausmacht, aber viel weniger aus, weil ich habe das alles schon durchlebt und ich weiß, das ist nicht schlimm.
1: Ist das vielleicht auch was, was du mittlerweile schon schaffst, von dir so ein bisschen zu trennen, von dir als Person hin zu dir als Comedian, dieses okay, ich bin da als Comedian in der Situation irgendwie gescheitert oder bei dem Auftritt, ich lasse das aber nicht an mich persönlich ran, sondern ich merke halt, okay, da und da hat mein Programm, meine Punkte vielleicht nicht so funktioniert, dann schreibe ich sie vielleicht nochmal um, dann wird es beim nächsten Mal besser oder vielleicht auch nicht, mal gucken.
0: Ja, ich wünsche, es wäre schon so. Ich glaube, die große Schwierigkeit ist, dass eben genau, weil Stand-up wahnsinnig persönlich ist, dass man, auch wenn man als Bühnenfigur oder als Bühnenperson auf der Bühne steht, dass da einfach so wahnsinnig viel von einem selbst drin ist. Also in meinem Fall zumindest, inhaltlich, ne, in den Themen, in den Texten, also meine ganzen Setups, also sozusagen die Witzanfänge, das sind wirklich 1:1 Begebenheiten aus meinem Leben. Wenn man dann damit nicht ankommt, ist es tatsächlich schwierig, das auf die Comedienne zu schieben oder so ein bisschen von sich fernzuhalten. Aber es klappt schon ein ganzes Stück besser auch, dass man oder dass in dem Fall ich eben dann auch abstrahieren kann und sagen kann, okay, bei bestimmten Abenden weiß ich vielleicht nicht, woran es gelegen hat, aber hier kann ich zum Beispiel sagen, das war auch nicht mein Publikum oder ja, also dass man das schon so ein bisschen einschätzen kann oder vielleicht war es auch nicht mein Tag, aber es liegt jetzt nicht vordergründig am Material, genau, weil man da doch ja eigentlich immer sehr viel, also für mich ist der Text sehr wichtig, ich bin ein sehr textlastiger Mensch und sobald man natürlich dann am Material zweifelt, wird es dann so fundamental, ne? Dann geht es so ans Eingemachte.
1: Das vielleicht nochmal auf die Open Mic generell zurückzukommen, das finde ich auch da persönlich super schön, auch an diesem ganzen Konzept, weshalb ich auch ja selber auch immer schon mit dem Gedanken gespielt habe, aber macht man da vielleicht mal was oder eben auch nicht, dass die Fallhöhe ist halt einfach so gering, wie sie überhaupt sein kann im Endeffekt. Man kommt hin, beziehungsweise als Publikum kommt man hin, man erwartet Comedy. Als jemand, der da auftritt, weiß man, okay, die Leute haben hier keinen Eintritt zahlen müssen. Das nimmt, glaube ich, mir persönlich würde es auf jeden Fall schon einiges an Druck rausnehmen. Und wenn es nicht funktioniert, eventuell sitzt nächste Woche oder in 2 Wochen dann ein komplett anderes Publikum wieder da. Und niemand ist so richtig böse. Jeder weiß, okay, manchmal sind es die ersten Auftritte von Leuten, manchmal ist es irgendwie vielleicht der zweite Auftritt. Da sitzt jetzt niemand da und erwartet irgendwie so ein 1,5 Stunden Dave Chappelle Programm, was einen dann von den Socken haut und einen nochmal alles irgendwie reflektieren lässt, sondern ja, die Fallhöhe ist einfach nicht da. Ist das was dir auch besonders wichtig war?
0: Wir haben sehr viele Diskussionen auch innerhalb unserer kleinen Community gehabt, weil du das angesprochen hast, ne? Thema Eintrittspreise oder überhaupt, ne, nehmen wir Eintritt oder nicht. Tatsächlich in Erfurt und in Weimar nehmen wir jetzt auch Eintritt. Und ein Punkt sicherlich von Comedian-Comedian-Seite war immer das so, aber ja, wir bieten ja im Prinzip gar nichts an oder wir sind ja nicht professionell. Ne? Dafür kann man ja dann quasi keinen Eintritt eigentlich nehmen und gleichzeitig nimmt das natürlich auch den Druck raus, wenn man sagt, ne, jeder gibt nur das, was er möchte. Es gibt natürlich auch Argumente dagegen, also jetzt vielleicht weniger die Fallhöhe, aber einfach so diese Wertschätzungskomponente und natürlich, es gibt ja so dieses berühmte Experiment, ne, wo ein berühmter, ich weiß nicht, Geiger oder wer auch immer in der U-Bahn gespielt hat und die Leute sind quasi achtlos an ihm vorbei und hat ein paar Münzen in seinen Hut geworfen und dann hat er ein paar Tage später in London irgendwo in irgendeiner Philharmonie halt vor ausverkauftem Haus, wo die Karte, keine Ahnung, 100, 200 Dollar gekostet hat. Und da haben die Leute das ganz anders wahrgenommen, ne? Also sozusagen dieses, was ist Kunst auch wert, ne? Oder inwiefern beeinflusst vielleicht auch der Eintrittspreis oder überhaupt nimmt man Eintritt oder nicht, die Wahrnehmung, ne? Und das finde ich ganz spannend und ich habe mich da, glaube ich, auch mittlerweile vielleicht auch durch die, einfach, dass ich jetzt ein Stückchen länger mache und dass ich auch selber das Gefühl habe, eigentlich dafür, dass wir vergleichsweise, meine ich jetzt, wenn man uns mit Berlin vergleicht, wo es einfach viel, viel mehr Möglichkeiten gibt, aufzutreten, wo natürlich auch der Austausch unter den Comedians und Comedians viel größer ist, also wo man sich viel stärker auch an sehr guten Leuten orientieren kann, weil die auf denselben Open Mics rumspringen. Wir sind halt hier alles Anfänger, Anfängerinnen. Also im Vergleich dazu haben wir nicht so gute Bedingungen und trotzdem würde ich sagen, sind unsere Open Mics eigentlich erstaunlich gut. Also manchmal erschrecke ich schon so ein bisschen, weil ich denke, ja, wir brauchen auch unbedingt so ein paar schlechte Auftritte, damit die Leute verstehen, dass es nicht immer gut läuft. Und man muss ja auch experimentieren können, ne? Und den Mut dazu haben, Sachen auszuprobieren, die vielleicht erstmal so ein bisschen strange sind. Aber ja, und dass eben auch diese Dinge dazu geführt haben, dass wir sagen, eigentlich sind das Veranstaltungen, wo wir eben doch ein ganzes Stück mehr anbieten, als wir das vielleicht auf den ersten Blick sehen. Und selbst wenn 2, 3 Auftritte dabei wären, die nicht so gut laufen, es gibt dann wieder andere Comedians, die das dann sozusagen wieder rausreißen. Und auch das kann lustig sein. Ne? Also sozusagen auch Scheitern kann lustig sein. Das muss nicht bedeuten, dass dann irgendwie das Publikum fremdschämend da sitzt, sondern man kann auch daraus so eine kleine Show machen. Ja, also in diesem Sinne, es geht doch der Appell dann zu Eintritt nehmen. Im Theatercafé machen wir das aus organisatorischen Gründen erstmal nicht. Aber du hast recht, das war, also gerade in der Anfangsphase eben auch, war das sicherlich für die Auftretenden auch so ein Stückchen, ah okay, im Zweifelsfall, ja, es ist eine Experimentierbühne, die eben auch, sagen wir erstmal, mit freiem Eintritt lockt.
1: Habt ihr eigentlich einen Verein mittlerweile gegründet? Nee, steht das vielleicht
0: auf der Agenda? Ja, ich war kurz davor, aber wenn ich sage ich, dann merkt man schon, dass es auch nicht so richtig funktioniert. Also wir sind ein sehr kleiner Kreis von Leuten und es ist auch klar, dass nicht jeder so viel vielleicht leisten kann und möchte, wie jetzt ich das in dem konkreten Fall bin. Also ich mache das ja wirklich quasi hauptamtlich, hauptberuflich und investiere da eben wirklich sehr, sehr viel Zeit und Energie und mache im Prinzip auch fast nichts anderes, außer noch ein bisschen an der Uni zu unterrichten. Aber auch das ist Comedy bezogen. Ich
1: das muss erklären.
0: Fragen, ja. Ja. Okay, dann weiche ich hier kurz ab und mache eine Fußnote. Ich unterrichte noch Deutsch als Fremdsprache für ausländische Studierende und mein Kurs heißt aber Deutsch als Fremdsprache im, nee, andersrum, Stand-up-Comedy im Unterricht Deutsch als Fremdsprache. Also im Prinzip ist es ein kleiner, kompakter Stand-up-Comedy-Einführungskurs für eben Studierende, also internationale Studierende vorwiegend, die sich da selber einfach ausprobieren können, also ein bisschen vielleicht so ein paar Grundlagen lernen über die deutsche Comedy-Szene, einfach ein paar Namen, so uns ein paar Comedians anschauen und dann aber liegt der Fokus tatsächlich darauf, selbst Texte zu produzieren und die dann auch zu performen. Also die Studierenden waren jetzt auch schon dreimal hatten wir diese Studierenden auf Open Mics, die dann ihre Witze dem Publikum präsentiert hatten. Und das war immer total super. Also das macht mir auch total Spaß. Genau, aber das bedeutet, dass ich ja von früh bis abends Comedy mache, aber auch sehr viel mit Organisation und allem Möglichen beschäftigt bin. Und dass das aber vielleicht eben auch nicht jeder unbedingt leisten kann. Und bei einem Verein, ja, hätte sich dann die Frage gestellt, wie ich mich auf 7 Personen aufteilen kann, die er dann doch auch formal braucht, um einen Verein zu gründen. Und deswegen haben wir jetzt erstmal davon Abstand genommen. Wollen aber jetzt connecten mit den Kultiversums-Leuten und da einfach auch die Infrastruktur mit nutzen. Also Grüße gehen raus auch an Axel, der uns da auch immer ganz lieb unterstützt. Und ich finde, das ist eigentlich ganz schön, also Synergieeffekte zu nutzen. Ja, man muss auch ja nicht alles immer selber und eigen machen, wo es nicht notwendig ist.
1: Auf jeden Fall, ich dachte nur, gerade was dann so auch das, die strukturelle Unterstützung angeht, meistens muss man da ja irgendwie mindestens ein Verein sein, um dann irgendwie gehört zu werden, sage ich mal.
0: Ja, also für Förderung macht es einfacher. Man kann das natürlich auch als Privatperson machen, hatte ich sagen, im letzten Jahr auch mit der Rosenshow gemacht, aber das ist auf Dauer schwierig, auch weil ich mich ja eben nicht als Veranstalterin sehe und das ja dann auch finanziell und mit Steuern einfach ungünstig für mich ist und ich ja im Endeffekt auch eigentlich auftreten möchte.
1: Dann reden wir noch mal ganz kurz darüber, also wie oft, du hast jetzt gesagt, Weimar, Jena, Erfurt, los ging's in Jena. Damit hat man ja das große Thüringer Dreieck auf jeden Fall abgedeckt. Wie oft finden da Shows statt?
0: Also momentan ist es so, dass wir jetzt im Theatercafé 2-mal im Monat, jeden 2. und 4. Montag im Monat ein Open Mic haben. Also es kommt so grob auf alle 2 Wochen raus. Ne? Bei manchen Monaten haut es nicht ganz hin. Und im Marsha in Weimar sind wir erstmal bei 1-mal im Monat. Das ist der erste Sonntag im Monat. Und in Erfurt, wie gesagt, das ist ganz neu, haben wir den ersten Donnerstag im Monat. Wobei die Location da ganz toll ist. Die sind auch sehr, also das Marsha in Weimar ist auch super toll. Da ist es nur noch ein bisschen schwieriger, Publikum zu finden. Also da haben wir ein bisschen mehr zu kämpfen. Also uns wurde auch vorher mal gesagt, Weimar ist ein schwieriges Pflaster. Wahrscheinlich, weil da so viele andere KünstlerInnen schon unterwegs sind.
1: Ja, und ich gut, dann lehne ich mich jetzt ein bisschen aus dem Fenster, aber ich glaube, Weimar ist durchschnittlich auch einfach ein bisschen älter.
0: Ja, wobei es gibt ja schon die Studis, aber wahrscheinlich, die sind auch einfach sehr stark mit sich selbst beschäftigt, ne? Von sich selber
1: und,
0: so.
1: Und auch in der Unterzahl auf jeden Fall. Also deutlich weniger, als man jetzt zum Beispiel in Jena hat.
0: Ja, das stimmt. Also von daher mal schauen. Also ich glaube, perspektivisch könnte man das vielleicht auch erhöhen. In Erfurt bin ich da ein bisschen positiver, einfach weil die Location, wo wir dort sind, der Kickerkeller, die zieht einfach sehr gut. Also da hatten wir gleich beim ersten Open Mic so viele Leute wie noch nie.
1: Wow, okay.
0: An anderen Orten. Und das ist eben auch der Punkt, dass, also es ist schön, sehr viele Termine zu haben, aber man muss es eben auch stemmen können. Und das bedeutet eben auch, dass, auch wenn ich immer und definitiv bei jedem Open Mic dabei bin, kann ich alleine keine Show machen. Also ich brauche auch immer noch andere Menschen. Und da sind wir wieder bei dem Punkt, dass vielleicht auch eben nicht jeder da auf 6 oder mehr Termine im Monat hat. Und wir schon auch Unterstützung von außerhalb bekommen. Das möchte ich auch an dieser Stelle nochmal erwähnen. Also gerade aus Dresden kommen oft Leute, jetzt auch ab und zu aus Leipzig. Und das ist schon toll. Und das sind auch sozusagen die nächsten Orte, wo es Stand-Up-Comedy quasi, und vor allem die einzigen, wo es überhaupt Stand-Up-Comedy im Osten gibt. Mhm. Und es ist auch schön, dass wir uns da gegenseitig so unterstützen. Aber das bedeutet, dass wir eben generell auch für so eine große Fläche und so viele EinwohnerInnen doch recht wenig Comedians und Comedians noch sind, um eben alle Open Mics immer zu bespielen. Also irgendwie haben wir es immer hingekriegt und werden es auch weiterhin hinbekommen, aber wir brauchen Nachwuchs.
1: Ja, wenn das hier jetzt jemand hört und sich denkt, okay, na melde ich mich mal, vielleicht ist das ja was für mich. Wie kann man dich da erreichen? Kann man sich da auf eine Liste setzen?
0: Ja, also am einfachsten tatsächlich mich oder uns einfach anzuschreiben über Facebook oder Instagram, Provinz Comedy, alles zusammengeschrieben, da findet ihr uns auch. Oder auf ja eine unserer Veranstaltungen zu kommen und dann uns einfach persönlich anzusprechen. Also es gibt quasi keine Hürden, das Einzige, was ihr mitbringen solltet, ist ja Lust, mal auf einer Bühne zu stehen. Wenn das verbunden mit Angst ist, I feel you, ne? Also das ist nicht schlimm. Ja, vielleicht eine Idee, worüber ihr sprechen könntet, idealerweise auch ein Text, denn also jeder Mensch ist ja auch anders. Es gibt durchaus Leute, die sehr gut improvisieren können, aber ich würde behaupten, in 90% der Fälle ist es schon gut, vorher einen Text zu haben oder sich ein Konzept gemacht zu haben. Und das können wir gerne im Vorfeld besprechen. Das muss aber nicht sein. Also da wird auch keiner kontrolliert. Klar, es gibt natürlich vielleicht so ein gewisses unausgesprochenes Reglement, wenn man auf unseren Open Mics war, dann weiß man das, ne, dass wir eben keine rassistischen, homophoben oder wie auch immer sonst wie diskriminierenden Inhalte haben möchten und dass uns eine gute Atmosphäre sehr wichtig ist. Aber dass wir jetzt nicht sozusagen Texte in dem Sinne zensieren oder so oder vorher durchgucken und dann vielleicht befinden, nee, das ist nicht lustig, das gibt es eigentlich nicht. Also einfach ausprobieren und den ersten Auftritt hinter sich bringen. Vielleicht ist er ja auch gar nicht so schlecht wie meiner.
1: Ja, wahrscheinlich ist er das schon, aber das ist ja auch nicht schlimm. Das war ja das, was wir vorhin besprochen haben. Kann man eigentlich nur daraus lernen.
0: Ja, und ab dann kann es nur besser werden, ne? Das ist das Gute daran.
1: Absolut. Dann kommen wir jetzt schon zu zwei kleinen Fragepaaren, die wir noch hatten. Gerade die erste, die wollten wir am Ende diesen Jahres nochmal zusammenpacken. Da geht es so ein bisschen um das Thema Frauen in der Gesellschaft in Jena ganz besonders. Und das geht jetzt in eine ganz andere Richtung. Das geht jetzt mehr so wirklich ins Thema, wie ist es für dich als Frau in der Branche, in der du unterwegs bist? Fangen wir einfach mal gleich gerade raus an. Wie äußert sich die Frau bzw. das Weibliche in dir?
0: Das ist eine interessante Frage und ich komme jetzt doch wieder zu Comedy. Mhm. Ich habe schon gesagt, wir haben sehr spannende Menschen, auch bei uns bei Provinz Comedy. Wir haben queere Leute, wir haben jemanden, der sich jetzt als Transgender geoutet hat. Und da denkt man eben auch nochmal anders über, ja, was ist jetzt eigentlich männlich und weiblich nach? Und ja, ich glaube, das klingt jetzt wieder so kitschig. Also natürlich gibt es bestimmte Sachen, die männlich und weiblich besetzt und konnotiert sind in unserer Gesellschaft. Aber ich merke interessanterweise gerade in der Comedy, wenn man von und mit sehr netten Menschen umgeben ist, dass so ein Thema quasi gar nicht aufkommt in so einem Kreis von Menschen. Also dass das erst dann eine Rolle spielt, wenn wieder äußere Einflüsse sozusagen, wenn man die mit reinbringt, ne? Oder wenn man über bestimmte Aspekte in der Gesellschaft vielleicht reflektiert. Aber so in der Wahrnehmung oder in dem Umgang mit Menschen habe ich immer das Gefühl, dass das, ja, was heißt verschwimmt, dass es das einfach tatsächlich kein Thema ist. Mhm. Das finde ich sehr faszinierend und vielleicht auch, weil das jetzt so der Hauptbereich ist, in dem ich mich aufhalte, ist es nochmal so eine extra Bubble, wo mir das jetzt einfach so auffällt. Aber ansonsten, kannst du nochmal die Frage wiederholen?
1: Wie äußert sich die Frau bzw. das Weibliche in dir?
0: Okay, also ganz global gesehen. Dann würde ich vielleicht auch wieder darauf zurückkommen, was ich schon mal gesagt habe. Bei mir ist das Weibliche häufig, glaube ich, mit Unsicherheit verbunden, aber auch gleichzeitig mit einer gewissen Solidarität anderen, vielleicht weiblichen Personen gegenüber oder und Minderheiten. Ich glaube, dass es tatsächlich so ein bisschen mit reinspielt. Also das, und da würde ich mich jetzt nicht ausnehmen, dass man schon als Frau sehr oft und häufiger als Männer eben so eine Erfahrung macht, dass man, ist immer so ein starkes Wort, ne, aber im Endeffekt ja diskriminiert wird oder einfach ja bestimmte Erfahrungen nicht machen kann, sich vielleicht auch so ein bisschen selber einschränkt aufgrund gesellschaftlicher Rollen, Bilder und Muster. Von daher, genau, vielleicht einerseits so ein bisschen negativ besetzt, andererseits eben auch wieder positiv, wenn man weiblich eben auch mit solidarisch, emotional, empathisch besetzt. Wobei ich eben auch sagen würde, dass das nicht exklusiv weiblich ist, um Gottes Willen. Ne? Aber es ist vielleicht ein Stückchen ausgeprägt und auch vielleicht gesellschaftlich etwas mehr wird es den Frauen zugestanden, diese Dinge oder diese Eigenschaften auszuleben. Beziehungsweise ja, vielleicht haben wir es einfach in unserer Erziehung mehr gelernt. Das war jetzt eine super lange Antwort. Und wahrscheinlich habe ich auch jetzt auch nur so einen ganz Mini-Aspekt davon überhaupt behandelt. Ich denke nochmal kurz so über mich persönlich drüber nach. Ich glaube auch tatsächlich, dass je älter ich werde, dass es für mich auch insgesamt weniger wichtig ist, darüber nachzudenken. Wobei natürlich sich auch gleich wieder Abers mit anschließen. Also Stichwort Altern ist ja, glaube ich, bei Frauen auch nochmal was anderes als bei Männern. Wobei ich aber auch da finde, habe ich mir Comedy gut ausgesucht, das ist also eigentlich nur Pluspunkte beim Altern.
1: Mehr Geschichten,
0: ja. Die Optik ist nicht das Entscheidende, genau. Man bringt halt noch eine andere Lebenserfahrung mit und das ist dann eigentlich eher positiv.
1: Wenn du, ja, also wenn wir schon bei langen Antworten sind, ich glaube, da wird die nächste Frage ganz besonders reinhauen. Auch eine, wie ich finde persönlich, also ich persönlich habe die Frage nicht rausgesucht. Mhm. Ist eine gute Frage, die man stellen kann, aber auch, glaube ich, sehr schwierig zu beantworten. Aber mal schauen, was du daraus machst. Unabhängig vom biologischen Geschlecht, wie würdest du das soziale weibliche Geschlecht definieren?
0: Das soziale weibliche Geschlecht?
1: Große Frage,
0: ja. Ja. Habe ich jetzt erstmal, also eine ganz spontane Antwort nicht darauf. Wahrscheinlich knüpft das so ein bisschen an das an, was ich schon gesagt habe. Dass es ja doch mit so bestimmten Rollenvorstellungen von weiblich sein, wo ja auch viel mit reinspielt, ne? So dieses fürsorgende, möglicherweise mütterliche, egal ob man jetzt eigene Kinder hat oder nicht. Lustigerweise würde ich jetzt so intuitiv würde ich sagen, wobei ich gar nicht so genau sagen kann, warum. Das würde ich jetzt insgesamt wieder positiver besetzen, obwohl ich gerade in der vorgehenden Antwort ja gesagt habe, es gibt ja auch so viele Nachteile, ne, die damit verbunden sind. Aber vielleicht, weil ich sozial auch so ein bisschen mit Aufgabe verbinde, dass dahinter auch so ein bisschen so es steckt, vielleicht so etwas für andere da sein, was im Prinzip auch nicht weiblich sein muss, aber häufig eben doch eher von Frauen vielleicht oder von weiblich gelesenen Personen stärker ausgefüllt wird.
1: Mhm. Dann eine Skalenfrage. Wie viel Frau würdest du selber sagen, bist du auf einer Skala von 0 bis 10? Von 0 keine Frau bis 10 voll Frau.
0: Ja, ich glaube, das kommt total auf die Themen drauf an. Also wenn es jetzt darum geht, feministische Positionen zu unterstützen, würde ich also mir irgendwas zwischen 9 und 10 schon geben. Also da stehe ich absolut dahinter. Wobei ich mich jetzt auch nicht als Aktivistin in dem Sinne definieren würde, sondern einfach sage, ja, das ist für mich so Common Sense im Sinne von logisch und, und natürlich und unwiderlegbar.
1: Vielleicht dann ein bisschen direkter, wenn du dir erstmal generell persönlich vorstellst, okay, was ist für mich eine Frau oder wie ist für mich eine Frau und diesen Maßstab dann anwendest auf dich selber. Was würdest du dann sagen? Entsprichst du diesem Maßstab komplett oder gar nicht? Oder?
0: Ja genau, die Frage ist natürlich, was ist eine Frau? Und ich glaube, das wechselt ja eben auch je nachdem, wo man sich bewegt. Also zum Beispiel in Russland fühle ich mich noch mal ein ganzes Stück weniger als Frau, weil da einfach das, und da kommt es auch natürlich wieder drauf an, ne, in welchen Kreisen ich mich bewege, aber ich sage jetzt mal so, da wo ich gelebt habe, in Stavropol, in Südrussland, weil da zum Frausein definitiv gehört, dass man sich die Nägel machen lässt und dass man zum Friseur geht und dass man geschminkt ist auf jeden Fall. Und ja, auch, dass man auch über sich selbst so als Frau irgendwie so spricht, dass man so Frauendinge macht. Ja, das ist hier in Deutschland, glaube ich, schon ein Stückchen weniger. Also allein, dass das Optische nicht so stark im Vergleich im Vordergrund steht. Also ich bin ja immer, heute habe ich meine Wanderschuhe mal zu Hause gelassen, aber ich bin ja da auch wirklich immer sehr, so ein bisschen wie die Deutsche immer unterwegs, ne? In Outdoor-Klamotten und genau, also vielleicht fällt einem das dann immer mehr auf im Kontrast zu dem, was man gewohnt ist. Und ich habe zum Beispiel auch Freundinnen, die vielleicht mehr Wert auf eben ihr Äußeres und auf eine gewisse oder auch auf so Sachen, wo man sagt, dass die vielleicht auch so vorrangig weiblich sind, die das mehr zelebrieren. Mädelskram, wenn ich mit denen unterwegs bin, schwank ich dann, merke ich dann, oh, also ich kann das auch, aber ich mache das eigentlich nur mit denen zusammen. Ne? Also das ist jetzt das, was ich sonst so vielleicht zelebrieren würde. Und was ich auch immer merke, da weiß ich noch nicht so genau, woher das kommt, aber als Kind hatte ich das ganz stark, ich wollte immer so gut sein wie die Jungs. Und das betraf eben auch so physische Sachen, also Sport und sowas. Das war mir immer total wichtig und dieses Mithalten können. Und auch in vielen Dingen eben nicht als Mädchen in Anführungsstrichen dazustehen, sondern genauso gut zu sein wie die anderen oder vielleicht sogar noch besser wie die Jungs. Also dass man da sozusagen von der Leistung keinen Unterschied merkt. Das wäre immer total wichtig und das merke ich bis heute, wenn ich auf irgendwelchen Wanderungen unterwegs bin, dass ich da auch immer ganz vorne mitwandern möchte. Also.
1: Ja, also ich glaube an der Antwort, also hätten wir es nicht vorher schon im Interview erwähnt, hätte man sich schon denken können, dass du vielleicht sogar direkt Historikerin bist. Man stellt mit der Frage 0 bis 10 und dann, das hängt von sehr vielen Faktoren ab.
0: Genau.
1: Okay, aber möchtest du dich auf diese Skala irgendwie, möchtest du dich darauf einlassen?
0: Wenn ich jetzt müsste, würde ich mich wahrscheinlich auf so eine 7 verorten, so insgesamt, wo quasi alles mit reinfließt, ohne dass ich das jetzt auseinanderdröse. Ich würde sagen, so eine 7. Was auch immer das bedeutet. Ich glaube, das fühlt sich ganz gut an. Okay. Luft nach oben, Luft nach unten. Auch zufrieden mit dem, was ich bin. Also ich fühle mich auch total wohl als Mensch und das ist auch gut so.
1: Absolut. Hattest du schon mal Nachteile, weil du eine Frau bist?
0: Ja, ich glaube schon. Also selbst wenn die mir von außen vielleicht gar nicht so auferlegt worden sind, würde ich sagen, bestimmt innerlich schon. Oder dass eben so Sachen wie diese Zurückhaltung, also klar, wie auch vorhin schon gesagt, vieles ist auch Typensache und es gibt ja auch absolut und durchaus zurückhaltende Männer, keine Frage. Aber vielleicht doch hier wieder ein Comedy-Beispiel. Ich hatte schon auch eine recht schwere Zeit in Russland in der Comedy-Szene, die ganz stark Männer dominiert war. Und das waren halt so, das waren auch ein spezieller Kreis von Menschen, die sich, das war sicherlich auch kein Zufall, dass sie sich da alle getroffen haben. Das waren einfach sehr laute Alpha-Männer und da war es wahnsinnig schwierig, mit den Leuten halt auch zu diskutieren. Und gerade wenn es eben auch um so Sachen ging, wie sehen wir uns, wie gehen wir sozusagen als Gemeinschaft miteinander um, was darf auf der Bühne passieren, was nicht. Und also das waren schon Sachen, wo ich immer das Gefühl hatte, oder auch selbst Textarbeit, ne? Also wer am lautesten schrie, der wurde halt, oder gröhlte, der wurde gehört. Mhm. Und wenn man selber Anmerkungen hatte, die eben etwas leiser waren, wenn man gar nicht die Stimmgewalt hatte, dann ist man eben untergegangen. Ne? Und das macht natürlich was mit einem, klar. Ja.
1: Gut, das wäre es tatsächlich schon mit der Sparte. Jetzt kommen wir zu der Schnellfragerunde. Mhm. Da ist dann wirklich nur entweder oder. Mhm. Ich würde sagen, wir nehmen uns da einfach mal die ersten 10 einfach mal raus. Okay, Frage 1. Im Spukhaus gefangen oder auf einer einsamen Insel gestrandet?
0: Das ist schwierig. Ich mag Sonne. Also wahrscheinlich einsame Insel, weil Spukhaus interessanter klingt. Ich mag eigentlich auch immer das Interessante. Ich würde erst das Spukhaus nehmen und mich dann auf der einsamen Insel wieder aufwärmen.
1: Also im Ideal Spukhaus auf einer einsamen Insel.
0: Das wäre auch nicht schlecht, ja. Wo man rausgehen kann.
1: Ja. Aufwachen oder einschlafen?
0: Wahrscheinlich einschlafen. Ich schlafe sehr gerne.
1: Okay. Comic oder Roman?
0: Konsumiere sehr wenig Comics, aber ich habe das Gefühl, also ich würde jetzt Roman sagen, aber habe immer so ein bisschen das Gefühl, dass ich Comics vielleicht Unrecht tue, weil ich zu wenig lese. Aber ich nehme erstmal Roman, ja.
1: Okay. Hörbuch oder Podcast?
0: Mittlerweile Podcast.
1: Offline oder online?
0: Das ist auch eine schwierige Frage. Eigentlich offline, aber ich muss relativ viel online auch machen, Social Media bedienen. Das ist auch Teil jetzt meines Jobs.
1: Lesen oder schreiben?
0: Jetzt muss ich sagen, schreiben.
1: Rechts oder links?
0: Rechts, ich bin Rechtshänderin.
1: Oben oder unten?
0: Schwierig.
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5: Also ich will ja kein großes Referat über Utopien halten, aber es ist ja früher so gewesen, dass die Utopien an einem weit entfernten Ort lagen. Und später dann, dass die Utopien in die Zukunft verlegt worden sind und man überlegt hat, wie man diese Utopien vielleicht Wirklichkeit werden lassen könnte. In der Gegenwart ist es so, Habermas spricht von einem Zustand der Utopieermüdung, weil die Zukunft offen ist und alles möglich sein kann.
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1: Liebe Zuhörerinnen, liebe Zuhörer, hallo und herzlich willkommen zu Radioaktiv, der Sendung des Schillertheaters Rudolstadt und der Thüringer Symphoniker. Auch heute gibt es wieder die neuesten Neuigkeiten rund um unsere nächsten Highlights. Von Sinfoniekonzert bis Schauspiel ist wieder alles dabei.
2: Was genau, das erzählen Ihnen heute mein geschätzter Kollege Ingo Löser-Beuny und ich, Josephine Tietze. Aber wir sind nicht allein im Studio, denn wir wollen fortfahren mit der Tradition, Ihnen unsere neuen Kollegen vorzustellen. Und deswegen ist heute Gürkem Çiçek mit dabei. Herzlich willkommen.
3: Hallo.
1: Wir wollen dich, lieber Gürkem, in dieser Sendung etwas näher kennenlernen, haben außerdem aber natürlich noch ein paar andere Themen. Es ist kaum zu glauben, aber wir nähern uns schon den letzten Dingen dieser Spielzeit. Das 8. und damit letzte Sinfoniekonzert steht unmittelbar bevor. Worauf Sie sich da freuen dürfen, das verraten wir Ihnen gleich.
2: Außerdem geht es los mit unseren Open-Air-Sommeraktionen. Die Thüringer Symphoniker laden in diesem Jahr erneut zur großen Filmnacht ein. Und was da auf dem Programm steht, das erfahren Sie auch gleich.
1: In diesem Jahr steht außerdem ein neuer Ort für unser Sommertheater im Fokus. Auch dazu wollen wir Sie zumindest kurz mit den wichtigsten Infos versorgen.
2: Aber bevor wir zu unserem ersten Thema kommen, beginnen wir musikalisch mit dem letzten Satz aus Samuel Barbers Violinkonzert. Viel Spaß!

0: Liebe Zuhörerinnen, liebe Zuhörer, das war ein Ausschnitt aus dem dritten Satz von Samuel Barbers Violinkonzert. Es spielte Jill Shaham mit dem London Symphony Orchestra unter André Previn. Das Werk ist eines von dreien, die es im 8. Sinfoniekonzert der Thüringer Symphoniker zu hören gibt. Das Konzert steht diesmal unter dem Titel Note gegen Note. Und es ist ganz gut, dass ich hier im Studio zwei Menschen mit sehr unterschiedlichen Professionen habe. Josephine, was stellst du dir denn vor, wenn du den Titel Note gegen Note für ein Sinfoniekonzert hörst?
1: Ja, als erstes denke ich, es hat irgendwas mit einem Gegensatz wahrscheinlich zu tun oder einer Gegenüberstellung, dass sich da vielleicht Harmonien oder Noten gegenüberstehen, die sich entweder ergänzen oder eben tatsächlich nicht.
0: Görke, was stellst du dir vor unter dem Titel Note gegen Note?
2: Als Musiker stelle ich mir vor, dass die Noten und Harmonien gegeneinander setzen und sich komplizierter machen.
0: Na, kompliziert, das ist schon das richtige Stichwort, denn in diesem Konzert stehen drei Werke auf dem Programm, die sich diesem Titel aus unterschiedlichen Richtungen nähern. Einerseits mit dem ersten Werk, das wir haben, steht das Prinzip Note gegen Note, was so viel heißt wie Punctus contra Punctum, also das grundlegende Kompositionsprinzip des Kontrapunkts, ein Kompositionsprinzip, das schon aus der Renaissance stammt und im Prinzip so die erste Form einer Mehrstimmigkeit war. Also aufgepasst, es gibt eine ganz kurze Musiktheorie- und Geschichtsvorlesung. Nach ganz festgesetzten Regeln wurde ab der Renaissance zu einer bestehenden Melodie, einem bestehenden Gesang, eine zweite und dritte Stimme hinzugefügt. Das Ganze hat man dann Kontrapunkt genannt. Und man muss

0: Ei betont. Und daraus ergibt sich eine ganz faszinierende Kombination aus Strenge, Tradition und rhythmischer Flexibilität und Beweglichkeit, die man einer Fuge sonst nicht unbedingt, ansehen oder es von ihr erwarten würde.
1: Und wie das klingt, das hören wir jetzt. Hier ist also die Fuga con Pararrio von Aldemaro Romero. Und es spielt das Simón Bolívar Youth Orchestra of Venezuela unter Dudamel.

0: Liebe Zuhörerinnen, liebe Zuhörer, wir sprechen über das 8. Sinfoniekonzert der Thüringer Symphoniker. Ingo hat uns nun schon sehr wortreich erklärt, warum Aldemaro Romeros Fuge in ein Konzert unter dem Titel Note gegen Note passt. Nun bleiben aber noch zwei weitere Werke, die untergebracht werden wollen. Und in welcher Verbindung stehen die beiden jetzt zu dem Titel?
1: Ja, bei aller Kunst und Kunstfertigkeit darf man natürlich nicht vergessen, dass Musik auch ein Geschäft ist. Man zahlt Eintritt, um in ein Konzert gehen zu können, um an dieser Musik teilhaben zu dürfen. Wir bezahlen für Notenmaterial als Laie oder zum Kauf. Musikerinnen und Musiker, die müssen halt auch irgendwie von irgendwas leben. Und das ist beim komponierenden Volk nicht anders. Für Kompositionen wurde seit jeher bezahlt. Mal besser, mal schlechter. Manche Komponisten sind sehr wohlhabend geworden, andere hatten weniger Glück. Die beiden anderen Werke, die wir im 8. Sinfoniekonzert erleben dürfen, waren beide Auftragswerke. Also Kompositionen, bei denen sich nicht der Komponist gedacht hat, ach, ich hätte mal Lust, ein Violinkonzert zu komponieren, sondern es sind Werke, die ganz gezielt in Auftrag gegeben worden sind.
0: Aber wem wurden denn solche Aufträge erteilt und vor allem, wer konnte es sich leisten, Musik dem eigenen Wunsche entsprechend in Auftrag zu geben?
1: Na, das konnte zum einen der amerikanische Philanthrop Samuel Fells, der konnte sich das leisten. Der war mit einer Seifenfabrik zu einigem Geld gekommen und hat ein junges Talent am frisch eröffneten Curtis Institute unterstützt, den Geiger Isu Priselli, der außerdem auch noch sein Adoptivsohn war. Um dem unter die Arme zu greifen, hat Fells bei Samuel Barber ein Violinkonzert bestellt. $1,000 gab es dafür oder hätte es dafür geben sollen. Die Hälfte hat er bereits als Vorschuss bekommen. Barber legte los, vollendet die ersten beiden Sätze, die auch durchaus gefallen haben. Priselli hatte sich allerdings für den letzten Satz etwas Virtuoseres gewünscht. Das sollte er auch bekommen. Barber hat eine Art Perpetuum mobile, wir haben es heute schon gehört in der Sendung, komponiert.

0: anspruchsvoll für Solist und auch für das Orchester. Das wiederum gefiel Priscelli und auch seinem Geigenlehrer allerdings so gar nicht. Und tatsächlich hat der Geiger dann die Aufführung abgelehnt und den Auftrag sozusagen storniert. Barber behielt den Vorschuss, aber mehr gab es dann am Ende auch nicht mehr. Priscelli dürfte sich im Anschluss allerdings ziemlich geärgert haben, denn das Violinkonzert wurde kurz darauf von einem anderen uraufgeführt und wurde dann so mehr oder weniger sofort zu einem der beliebtesten Konzerte des 20. Jahrhunderts.
1: Ja, und was hat dann Priscelli genau nicht gefallen an diesem Werk?
0: Ja, darüber scheiden sich ein bisschen die Geister. Manch einer munkelt bösartig, dass es ihm einfach zu schwer gewesen wäre. Das dürfte aber wohl kaum der Grund gewesen sein. Vielmehr wurde er wohl von seinem Geigenlehrer so beeinflusst, der sich vehement in die Komposition einmischen wollte, der es dramatischer haben wollte, der Meinung war, es sei nicht geigerisch genug und der letzte Satz habe für ihn zu wenig Gewicht und sei zu belanglos. Und beide wollten daraufhin die Komposition eben verändern und das hat Barber abgelehnt und ist bei seiner eigenen Fassung geblieben.
1: Ja, manche Violinkonzerte betreten den Saal mit großer Geste. Sie funkeln, demonstrieren Virtuosität und scheinen schon nach wenigen Takten sagen zu wollen: Achtung, hier kommt ein Solokonzert. Samuel Barber wählte einen anderen Weg. Sein Violinkonzert beginnt beinahe wie ein leises Gespräch. Zurückhaltend, gesanglich und mit jener eigentümlichen Wärme, die man eher mit einer Erinnerung verbindet, als mit einem brillanten Schaustück. Gerade darin liegt bis heute die besondere Wirkung dieses Werkes. Barber schreibt keine Musik, die Distanz erzeugt. Seine Melodien suchen Nähe. Sie wirken nicht konstruiert, sondern empfunden, als hätten sie schon lange existiert und müssten lediglich freigelegt werden. Vielleicht erklärt genau das, warum dieses Konzert bis heute eine so besondere Stellung im Repertoire besitzt. Es ist ein Werk, das Menschen oft schon beim ersten Hören berührt. Nicht überwältigend oder spektakulär, sondern auf jene seltene Weise, bei der man das Gefühl hat, die Musik kenne etwas von uns, das wir selbst kaum in Worte fassen können. Eine Wärme, die vor allem im zweiten Satz des Violinkonzertes zu spüren ist, den wir jetzt einmal hören wollen. Viel Vergnügen.

0: Liebe Zuhörerinnen und Zuhörer, das war der berührende zweite Satz aus Samuel Barbers Violinkonzert Opus 14. Erneut in einer Aufnahme mit Jill Shaham, dem London Symphony Orchestra und André Previn. Uns fehlt nun noch das letzte Stück für das 8. Symphoniekonzert, wiederum ein Auftragswerk. Und ist es auch ein Auftrag, der dann anschließend zurückgenommen wurde?
1: Ganz im Gegenteil, der Auftrag war voll erfolgreich. Antonín Dvořák war in den 80er Jahren des 19. Jahrhunderts schon ein recht beachteter Komponist, auch über die Grenzen Tschechiens hinaus. Die slawischen Tänze hatten ihn europaweit berühmt gemacht, seine Werke wurden in London gefeiert. Johannes Brahms setzte sich nachdrücklich für ihn ein und dennoch blieb Dvořák in Wien und Teilen Deutschlands oft einfach nur der tschechische Komponist. Ein Etikett, das Bewunderung ebenso hervorrief wie Misstrauen. Die politische Situation der Zeit spielte dabei eine entscheidende Rolle. Prag gehörte zum Habsburgerreich, doch das tschechische Nationalbewusstsein erstarkte zunehmend. Kunst wurde dabei zum politischen Signal. Wer tschechisch komponierte, bekannte sich kulturell und damit indirekt auch indirekt auch politisch. In Wien reagierte man darauf nicht selten reserviert, bis eben auch offen ablehnend. Dvořáks 6. Sinfonie war eigentlich für Wien gedacht, wurde dort aber wegen antitschechischer Tendenzen nicht uraufgeführt. Der Erfolg kam stattdessen aus England, denn England liebte Dvořák. Das englische Publikum begegnete seiner Musik mit einer Offenheit, die der Komponist aus Mitteleuropa nicht immer gewohnt war. Besonders die London Philharmonic Society entwickelte großes Interesse an ihm. Jener traditionsreiche Klangkörper bzw. jene Vereinigung, die einst sogar Beethovens 9. Sinfonie in Auftrag gegeben hatte. Als Dvořák 1884 nach England reiste, wurde er dort nahezu wie ein musikalischer Staatsgast empfangen. Bei einem Konzert erklang neben Werken anderer Komponisten auch seine Hussiten-Ouvertüre und Teile des Stabat Mater. Die Resonanz war überwältigend. Aus dieser Begeisterung entstand schließlich die Idee zu einer neuen, zu dieser 7. Sinfonie für London.
0: Genau, und die Uraufführung am 22. April 1885 in London wurde ein triumphaler Erfolg. Dvořák dirigierte selbst und das Publikum reagierte enthusiastisch. Besonders bemerkenswert ist jedoch, dass sich die Symphonie kurz darauf auch in Deutschland durchsetzen konnte. Trotz aller Vorbehalte gegenüber tschechischer Musik. Einen entscheidenden Anteil daran hatte Hans von Bülow. Von Bülow dirigierte die Berliner Aufführung der Symphonie mit den Berliner Philharmonikern und brachte das Werk mit solcher Intensität zur Geltung, dass Dvořák tief bewegt war. Auf einem Porträtfoto von Bülows, das er in seine Partitur einklebte, schrieb er später auf Tschechisch: Hurra, sie waren es, der das Werk zum Leben brachte.
1: Und diesen Enthusiasmus wollen wir jetzt hören. Hier ist der finale 4. Satz aus der 7. Sinfonie von Antonín Dvořák. Es spielen die Berliner Philharmoniker nicht unter von Bülow, dafür unter Raphael Kubelik. Musik.

0: Liebe Zuhörerinnen und Zuhörer, Aldemaro Romero, Antonín Dvořák und Samuel Barber, das alles gibt es zu hören im 8. Sinfoniekonzert der Thüringer Symphoniker. Und dazu möchten wir Sie natürlich ganz herzlich einladen.
1: Kommen Sie ein letztes Mal in dieser Spielzeit in den Meiningerhof in Saalfeld für ein Konzert mit bewegender und mitreißender Musik. 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Nun geht es weiter mit dem nächsten Thema und dazu gibt es eine kleine Musik.

0: Diese Erkennungsmelodie dürfte wohl jedem und jeder von Ihnen bekannt sein. Wie viele Filme wurden und werden nicht damit eröffnet? Bereits in der vergangenen Spielzeit haben die Thüringer Symphoniker ein neues Open-Air-Konzertformat ins Leben gerufen.
1: Große Gefühle, epische Abenteuer und Musik, die sofort Bilder im Kopf entstehen lässt. Die Movie Nights der Thüringer Symphoniker gehen in diesem Sommer in die zweite Runde.
0: Und nachdem das Open-Air-Format im vergangenen Jahr so begeistert aufgenommen wurde, dürfen sich Film- und Musikfans jetzt erneut auf einen Konzertabend unter freiem Himmel freuen, mit den größten Hits der Filmmusik live gespielt von den Thüringer Symphonikern.
1: Das Besondere dabei, diese Musik funktioniert auch ganz ohne Leinwand. Sobald die ersten Takte erklingen, ist man sofort mittendrin. Da tauchen Piratenschiffe vor dem inneren Auge auf, Sternenjäger rasen durchs All oder plötzlich steht man mitten in New Yorks Straßenschluchten der Westside Story.
0: Denn musikalisch wird einiges geboten. Auf dem Programm stehen Werke großer Filmmusikkomponisten wie John Williams, Hans Zimmer, Klaus Badelt oder Danny Elfman. Also genau die Namen hinter vielen oder der bekanntesten Kino-Soundtracks überhaupt.
1: Mit dabei sind unter anderem Melodien aus Fluch der Karibik, deren Musik inzwischen längst Kultstatus erreicht hat. Wenn diese kraftvollen Themen live vom Orchester gespielt werden, weht plötzlich ein Hauch der Karibik durch den Sommerabend.
0: Und natürlich darf auch John Williams nicht fehlen, der Mann hinter den großen Klangwelten Hollywoods. Seine Musik zu Filmen wie Schindlers Liste oder den großen Science-Fiction- und Abenteuerklassikern gehört inzwischen praktisch zur Musikgeschichte des Kinos.
1: Der Mann hat praktisch den Soundtrack ganzer Generationen geschrieben. Star Wars, Harry Potter, Indiana Jones, Jurassic Park. Viele dieser Melodien erkennt man schon nach wenigen Sekunden.
0: Und es gibt eine schöne Anekdote dazu. Als Steven Spielberg John Williams zum ersten Mal die frühen Aufnahmen von Star Wars zeigte, soll Williams zunächst gedacht haben, George Lucas drehe eher einen kleinen, verrückten Science-Fiction-Film.
1: Niemand ahnte damals, dass daraus eines der größten Film-Franchises aller Zeiten werden würde. Aber Williams hatte eine Idee, statt futuristisch-elektronischer Musik setzte er auf einen großen, fast romantischen Orchesterklang, ganz im Stil alter Abenteuerfilme.
0: Und genau das wurde revolutionär. Diese gewaltigen Bläser, die markanten Leitmotive und dieser epische Sound haben Star Wars erst seinen legendären Charakter gegeben.
1: George Lucas sagte später sogar einmal, ohne John Williams hätte Star Wars wahrscheinlich niemals diese Wirkung entfaltet.
0: Und heute gehört seine Musik längst zur Popkultur und gleichzeitig zu den bekanntesten Orchesterwerken unserer Zeit.
1: Dazu kommen Broadway-Klassiker wie Leonard Bernsteins West Side Story, elegante Hollywood-Melodien von Henry Mancini und viele weitere musikalische Überraschungen.
0: Eröffnet wird der Abend mit einer echten Legende der Filmgeschichte, der berühmten 20th Century Fox-Fanfare von Alfred Newman, die wir eingangs bereits gehört haben. Und spätestens dann fühlt sich der Konzertplatz wie ein großes Freiluftkino an.
1: Genau diese Mischung macht die Movie Nights so besonders. Großes Sinfonieorchester, bekannte Melodien, Sommerluft und diese besondere Atmosphäre unter freiem Himmel. Die Thüringer Symphoniker zeigen dabei einmal mehr, wie vielseitig ein modernes Orchesterprogramm heute sein kann.
0: Und geleitet wird das Konzert von Chefdirigent Oliver Weder. Und das Publikum darf sich nicht nur auf musikalische Highlights freuen, sondern auch auf spannende Geschichten rund um die Filme und ihre Musik, locker moderiert und passend zur entspannten Sommerstimmung.
1: Die Movie Nights sind an mehreren Open-Air-Spielorten zu erleben, unter anderem auf dem Hohen Schwarm in Saalfeld, im Park der Landessportschule Bad Blankenburg und im Freibad unter Wellenborn. Schon die Kulissen versprechen also echte Sommerabendmagie. Los geht es schon am 30. Mai 2026 um 20 Uhr auf dem Hohen Schwarm in Saalfeld.
0: Wer also Filmmusik liebt, einmal ein großes Orchester live erleben möchte oder einfach Lust auf einen besonderen Abend hat, sollte sich diese Konzertreihe nicht entgehen lassen. Und wir stimmen uns musikalisch jetzt schon ein. Hier die Filmmusik von Fluch der Karibik von Klaus Badelt.

0: Wenn wir schon bei großer Orchestermusik sind, dann bleiben wir doch gleich beim Orchester so. Ein Orchester ist nämlich ein lebender Organismus, in dem man immer wieder mal auch ein neues Gesicht sieht. Noch relativ frisch in unserem Orchester ist unser koordinierter Solo-Cellist Görkem Cicek, den wir jetzt etwas näher kennenlernen möchten. Hallo, lieber Görkem, vielen Dank, dass du mit uns in die Sendung gekommen bist.
1: Hallo, ich bedanke mich, dass Sie mich eingefragt haben.
0: Seit wann bist du denn bei den Thüringer Symphonikern?
1: Ich bin seit erst diesem Januar hier im Haus gewesen.
0: Die ersten Wochen und die ersten Monate schon sind vergangen und es ist wahrscheinlich so ein bisschen wie so der erste Schultag, wenn man irgendwo ganz frisch hinkommt, nur dass so ein Orchester natürlich deutlich mehr Beethoven bietet. Wie war dein Start? Wie gefällt und wie geht's dir bei uns bisher?
1: Ich bin vor allem ganz herzlich dankbar, dass die Kollegen mich so warm umgearmt haben von Anfang an. Und die Laune ist super und Arbeiten ist beziehungsweise auch ganz leicht, obwohl wir schwere Programme spielen sollen. Aber Kollegen und Kollegenschaft macht es einfach für uns alle und ich freue mich, dabei zu sein dürfen.
0: Du stammst, wenn ich das richtig gelesen habe, aus der Türkei, bist dort geboren und aufgewachsen und hast zuerst mal ein Instrument gelernt, das Baklama heißt. Spricht es richtig aus?
1: Nein. Barlama. Wir haben diesen G mit Umlaut beziehungsweise und macht das G leichter.
0: Was ist das denn? Klär mich mal auf.
1: Das Barlama ist ein Instrument, so wie eine Gitarre kann man beschreiben. Gitarre ist halt mit, soweit ich mich erinnern kann, mit 7 Saiten. So ist das Barlama auch. Aber die sind nicht einzelne Saiten, sondern man stimmt erstmal 3 Saiten und höhere Saiten zusammen auf eine Note und die mittlere 2 eine andere Note und dann letztes 2 da oben Basstöne. Genau. Wow. Aber es sieht nicht so kompliziert aus, wie ich es erzählt habe. Ein Volksmusikinstrument, das habe ich von meinem Vater gelernt. Und dann mit dem Instrument immer unterwegs gewesen, aber klassische Musik ist erst ganz spät angefangen.
0: Wie bist du denn dann zur klassischen Musik gekommen und wieso hast du dich dann ausgerechnet fürs Cello entschieden?
1: Das habe ich nicht entschieden. Das ist das Geschichte. Also ich bin erst mit diesem Volksinstrument ganz lange Jahre unterwegs gewesen, aber sportlich war ich eigentlich mehr unterwegs als musikalisch. Und dann habe ich mich immer auf Musik interessiert und immer gespielt und Volksmusikwettbewerbe gemacht und ganz in Türkei weit, meine ich. Und dann irgendwann bei einem Wettbewerb, wir waren in der Türkei-Finale, dann mussten wir uns einfach ein paar Kollegen mitnehmen von einer Gymnasium. Wir haben so eine gymnasiummäßige Richtung, wo man einfach Musik, Sport und Malen studieren kann. Die heißen auf Englisch Fine Arts High Schools. Und wir sind einfach dort gewesen einmal, weil, wie ich gesagt habe, wir mussten einfach ein paar Kollegen mitnehmen, die instrumentalisch und hinter uns stehen müssten, weil ich war da als Sänger dabei, genau. Und dann, wir mussten dort eine Stunde bleiben, weil die Instrumente packen mussten und so weiter. Dann bin ich einfach verliebt gewesen in dieser Schule. Weil da in jeder Ecke sieht man halt musikalisch, künstlerische Aktionen die ganze Zeit. Dann dachte ich mir, ich muss da sein. Ich muss da studieren. Und ich bin da, glaube ich, 6. oder 7. Klasse gewesen. Dann, das war schon kurz vor der Tür, dieser Schulwechsel. Dann wollte ich unbedingt da studieren, dann habe ich dann Aufnahmeprüfung gemacht und dann gewonnen. So hat es angefangen, aber ich wollte eigentlich Geiger werden. Also aus total lustigen Gründen. Aber dann hat eine Lehrkraft, der Geige unterrichtet hat, der war sozusagen in der Position so wie Präsident. Und in der ersten Woche, also Lehrkräfte schauen alle die neu gekommenen Schüler an, ob sie eine große Hände haben, gute Zähne, damit welches Instrument am besten passt. Und dann, die haben gesagt, wir haben keinen Kontrabass, also die größte, das wir geben können, weil ich große Hände habe, Cello. Und dann wollte ich überhaupt nicht nehmen, weil es war mir überhaupt nicht logisch. Also das war eine andere Stadt. Ich musste in eine andere Stadt studieren. Meine Eltern waren irgendwo anders. Dann dachte ich mir, nee, das kann doch nicht sein. Also ich kann dieses Instrument nicht im Bus mitnehmen. Wie geht das denn? Und dann hat es ganz lange gedauert. Alle meine Freunde waren schon entschieden, wer was spielt. Und erst einen Monat später, ich wurde gerufen in eine Versammlung vom Lehrkräfte und dann bin ich da gelandet und dann sehe ich dann alle Lehrkräfte zusammensitzen auf einem Tisch und diskutieren, welche Instrumente ich spielen werde. Dann der hat gefragt, aber sehr böse, willst du das Cello nicht spielen? Aber ganz böse. Dann dachte ich mir, in diesem Fall spiele ich, was sie mir vorgeben. Dann aber dann der Typ hat mich nach einer Stunde in dem Korridor einfach mitgenommen und sagte, schau, du sprichst mit deinem Gefühl. Du willst es gerade nicht spielen, weil du es nicht kennst. Ich empfehle dir das Instrument mit meinem 30-jährigen Erfahrung. Wenn du es so übst und so ernst nimmst, wie ich dir sage, dann wirst du glücklich sein. Dann habe ich das so ernst genommen und dann bin ich immer noch dankbar, dass er mir das Cello gegeben hat.
0: Bist du, wenn du jetzt darauf zurückschaust, bist du irgendwann noch mal auch traurig gewesen, dass aus dir kein Geiger geworden ist? Hast du es irgendwann mal bereut?
1: Überhaupt nicht. Überhaupt nicht. Also nachdem ich das Cello ernst genommen habe, sozusagen in dem ersten Moment, bin ich verliebt gewesen. Also Klang war mir einfach viel zu humanistisch. Und dann, das hat mich einfach, wie sagt man, das weiß ich nicht, berührt.
0: Ja.
1: Und dann bin ich einfach verliebt gewesen. Dann habe ich einfach die ganze Zeit geübt und war mir nie genug.
0: Du bist dann zum Studium auch nach Deutschland gekommen. Du hast in Hannover studiert. Wieso der Schritt dahin? Wieso wolltest du nach Hannover an die Hochschule?
1: Also vor allem, als ich noch in der Türkei studiert habe, hatte ich eigentlich von mir selbst oder von der Familie keine Möglichkeit, eigentlich auszuwandern, nach Europa zu kommen. Dann habe ich eine große Förderung, sozusagen ein Stipendium gewonnen. Und mit diesem Stipendium ist es halt möglich gewesen, nach Deutschland zu kommen. Das war eigentlich der Deal. Ich musste nach Deutschland kommen, nach Ausland gehen sozusagen. Dafür ist dieses Stipendium geeignet. Und dann habe ich einfach ein bisschen Suchen gemacht. Dann die Stelle in Hannover war mir einfach attraktiv. Und auch München habe ich auch gemacht. Dann habe ich die beiden Stellen eigentlich gewonnen. Dann am Ende habe ich Hannover entschieden.
0: Bevor wir gleich weitersprechen, du hast auch dir etwas Musik gewünscht. Der erste Musikwunsch ist der zweite Satz aus Mahlers 5. Sinfonie. Warum hast du dir dieses Stück gewünscht?
1: Das Stück habe ich erst kennengelernt, als mir vor vielen Jahren gefragt wurde bei dem Jugendorchester Hamburg, ob ich das Stück führen konnte. Dann habe ich das akzeptiert und dann, wir haben 3 Konzerten gemacht mit dem Riesenorchester, mit ganz jungen Menschen, und hat mir einfach extrem viel Spaß gemacht. Und bei dem zweiten Satz gibt es eine ganz große Cello-Gruppe-Soli und das kann ich immer noch nicht vergessen. Also jeden Tag kommt manchmal ein bisschen Ohrwurm.
0: Na dann hören wir da doch mal rein. Hier ist der zweite Satz aus Mahlers 5. Sinfonie.

0: Liebe Zuhörerinnen, liebe Zuhörer, das war das Tonhalle-Orchester Zürich unter David Sinman mit dem zweiten Satz aus Mahlers 5. Symphonie.
1: Und wenn Sie jetzt hier mit im Studio gewesen wären, dann hätten Sie ein Lächeln und sehr verträumte Augen in Görkems Gesicht sehen können, wie sehr er sich über dieses Stück gefreut hat. Ist das so das Stück Musik, das dich emotional am meisten mitnimmt?
2: Ist das der Mahler, mich so emotional mitnimmt?
1: Ja.
2: Also ich finde seine Musik einfach ganz herzlich und ernst und ehrlich vor allem. Also er berührt mich mit seinen Emotionen und ich kann die Augen schließen, dann bin ich direkt in der Wahrheit aus der Fantasiewelt. Also ich treffe mich in seiner Welt ganz einfach mit mir selbst. Also es ist so wie ein Spiegeleffekt sozusagen.
1: Ja, nimm mich mit. Das kann ich total gut nachfühlen. Jetzt, Mahler ist jetzt leider ein Komponist, der bei uns eher selten auf dem Programm steht, weil wir leider nicht so groß genug dafür sind. Aber wenn du vor so einem Konzert stehst, in dem vielleicht so ein Werk auf dem Programm steht oder auch jedes andere, bist du noch nervös? Freust du dich drauf oder lässt du das einfach lässig an dir abprallen?
2: Ich freue mich einfach über alle Konzerte, die ich spielen darf. Also Nervosität ist eigentlich ein, ich will es nicht Persönlichkeitsproblem nennen, aber es geht um einfach Stage Effrightness, so nennt man das. Und wir müssen es einfach selber ohne irgendwie Hilfe von jemandem eigentlich auf den Tisch legen können und sagen, warum habe ich das? Ich will den Moment doch genießen. Mir steht halt eine Bühne, um zu besetzen und da bin ich und das ist halt meine Momente. Das muss ich irgendwie so gut wie möglich weitertragen, aber vor allem selber genießen. Ich entscheide mir selber genießen als Angst haben vom etwas, weil passiert ja bei jedem Professionalität etwas. Und was sollen wir dann danach machen? Einfach aufhören? Nicht, einfach weitermachen und fokussiert bleiben.
1: Du bist bei uns als koordinierter Solo-Cellist. Das klingt furchtbar kompliziert. Was machst du bei uns? Was ist deine Aufgabe?
2: Meine Aufgabe, also die Titel ist ein bisschen kompliziert zu verstehen natürlich, das ist eigentlich einfach eine Solo-Position und koordinierte Solistinnen treffen sich auf der Bühne eigentlich kaum.
1: Ja.
2: Also wenn in einem Orchester zwei koordinierte Solo-Cellisten gibt, dann einer von denen besitzt eigentlich die Position und dann spielt das ganze Konzert und der andere Person oder die Solisten kommt bei dem nächsten Projekt und die sehen sich eigentlich überhaupt nicht. Bei uns, so wie eben du gesagt hast, wir sind ein kleines Haus, deswegen wir sitzen nebeneinander mit meiner Kollegin und wir verteilen uns einfach die Projekte, wer spielt, wer macht Führung und das, also zum Beispiel, wenn sie denn die Führung machen sollte, dann setze ich mich auf den Stellvertreterposition und unterstütze. Spiele ich vorne immer. Also wir verteilen sozusagen, wir wechseln die Position.
1: Das heißt, wenn man dich im Konzert sucht, dann findet man dich auf jeden Fall immer am ersten Pult der Celli.
2: Richtig.
1: Gibt es irgendein Stück, irgendetwas, was du unbedingt mal spielen willst in deinem Leben?
2: Einige. Ich will unbedingt italienische Oper öftermals spielen, so wie Rigoletto, Verdi. Möchte ich unbedingt mal spielen, nur weil da es ein riesiges Cello-Solo gibt. es gibt halt eine große Weltsterne, die wir mit dem einfach aufgewachsen sind, so wie Pavarotti und so weiter und so fort. So wie Pagliaccio und so weiter. Also es gibt solche große Stücke, die ich unbedingt spielen will, aber auch symphonisch. Schubert-Symphonien, Tschaikowski-Symphonien sind ziemlich virtuosisch voll und unterwegs. Also es gibt genügend zu spielen. Ich kann nicht jetzt einen einzigen Namen nennen, leider.
1: Ich danke dir vielmals, dass du mitgekommen bist, dass du uns hier ein bisschen mehr von dir erzählt hast. Herzlich willkommen bei uns am Theater, herzlich willkommen im Orchester. Und wir hören jetzt noch kurz in einen zweiten Musikwunsch von dir rein. Diesmal ist es nicht Sinfonisches, sondern du hast dir den zweiten Satz aus Schuberts Klaviersonate Nummer 21 gewünscht. Wir haben eine Aufnahme von Christian Zimmermann. Einmal ganz kurz, warum dieses Werk?
2: Wie kann man sich vorstellen, ich bin ein Orchestermusiker und die ganze Zeit mit Orchester unterwegs. Manchmal finde ich die Schönheit in Tasteninstrumenten auch.
1: Wunderbar, dann hören wir doch da mal rein. Viel Spaß.

0: Liebe Zuhörerinnen, liebe Zuhörer, bevor wir zum Ende unserer Sendung kommen und wir Ihnen wie immer unsere Veranstaltungstipps mit auf den Weg geben, möchte ich auf einen Programmpunkt ganz besonders hinweisen. Der Schauspieler Markus Horn, der diese Spielzeit bei uns engagiert war und unter anderem in den Buddenbrooks und in Das Leben ein Traum zu sehen ist, hat Anfang des Jahres einen Soloabend mit dem Titel Vermutlich ohne Konsequenz entwickelt. Dieser hatte im März Premiere und nun gibt es bald erfreulicherweise eine Zusatzvorstellung und zwar am 23. Mai um 19.30 Uhr im Großen Haus in Rudolstadt. Markus Horn hat einen wunderbar komischen wie auch tragisch-melancholischen Text über erlebte Kuriositäten, schwerwiegende Schicksale und sonderbare Begegnungen geschrieben. Und diesen spickt er mit clownesken Performances, Zaubertricks und Musikeinlagen, die auch mal, so viel sei verraten, schiefgehen können. Der Abend wird so zu einem unterhaltsamen Versuch einer Sinnsuche in einer scheinbar immer unsinniger werdenden Welt. Um einen kleinen Einblick in das Programm zu bekommen, hat Markus den Anfang seines Soloabends eingelesen und lädt Sie damit ganz herzlich zu seiner Vorstellung ein.
1: Anfangen, wo es anfängt, wie Dylan Thomas sagt. Aber anders als bei Dylan Thomas' Stück Unter dem Milchwald ist es bei mir nicht Nacht, sondern 1988. Und es beginnt mit Ludwig, Ulrich, Theodor, Zeppelin, Ida, Emil, Nordpol. Luzin. Luzin. So buchstabierte mein Vater immer dem Ungläubigen gegenüber an der anderen Leitung den Namen des Fleckchens, das wir unser Zuhause nannten. Horn aus Luzin und dann fast immer automatisch, maschinengewehrartig, Ludwig, Ulrich, Theodor, Zeppelin, Ida, Emil, Nordpol. Luzin. Das Telefon war ein fester Bestandteil in unserem Alltag und wurde fast schon wie ein Familienmitglied behandelt. In meiner Vorstellung bimmelte es die ganze Zeit. Ich muss dazu sagen, mein Vater hat ein kleines, aber reges Bestattungsinstitut und es gab, abgesehen von vielen Sterbefällen, einiges zu organisieren. Was, die Sage kommt Dienstag schon? Na toll. Ja genau, nach Luzin. Ich buchstabiere Ludwig, Ulrich, Theodor, Zeppelin, Ida, Emil, Nordpol. Luzin! Und die Sage kam Dienstag. Mit einem riesengroßen LKW auf den Hof gefahren, der zum Verladen so einen kleinen gelben Gabelstapler hinten drauf hatte und mit dem wurden dann die Särge in unsere Scheune buxiert und neben dem Feuerholz und der Weihnachtsdekoration an die Wand gestellt. Die Särge hatten immer so Städtenamen. Die günstigsten Modelle, also aus Kiefer oder Tanne, hießen Meißen, Görlitz, Jena, Dessau oder Naumburg. Dagegen die Eichen-, Kirsch- oder Nussbaumsärge so klingende Namen hatten wie Padua, Neapel, Genf, Luzern, Wien oder Prag. Und der allerbilligste Sarg, also der für die Einäscherung vorgesehen war, sah aus wie ein großer, grauer Umzugskarton aus Holzfasern oder so, der hieß Emden. Bestattung Horn? Nee, da haben sie sich verwählt. Wo wollten sie denn hin? Nach Leer, also Ludwig Emil Emil Richard. Das ist nun Ostfriesland, ganz in der Nähe von Emden. Na klar, kenne ich, der verkauft sich gut. Ach nichts. Nee, sie sind hier in Luzin rausgekommen. Luzin, Ludwig Ulrich Theodor Zeppelin Ida Emil Nordpol. Luzin, das ist in Sachsen-Anhalt. Ganz in der Nähe von der Lutherstadt Wittenberg. Mhm. Ja. Mensch, Junge, mach du doch mal weiter, ist doch dein Abend. Und ich werde natürlich weitermachen. Am 23.05. 19.30 Uhr im Schiller-Theater in Rudolstadt, vermutlich ohne Konsequenz. Kommen Sie unbedingt vorbei.
0: Ja, und mit dieser herzlichen Einladung von unserem Schauspieler Markus Horn sind wir nun wirklich am Ende unserer Sendung von Radioaktiv angekommen. Aber wir wollen Sie natürlich nicht entlassen, ohne Ihnen noch unsere Veranstaltungstipps für die nächsten 2 Wochen mit auf den Weg zu geben.
2: Schon zum vorletzten Mal kommt Das Leben ein Traum von Pedro Calderón de la Barca auf die Bühne. Diese ton- und bildgewaltige Koproduktion von Orchester und Schauspiel umkreist gewichtige Fragen wie Schicksal oder freier Wille, Rebellion oder Vergebung, Traum oder Wirklichkeit. Für den 15. Mai um 19.30 Uhr im Großen Haus gibt es noch Karten. Die letzte Vorstellung findet dann am Dienstag, den 26. Mai um 15 Uhr statt.
0: Am Samstag, den 16. Mai um 19.30 Uhr gibt es zum letzten Mal Tschaikowskis Oper Jolante bei uns in Ruderstadt zu sehen. Und diese Koproduktion mit dem Theater Nordhausen handelt von der Kraft der Liebe. Eine gute Gelegenheit, seinen Gefühlen freien Lauf zu lassen, denn wie hieß es beim kleinen Prinzen? Man sieht nur mit dem Herzen gut, das Wesentliche ist für die Augen unsichtbar.
2: Wie Sie in dieser Sendung schon raushören konnten, als wir über Movie Nights sprachen, können dieses Jahr unsere Open-Air-Programme wegen baulicher Maßnahmen nicht wie üblich auf der Heidecksburg stattfinden. Unser diesjähriges Sommertheater, der König der Narren und alle anderen Freiluftprogramme haben eine neue Spielstätte gefunden, den Park der Landessportschule Bad Blankenburg. Deswegen haben wir uns auch dazu entschieden, unser beliebtes Theaterfrühstück zum diesjährigen Sommertheaterstück gleich zweimal zu veranstalten, in Bad Blankenburg und in Rudolstadt. Und weil die Premiere von Der König der Narren gar nicht mehr so lang hin ist, findet das erste Theaterfrühstück am Sonntag, den 17. Mai um 10 Uhr im Café und Bistro des Allianzhauses in Bad Blankenburg statt. Meine heutige Co-Moderatorin Josephine Tietze gibt Ihnen dort gemeinsam mit dem Inszenierungsteam und der Schauspielerin Claudia Rabe und dem Hauptdarsteller Markus Ostberg erste Einblicke in den Sommertheaterspaß, der Sie dieses Jahr erwartet.
0: Wenn Sie am Sonntag, den 17. Mai, aber mehr Lust auf Indoor-Theater haben, dann sind Sie herzlich eingeladen, um 20 Uhr in den Schminkkasten zu kommen. Die Ehekomödie »Keiner hat gesagt, dass du ausziehen sollst« von Nick Hornby begeistert schon seit über 2 Jahren unser Publikum. Also sollten Sie diesen wunderbar kurzweiligen Abend noch nicht gesehen haben, kommen Sie vorbei.
2: Wie in dieser Sendung ausführlich angekündigt, geht die Sinfoniekonzertsaison ihrem Ende entgegen. Das 8. und damit letzte Sinfoniekonzert in dieser Spielzeit findet am 22. und 23. Mai jeweils um 19.30 Uhr im Meininger Hof in Saalfeld statt.
0: Auch in dieser Sendung schon erwähnt, der Soloabend »Vermutlich ohne Konsequenz« von und mit Markus Horn ist ein letztes Mal am 23. Mai um 19.30 Uhr im Großen Haus in Rudolstadt zu sehen.
2: Und am Pfingstsonntag, den 24. Mai um 19.30 Uhr gibt es unsere Erfolgskomödie »Dieses Stück geht schief«, ein Feuerwerk des britischen Humors, welches kein Auge trocken lässt. Vor Lachen, wohlgemerkt.
0: Nun ist die Stunde schon wieder um. Sie hörten die 398. Folge von Radioaktiv, der Sendung des Schillertheaters Rudolstadt und der Thüringer Symphoniker. Ja, wir bedanken uns bei unserem heutigen Studiogast. Vielen Dank, lieber Görkem, dass du heute bei uns warst und uns Einblicke in dein Leben und in deinen Berufsalltag gewährt hast.
3: Ich bedanke mich für mich hier. Dankeschön.
2: Und wie immer verabschieden wir uns mit einem letzten Song. Heute mit einem, der mit seinem Sommerflair zur anstehenden Open-Air-Saison passt. Hier kommt Is This How You Feel von der australischen Band The Preachers.

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5: Radio OKJ, Tim wie zurück am Apparat. Guten Tag, was kann ich für Sie tun?
6: Genossen.
5: Oh, was wollen Sie denn?
6: Ist es denn wirklich so, dass wir jeden Dreck, der vom Westen kommt, nur kopieren müssen?
5: Worauf wollen Sie hinaus? Das verstehe ich nicht.
6: Ich denke, Genossen, mit der Monotonie des Je, Je, Je und wie das alles heißt, ja, sollte man doch Schluss machen.
5: Na, dann kommen Sie doch vorbei und machen selber. Also ich... Hä, hallo?
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10: Liebe Hörerinnen und Hörer, mein Name ist Dr. Roman Krivoschia. Ich bin an der TGS Bürgel als Lehrer für Deutsch, Englisch und DATS tätig. Und in meinem Unterricht suche ich immer nach geeigneten Büchern, welche bereits im Schulalltag Persönlichkeitsmerkmale vermitteln. Es ist mir wichtig, dass die Kinder bereits im Schulbetrieb lernen, wie man sich persönlich weiterentwickelt. Und da habe ich eine spannende Geschichte über Willenskraft von Dr. Wladimir Klitschko und Tatjana Kiel gefunden. Das Buch lautet »Wilde Wolkenstürmer und der Traum vom Fliegen«. Dieses Buch basiert auf der Methode »Face the Challenge«. »Face« bedeutet »Focus«, Agility, Coordination und Endurance. Das bedeutet, dass wenn man seinen Zielen folgt und eigentlich die Tätigkeiten ausübt, die man gerne tut, die man liebt, man sollte sich fokussieren, man muss beweglich bleiben, man muss dranbleiben, man muss Ausdauer zeigen, um eben diese Ziele zu erreichen. Im Unterricht haben wir, wie gesagt, das Buch gelesen und dazu viele Aufgaben erledigt und wir haben uns überlegt, auch einen Radiobeitrag zu gestalten und auszustrahlen. Ich möchte mich an dieser Stelle bei dem Klitschko-Unternehmen bedanken, dass uns kostenfreie Exemplare zur Verfügung gestellt worden sind und euch wünsche ich viel Spaß beim Hören.

0: Hallo, wir sind in der Klasse 5a und gehen auf die Schule TGS Bürgel. Und wir reden über das Buch Will der Wolkenstürmer und der Traum vom Fliegen. Wir haben 7 Gruppen. Es fängt an mit der Gruppe 1, Inhalt und Klappentext. Die zweite Gruppe sind die Figuren. Die dritte Gruppe ist die erste Quizrunde. Dann kommt die Gruppe Flugzeugteile und danach die zweite Quizrunde. Und dann die Bewertung und die Weiterempfehlung. Und danach ein anderes Ende. Viel Spaß beim Anhören.
1: Hallo, mein Name ist Jonathan. Ich werde jetzt einen Teil vom Klappentext vorlesen. Will hat einen Traum. Er will fliegen, einmal die Wolken von oben sehen. Als er erfährt, dass es in seinem Stadtteil einen Wettbewerb zum Modellflugzeugbau gibt, ist sein Ehrgeiz geweckt. Er will ein Flugzeug bauen, den Wettbewerb gewinnen und sich von dem Preisgeld einen ersten Flug in einem richtigen Flieger ermöglichen.
2: Und wir wollen euch heute
3: die Haupt- und Nebenfigur
4: von Will der Wolkenstürmer
5: und der Traum vom Fliegen vorstellen.
6: Geschrieben wurde das Buch von Tiana Kiel.
7: Der Verlag ist Migo.
8: Und mit Illustrationen von Max Beindorf.
9: In Voraus wollten wir uns bei Herr Krivoschier und den offenen Kanal Jena bedanken, dass wir die Nebenfiguren und die Hauptfiguren von Will, der Wolkenstürmer und den Traum vom Fliegen vorstellen dürften. Will ist der Hauptcharakter in dem Buch. Er ist mutig und gibt nicht auf. Er erreicht, was er will.
10: Avanti ist eine Nebenfigur und eine mutige Leopardin. Sie ist aufmerksam und kommt in den unerwartetsten Momenten.
11: Edzki ist ein toller Honigdachs. Er ist der beste Freund von Will. Liebt Honig und ist genau wie Will. Ein Hauptcharakter.
12: Burak und seine Gang sind Nebenfiguren. Sie halten sich für die Größten. Sie fahren mit ihren Skateboards durch Brezel.
13: Janne. Janne ist auch ein Hauptcharakter. Sie kommt aus China und ihre Oma hat ein chinesisches Restaurant. Sie ist sehr ruhig und aufmerksam. Wenn es zu viele Aufgaben gibt, fertigt sie eine Liste an.
14: Wills Mama ist eine liebevolle Person. Sie ist eine Nebenfigur und hat Will sehr lieb.
15: Job Louis ist ein freundliches Wesen und wacht über die Glückskekse. Er ist eine Nebenfigur und ist süß. Er bringt Glück.
16: Frieda. Frieda ist ein Nebencharakter. Sie lebt in einem Greifvogelpark, wo sie auch aufgezogen wurde. Sie fliegt oft an Wills Fensterbank.
17: Lorenzo. Lorenzo ist ein italienischer Mann. Er ist lustig und nett. Er kann Italienisch sprechen und hat ein Café. Er ist eine Nebenfigur.
18: Frau Klarschulke. Frau Klarschulke ist eine nette und hilfsbereite Person. Sie arbeitet bei Brezel, hängt Plakate an und ist sehr hilfsbereit.
19: Tütentessa ist eine Nebenfigur. Sie liebt Tüten und ist ein bisschen verrückt.
0: Zum Schluss noch eine Nebenfigur, der Pilot. Er hat Will seinen größten Traum erfüllt.
5: Das war es mit der Vorstellung von den Haupt- und Nebenfiguren von Will, der Wolkenstürmer und der Traum vom Fliegen.

0: Yeah.
1: Jetzt kommt das erste Quiz mit Clara,
2: Selina
3: und Maya.
2: Wer hat immer Hunger? Exki, Janne.

0: an sich leer, ja.
1: Ich denke da mal viel drüber nach, was ich spannender finde. Nur leer weiß oder nur leer schwarz?
0: Ich glaube, das ist beides nach 10 Minuten
1: langweilig.
0: Beides gleichzeitig beides gleich schlimm. So im ersten, ja. Also wenn du im Weltraum bist, dann staunst du 10 Minuten, boah, ist das interessant. Und dann fällt dir auf, okay, ich habe jetzt einmal in alle Richtungen geguckt, das war's jetzt, jetzt gehe ich drauf halt. Das ist in der Antarktis genauso. Ich will da immer mal, ich wollte schon immer mal Antarktis-Urlaub machen. Ich finde das wahnsinnig interessant, aber ich glaube, das wird sehr schnell sehr langweilig. Ja, da hast recht, aber auch irgendwie, ja.
1: Du hast noch die Sterne im Weltraum, die leuchten.
0: Ja, die sind, ich kann das nicht mehr recallen, aber ich glaube, du siehst die gar nicht so richtig, wenn du da irgendwie frei rumschwebst.
1: Das weiß ich nicht, ich habe das noch nicht ausprobiert.
0: Ich habe da, nee.
1: Da müsste man mal einen Astronauten fragen.
0: Ich weiß, wie war es denn beim letzten Mal, als ich da war? Nee, ich habe da mal was gelesen, ich glaube, man sieht die tatsächlich gar nicht so richtig. Auch so von der OSS, wenn du aus dem Fenster guckst, siehst du nicht so richtig.
1: Na, ich nehme an, dass die halt noch zu nah an der Erde sind, vermutlich. Das ist ja wie mit diesem Lichtverschmutzung, kann ich mir vorstellen. Aber obwohl, meinst du nicht?
0: Irgendwas war da mal. Doch, da ist, weil ich glaube, ich erinnere mich da richtig.
1: Nicht ergründen können.
0: Werden es auch nicht
1: dieses
0: nachreichen.
1: Podcasts, genau.
0: Googles, das ist interessant.
1: Aber würdest du sagen, also wenn es darum geht, mal festzuhalten, worum es in einem Weltraumfilm geht, dann klar, es muss irgendwie eine Sequenz haben im Weltraum.
0: Es muss vornehmlich im Weltraum sein.
1: Genau, da kommt man ja nur hin, wenn man ein Raumschiff hat. Und würdest du sagen, also auf jeden Fall sollte man so einen Weltraum-Walk oder so auch mal sehen in diesem Film?
0: Nö.
1: Man
0: muss keine Eva machen.
1: Muss man nicht machen.
0: Nee, finde ich nicht, weil, also ich meine, es ist immer geil, das ist ja auch das, das wurde auch so ein bisschen in manchen dieser Filme, die wir besprechen, auch so ein bisschen, wird so darauf hingearbeitet, dass man, dass die Personen sich auch sehr darauf freuen und sowas. Muss es nicht, weil was ist jetzt schon, also auf diesem kosmischen Scale, was ist da schon der Unterschied zwischen einem kleinen Raumschiff, in dem du als Mensch sitzt, und dann nochmal etwas kleinerer Anzug? Es kommt mehr oder weniger aufs Gleiche hinaus, finde ich. Natürlich ist es schon geil, dann auch mal in so einem Anzug rauszugehen. Ich glaube, ich würde mir das auch nicht nehmen lassen wollen, wenn ich tatsächlich mal die Chance hätte, da zu sein. Aber das wäre zum Beispiel, ich würde es niemals machen. Ich setze mich nicht auf so eine Bombe und lass mich dahin schießen, wo eine kaputte Schraube mich instant töten kann.
1: Das war jetzt die Anspielung, die auf die Bombe setzen, erinnert mich jetzt an die Reise zum Mond von Méliès.
0: Oh.
1: Weiß ich nicht, ob man den als einen der ersten Weltraumfilme bezeichnen kann.
0: Ist er wahrscheinlich. Da habe ich tatsächlich sogar damals im Basisseminar ein Referat drüber gehalten.
1: Vermutlich. Aber gibt es eigentlich, weil wir gesagt haben, so der schweigende Stern 1960 rum, mir sind nicht besonders viele Filme eingefallen, die noch älter sind, die irgendwie diese Weltraumzeugs so explizit zeigen.
0: Nee, also Weltraumzeugs direkt nicht. Wir haben ja vorhin schon mal ganz kurz über diese Flash Gordon Serials gesprochen, die ich glaube ab den Mitte der 30er tatsächlich regulär im Kino gezeigt wurden. Das ist, um die Zuhörer mal ganz kurz abzuholen, das sind mehr oder weniger eine Serie gewesen, Science-Fiction-Serie, wie ähnlich zu dem frühen Star Trek, was man damals aber tatsächlich regulär im Kino geguckt hat. Und ich habe mir die tatsächlich, aus irgendeinem Grund habe ich mir die irgendwie als 10-, 12-Jähriger mal reingezogen. Es ist relativ trocken, relativ zäh, aber irgendwie ist es geil. Es ist so ein bisschen dieses, es ist auf jeden Fall dieses Pulp-Ami-Sci-Fi-Ding, auch von der Story her. Das spielt aber vergleichsweise wenig im Weltraum selbst, sondern auf anderen Planeten. In den ersten 3 Staffeln heißt der Planet auch, ich zitiere das jetzt, das ist der Planet Mongo.
1: Okay.
0: Man muss das ja mal sagen, das ist aus heutiger Sicht, okay.
1: Aber ich glaube auch, dass die meisten Bilder, die ich so kenne von Szenen aus dem Weltraum, eher aus Serien stammen, seltsamerweise.
0: Ja, irgendwie wird es lieber umgesetzt.
1: Du hast ja dann noch Raumpatrouille Orion.
0: Orion, oh ja,
1: ist auch,
0: oh ja.
1: Ist auch 60er erst. Dann Star Trek erste Staffel, ne? Ist, glaube ich, auch 60er.
0: Hier ist 60er,
1: geht dann
0: ja
1: erstmal so richtig los dann in der
0: Zeit. Ist ja auch, du hast ja bei Star Trek auch so eine schiere Masse an unterschiedlichen Generationen und Staffeln, ja, dass da wahrscheinlich
1: auch ganz
0: viel kommt.
1: Das läuft doch immer noch mit ganz neuen Sachen.
0: Ja, ja, das geht ja, die gehen ja immer wieder zurück in der Zeit, ne? Also das ist ja quasi wie bei Star Wars.
1: Nee, auch vorwärts.
0: Auch wieder vorwärts, okay.
1: Ja, wo die Föderation dann mittlerweile abgeschafft ist, gibt es auch schon.
0: Oh,
1: Ja.
0: Also dann nochmal nach

0: Der Originalserie.
1: Ja.
0: Ah,
1: Aber
0: interessant.
1: ich denke auch, dass man hier mit Captain Picard, also Next Generation, das erste Mal mehr Weltraum hatte in so einer Serie.
0: Ja.
1: Genau, weil du sagst ja auch, Raumschiff ist ja Kulisse und ein fremder Planet ist auch Kulisse, aber dass man
0: Ja.
1: wirklich mal so Planeten und Dunkelheit mit Sternen, bla bla, oder
0: Seltener.
1: Warp-Antrieb und sowas sieht.
0: Mit Dunkelheit, Stern und
1: Aber da,
0: Warpantrieb.
1: das verbinde ich ja schon irgendwie so ein
0: Ja.
1: bisschen mit einem Weltraum-Feeling.
0: Das kam auch tatsächlich wahrscheinlich wirklich erst richtig mit Picard, weil William Shatner als Kirk ist ja auch mehr oder weniger häufiger so in Steinbrüchen rumgelaufen und in irgendwelchen Plastiksets. Es ist auch, man muss das jetzt mal sagen, das realistisch aussehen zu lassen, ist auch nicht einfach. Weil gerade auch die frühen Star Trek-Sachen, diese Intros da von der Originalserie, wo man dann ja auch dieses, das Modell dann durch so eine Kammer an so Fäden durchgezogen hat. Man muss sich das auch trauen, sowas als ernst gemeinte Weltraumdarstellung im Film oder auf Film so zu präsentieren, weil es kann halt auch irgendwie doof aussehen.
1: Ja, da kommen wir doch auch schon zu 2001, würde ich
0: Ich
1: sagen,
0: wollte das
1: oder?
0: auch gerade sagen, ja.
1: Die, ich weiß nicht, das ist so für mich der ikonischste Film überhaupt. Eine,
0: Ja.
1: der es irgendwie erstmal richtig, als einer der ersten richtig geil gemacht hat und ohne den du eigentlich heute auch keine Weltraumfilme sinnvoll machen kannst,
0: Ja.
1: ohne den irgendwie zu referenzieren.
0: Der, ja.
1: Aber weißt du, ich hatte noch einen Gedanken, fällt mir gerade ein, dass es generell relativ wenige Filme gibt insgesamt, die so richtig Weltraum zeigen.
0: Du hast vorhin auch gesagt, weniger als man denkt.
1: Ja,
0: Und
1: weniger als man
0: das
1: denkt, genau.
0: stimmt. Das stimmt in jedem Fall.
1: Weil als ich nämlich recherchiert habe für den Podcast, habe ich gedacht, es muss doch da noch mehr geben, es muss doch da noch mehr geben. Und es.
0: Nee, ich glaube, ganz viele dieser Tropes, die man da auch, an die man da so, sofort denken muss, die kommen größtenteils wahrscheinlich aus Star Trek und aus Videospielen, würde ich fast
1: Richtig.
0: mal sagen.
1: Genau. Oder es traut sich keiner, weil es 2001 gibt.
0: Ja, das, ja.
1: Ein Film, der auch heute noch immer noch spektakulär toll aussieht.
0: Der einfach Maßstäbe gesetzt hat, die heutzutage immer noch gelten auch einfach. Ja.
1: Also ich weiß nicht, ob wir jetzt da ganz weit ausholen müssen bei 2001. Das ist ja ein Film,
0: Nee.
1: der so ein Kultklassiker, also Kultfilm und Klassikerfilm, schlechthin geworden ist, dass man da eigentlich gar nicht so viel drüber reden muss. Stanley Kubrick. Und es geht da ja auch nicht um viel, außer dass es fremdartiges Leben gibt, was entdeckt werden möchte, mit einem Ausflug in die Primatenzeit, die ent ne?
0: Ja.
1: Und ein paar sehr viele Szenen in Weltraumschiffen,
0: Ja, ne,
1: Flügen.
0: dieses entdeckt werden möchte, das muss man aber ein bisschen in Klammern setzen, weil die tatsächlich eher als Hintergrundakteure da sind. Man muss sozusagen, also man muss schon so sagen, wir sind für die eher so eine Art Experiment. Da muss ich jetzt allerdings dazu auch noch sagen, also da muss man jetzt natürlich ganz klar von trennen, was ist Kontext, der im Buch gegeben wird und was nur im Film existiert und
1: Naja,
0: interpretiert und erweitert werden kann.
1: wir können ja gleich mal einen Ausflug ins Buch machen,
0: Ja.
1: was du gelesen hast, ich nicht. Aber der Film ist da ja sehr eindeutig und man
0: Ist er
1: beginnt ja,
0: das?
1: na, wollte ich gerade ausführen, beginnt ja
0: Entschuldigung.
1: mit diesen Stelen, diesen schwarzen Stelen, die haben auch einen Namen, das
0: Monolithen.
1: Monolithen, ja, was auch sonst.
0: Der heißt so.
1: Die dann ungefähr so vor 4 Millionen Jahren vor der Affenhöhle abgestellt wurden und dann ging das so los, Bing, Affen entwickeln sich ab sofort zu
0: Vor der
1: Menschen.
0: Affenhöhle
1: Und dann
0: abgestellt,
1: gibt
0: ist
1: es ja
0: gut, ja.
1: diese sehr, naja, und dann finden die später, um auszuholen, auf dem Mond ja auch einen Monolithen, der ähnlich alt ist. Aber es gibt dann ja diese unglaublich bekannten Match-Cut ja bedeutet, dass man zwei Dinge hintereinander schneidet, die überhaupt nichts miteinander zu tun haben, aber irgendwie vielleicht doch ein bisschen und aber zumindest dieselbe Bewegung ausführen in
0: Ja,
1: dem
0: und
1: Fall und
0: übereinander
1: von der
0: liegen.
1: Form her auch ähnlich sind und das ist nämlich das Raumschiff.
0: Genau, und dann setzt
1: Ach nee,
0: diese Musik. Der Knochen
1: der
0: wird zum
1: Knochen, den der Affe
0: Raumschiff.
1: schmettert und
0: Und dann setzt die
1: Cut und
0: Musik
1: dann
0: ein. Was ist das? Vivaldi oder so?
1: das,
0: Total
1: nee,
0: genial.
1: das Anmerkung. Es ist natürlich und also sprach Zarathustra von Strauss. Aber damit wird ja eigentlich diese Entwicklung vom Affen
0: Ja.
1: zur raumfliegenden Menschheit quasi gesetzt, nur durch diesen
0: Werkzeuge.
1: Einschnitt.
0: Total geil. Ja. Es fängt mit dem Knochen an und das ist dann irgendwann ein Raumschiff. Das ist genau, ja. es ist das Gleiche. Es ist, das Ding ist, es wurde so oft parodiert. Ich muss jetzt nicht, nicht noch mit dem Mund vor sich reden, warum ich das total geil finde. Ich glaube, da sind wir uns alle einig. Es geht so weit, dass es sogar, ich glaube, es wird im ersten Werner-Film, wird das einfach parodiert mit einer Bierflasche und es ist total genial.
1: Genau, aber es wird im Film auch erklärt, dass es möglicherweise eben diese außerirdische Leben gibt, die Monolithen auf dem Mond und auf der Erde abgestellt haben und die irgendwo herkommen. Es geht dieses Raumschiff dann in Richtung Jupiter, wo dann auch der berühmte Computer Hell eine Rolle spielt.
0: Mhm.
1: Was ja vielleicht sogar das bekannteste ist an 2001, die Szene, diese Gespräche mit Hell. Es gibt ja auch relativ wenig anderen Dialog in dem Film, was markant ist bei 2,5 Stunden. Ja, und das ist eigentlich auch schon fast zusammengefasst die Story des Films. Würdest du das noch ergänzen?
0: Irgendwas? Nö, es gibt noch mal so eine kurze Zwischensequenz, da sind sie noch mal kurz auf dem Mond. Weil, also ich finde das schön, weil alle drei Segmente dieses Films haben in gewisser Weise eine ikonische popkulturelle Sache hervorgebracht. Der erste halt diesen Monolithen. Der zweite, dass Stanley Kubrick möglicherweise die Mondlandung gefaked hat. Und der dritte eben dieses ominöse rot leuchtende Auge der KI Hell. 9000? Von Hell. Und das muss er als Film erstmal schaffen.
1: Das war die erste Meme-Culture.
0: Ja, schon.
1: Das mit der Mondlandung müssen wir jetzt aber nicht ausführen.
0: Nee.
1: Okay. Dann lass uns doch einfach mal ganz kurz darüber quatschen, also was das Bemerkenswerte an dem Film ist. Also natürlich in Bezug auf Weltraumfilm, diese unglaublich vielen Einstellungen, wie dieses Raumschiff durch den Weltraum fliegt. Es sieht spektakulär aus. Du hast manchmal Bilder von so Planetenkonstellationen, die spektakulär toll. Überhaupt sind die ersten 2 Minuten ja nur schwarz, ne?
0: Ja.
1: Bevor der überhaupt. Und
0: sehr strapaziert.
1: Dann auch natürlich die Innenaufnahmen von den Raumschiffen, von der Raumstation, von der Mondstation, die sind alle richtig, richtig toll. Die Ausflüge in den Weltraum, also die sind ja dann mit diesen kleineren, runden
0: diesen Kapseln.
1: Die Kapseln auch im Weltraum und die Raumanzüge und alles, das Design, unglaublich spektakulär.
0: Es ist sehr monumental auch alles. Mich würde das mal interessieren, gerade beim Interieur der Raumschiffe, dieser Trope, dass Raumschiffe von innen immer minimalistisch, klinisch weiß und aufgeräumt sind. Das ist ja in dem Film auf jeden Fall auch so vorhanden. Und das ist ja auch so eine Sache, die dann später wieder so ein bisschen aufgebrochen wird oder wo gezielt entgegengewirkt wird mit so anderen Filmen wie zum Beispiel Alien oder sowas. Oder bei Filmen, zu denen wir später auch nochmal kommen. Würdest du sagen, das ging damit los? Haben wir das schon in Der schweigende Stern? Es geht schon in die Richtung, aber die haben so ein bisschen diesen Retrofuturismus da drin auch.
1: Ja, na gut, 60er Jahre, ne?
0: Also
1: das ist ja so dieses Weiß mit bunten, knalligen Farben und so runden Formen auch, das hast du ja in beiden Filmen.
0: Ja.
1: Ich weiß nicht, ob man da Futurismus sagt, aber ich denke schon, dass man sich in der Zeit die Zukunft genauso vorgestellt hat. Clean, weiß,
0: knallbunt. Naja, das hat man ja lange Zeit so gemacht und ich denke auch, dass also 2001 da durchaus seinen Teil zu beigetragen hat, dass das halt auch so plausibel gewirkt hat, dass das immer wieder aufgegriffen wird.
1: Ich glaube aber auch andersrum. Also ich glaube schon, dass es da auch in Möbeldesign und Modedesign, dass da schon Strömungen gab, die dann auch wieder von Kubrick aufgegriffen wurden. Ich habe
0: neulich tatsächlich sogar einen Artikel drüber gesehen.
1: Und vor allen Dingen hat er garantiert Der schweigende Stern gesehen. Eigentlich hätten wir den zuerst besprechen sollen. Aber egal, wir schieben den nach.
0: Ich habe dann euch tatsächlich über diese, wie hat man sich früher die Zukunft vorgestellt, einen Beitrag drüber gesehen. Ich habe nicht gelesen, sondern mir nur die Bilder angeguckt. Aber da gab es zu jeder Epoche irgendwie so
1: Ja, das ist spannend, weil das vor allen Dingen erst so richtig 1850 überhaupt erst losgeht mit Zeichnungen und
0: 1850?
1: So. Ja.
0: 1850?
1: Ja.
0: Aha. Was waren das für Sachen?
1: Na, so Maschinen und so Zeug. Mit aufkommender Industrialisierung hat man dann auch angefangen, sich das vorzustellen.
0: Okay. Ja, interessant.
1: Nee, kommen wir zurück zu 2001. Was verbindest du mit dem Film? Was ganz Persönliches?
0: Unverständnis. Wie ich den damals langweilig finden konnte. Es ist ein Film, den ich, glaube ich, 3 oder 4 Mal gucken musste, bis ich dann wirklich gesagt habe, ja, ich mag den. Er ist einer von diesen Filmen, wo man vielleicht beim ersten Mal, ich hatte ja wie gesagt zum ersten Mal 14 oder so geguckt, sagt, oh nee, nee, das brauche ich nicht. Beim zweiten Mal gucken dann, ja, also meins ist es nicht, aber ich respektiere das schon, was der da macht, so. Beim dritten Mal, boah, das war schon echt interessant. Und dann irgendwann bist du halt in diesem Punkt, wo du unweigerlich sagen musst, der ist so ein Referenzwerk, ein Meisterwerk, das halt auch unglaublich viel Potenzial bietet, sich den Kopf daran zu zerbrechen, darüber zu zerbrechen. Und deswegen ist es für mich gewisserweise auch mit Arbeit verbunden, wenn ich die Gefühle, die ich über diesen Film habe, aber auch so diese Curiosity auf jeden Fall über das Potenzial des Menschen. Über Evolution, über was gibt es da draußen alles, wo führt uns unser Weg doch hin, was.
1: Das macht den Mindblowing. Ich würde mal eine kleine Story noch erzählen von meiner Tochter, die ich mit hatte auf der Filmarena, die Anfang 20 ist vom Alter und den Film da zum ersten Mal gesehen hat. Und auch meinte hinterher zu mir, beeindruckend. So, und ich hatte auch nicht gedacht, dass der Film so ist, wie er ist. Und sie meinte damit, dass der halt so irre gut aussieht und dass man dem ansieht, dass der ein Referenzfilm ist. Also weil halt viele Sachen, mit der sie, ich musste immer Marvel-Filme gucken im Kino mit meiner Tochter und so. Aber sie hat das erkannt, ne, dass das ein Referenzfilm ist. Und vor allen Dingen, dass er so zeitlos ist, dass man den immer noch so gucken kann und staunen kann. Und dass er halt auch so philosophisch ist. Also er ist ja eben von der Struktur her überhaupt gar kein Marvel-Film. Er ist ja das ganze Gegenteil davon. Er hat ja kein Storyplot, ne? Sondern
0: Richtiges Kino, Mann.
1: ist halt episch. Und das fand sie aber sehr bemerkenswert und fand es auch gut, mal sowas gesehen zu haben.
0: Ja.
1: Ich tue es nur deswegen erzählen, weil ich selber solche Gefühle gar nicht habe, weil ich kann mich echt nicht erinnern. Ich habe mir, glaube ich, auch wie du den Film eher erarbeitet, so Stück für Stück für Stück.
0: Das,
1: Und habe den tatsächlich gestern geguckt in Vorbereitung für den Podcast zum weiß ich nicht wie vielten
0: Ich habe gerade
1: Mal.
0: so Lust, den nochmal zu
1: Und
0: gucken.
1: habe aber die ganze Zeit immer genau diese klassischen Stücke, die Stanley Kubrick damit einbaut, wenn die Raumschiffe fliegen im Weltall und so. Und bin immer so voll mitgegangen. Und dieser Pomp und diese.

0: Ja, dieses Schweben halt, was dieses Gefühl, was dadurch entsteht einfach, dieses Erhabene. Das ist durch die Musik und die Bilder zusammen, das ist unglaublich toll. Das kann man so zelebrieren, das fetzt an dem Film einfach. Das ist, weiß ich nicht. Und ich brauchte auch gar keine Story. Ich kann mir das angucken und drin schwelgen und toll finden.
1: Ja.

0: Was?
1: Aber auf 2,5 Stunden ist es dann doch ein bisschen lang gewesen.
0: Aha. Also das Ding ist, es ist ja ganz gut, dass er eben diese Gefühle hervorruft, weil der gerade auch diese Akzeptanz, einfach das hinzunehmen oder diese Voraussetzung, dass du das hinnimmst, was er dir gibt und damit arbeitest, das strapaziert er vor allem im letzten Teil doch wirklich sehr, wenn dann diese metaphysische Ebene mit diesen, wie nennen wir das, Psychedelic-Effekten.
1: Ja, das ist genau, also dass es so Dinge gibt, die wir einfach nicht verstehen und dass es die auch im Film gibt, dass man die so hinnehmen muss, aber eben auch im Universum. Genau, und Psychedelic-Szene, ich finde die ja immer ein bisschen langweilig, weil man viel zu viele Psychedelic, auch Musikvideos und so mittlerweile gesehen hat und Shows bei Konzerten, aber muss halt die immer noch einordnen in
0: die
1: Zeit.
0: Das geht auch locker 10 Minuten irgendwie.
1: Ja, definitiv, aber ich verstehe, was er damit ausdrücken will, visuell. Und auch diese Töne dazu, die sind ja auch furchtbar. Also

0: Nicht, dass ich sie ablehne, furchtbar, sondern sie arbeiten ja mit uns. Also sie fordern uns heraus.
1: Ja, um das vielleicht ganz kurz, vielleicht auch für jemanden, der das nicht gesehen hat, zu sagen, es sind im Prinzip, heute würden wir sagen Drohnenaufnahmen, ich denke mal, die haben es mit einem Helikopter oder so gefilmt, von einfach irgendwelchen Steinlandschaften, wo man ja, dann Farbfilter drüber gelegt hat, die das ja alles doch sehr abstrahieren. Nichtsdestotrotz sieht man, dass man da halt einfach über so eine Steinlandschaft fliegt. Ich habe den Film auch mal einem Kumpel von mir gezeigt, das war auch, der war da zu Besuch und da saßen wir auch mitten in der Nacht auf der Couch, haben diesen Film geguckt. Ich gesagt, Bro, den musst du gesehen haben, also das ist so, da führt kein Weg dran vorbei. Und dann, als das dann kam so, habe ich mich gar nicht getraut, zu ihm rüber zu gucken, weil ich dachte so, der ist jetzt bestimmt sauer, dass ich so ein bisschen, weil ich habe schon gemerkt, dass es ihm nicht so gefallen hat. Hat es ja bei mir beim ersten Mal auch nicht so. Der kommt bald wieder, dann zeige ich ihm den nochmal. Ich fand das am Anfang auch, das war so eine Sache, die mich, wo ich am langsten gebraucht habe, um dafür Akzeptanz aufzubauen. Ich habe irgendwann das Buch gelesen und da wird diese Sequenz sehr detailliert beschrieben, was da eigentlich passiert. Und
0: was passiert denn da?
1: Ich weiß nicht, wie ich dir das jetzt sagen soll.
0: Es ist Dave, der am Ende mit dem Raumschiff da...
1: Es ist Dave, der dann quasi mehr oder weniger durch diesen Monolithen zu den eigentlichen Aliens kommt, die aber, was passiert denn da nochmal?
0: Metaphysisch mit ihm kommunizieren.
1: Es ist ja, sie kommunizieren mit ihm. Sie existieren jetzt auch nicht unbedingt so als direkt körperliche oder materielle
0: Wesen. Aber das ist eh in dem Film auch drin. Das sind ja diese Gesänge, die da manchmal so ganz mysteriös erklingen, immer wenn der Monolith zu sehen ist.
1: Aber der ist ja auf jeden Fall in einem, ja.
0: Das sind so die Stimmen der Aliens, habe ich mir auch immer so erschlossen.
1: Ich weiß, es ist wirklich jetzt, an die Details kann ich mich nicht erinnern. Er ist auf jeden Fall in einer Art, in einem Raum. Also, vergiss Raum.
0: Ja.
1: Versuche das Wort Raum als Raum nicht mehr als Raum zu denken, sondern ist einfach irgendwo. Und dann ist da auch ganz viel bunt und aber auch nicht. Aber auch irgendwie sehr Sachen, die man sich so visuell sehr schwer vorstellen kann. Und dann kommuniziert er da mit denen. Ich hoffe, ich kann das noch richtig wiedergeben. Wie gesagt, ich habe das bestimmt vor 8 Jahren oder so gelesen. Und erst dann kommt diese Sequenz, wo er sich quasi in diesem Zoo aufhält, was für ihn quasi dieses Hotelzimmer ist oder was, wo er immer der sich darin befindet, was aber eigentlich mehr oder weniger so eine Art Zoo-Labor-Gehege für diese wissenschaftlichen Aliens ist, wo er dann letztendlich bis zu seinem Tod altert und dann als unsterbliches, metaphysisches Sternenkind wiedergeboren wird.
0: Ach, das ist damit gemeint.
1: Ja, das ist nämlich, das muss ich auch aber erst lesen, bis ich das gecheckt habe.
0: Ja, als Metapher finde ich das aber trotzdem auch sehr schön, weil er ja so fast gleichzeitig in verschiedenen Altersabstufungen zu sehen ist.
1: Das passiert, ich glaube, auch wird im Buch auch als Parallelablauf beschrieben, genau, weil dann quasi Zeit auch so ein bisschen aufgelöst
0: aber
1: wird.
0: Aber das habe ich mir auch so erschlossen. Aber dass er jetzt unbedingt jetzt dieser Beobachtungsspielball-Experiment von den Aliens sein soll, weiß ich das jetzt vielleicht nicht. Obwohl das was Laborhaftes an sich hatte, der Raum schon.
1: Ja, nee, das ist
0: okay. Ja, gut.
1: Boah, ich hoffe, ich habe das alles noch richtig nicht richtig drin. Das mache ich mir jetzt ja total zum Löffel. Aber ich glaube, das war
0: ich glaube, wir sind da jetzt nicht ganz auf der falschen
1: Spur. Lest das, ich finde das Buch wirklich deutlich nochmal schlüssiger und auch nochmal, also wer sehr interessiert ist und ambiguous, den kann ich es nur empfehlen, es ist auch nicht so lang, das geht nur so 250 Seiten.
0: Ich fand das aber fast ein bisschen abrupt am Ende, wenn du diese ganzen, diesen elegischen Momente hast, diese schwelgerischen, im Raum schwebenden, ausgedehnten fast schon Passagen und dann am Ende dieses, dann kommt dann halt dieses Sternenkind, eine Kugel fast so groß wie die Erde, so daneben gesetzt.
1: Ja.
0: Und dann kommt Ende. Und das ist wirklich nur so 1-2 Sekunden.
1: Ja, ja.
0: Also es ist fast so ein bisschen, okay, das war's jetzt.
1: Das überrascht mich immer wieder. Ja, das habe ich mir beim ersten Mal auch gedacht, weil der ist halt so, der baut jetzt so viel auf, wo du halt die ganze Zeit sagst, da muss jetzt irgendwie ein übelster Knaller kommen. Damit das
0: sich, das nicht, aber so dieses Rausschwelgende fehlt mir da ein bisschen.
1: Ja.
0: Das ist dann wie so ein. Und jetzt bist du wieder halt, in der Realität.
1: Du musst damit arbeiten. Nee, du darfst ja nicht aufstehen. Du musst am besten die Augen zumachen und im Kinosaal sitzen bleiben und dann noch ein bisschen drüber nachdenken. Es ist halt, was ist jetzt die logische Folge drauf? Weil dieses, dass er neben der Erdkugel zu sehen ist, soll ja schon symbolisieren, der ist jetzt auf dem Weg dahin, um diese Evolution, die er durchgemacht hat, durchmoduliert und die Alien den Menschen zu bringen, damit wir uns gemeinsam als Spezies weiterentwickeln können und auch zu metaphysischen interstellaren Wesen werden können, wie die Aliens, die uns das gegeben haben, damit wir alle eine große voranschreitende interstellare sozialistische Gesellschaft werden.
0: Das war das Stichwort.
1: Das ist geil, ne? Also ich finde das super. Sozialistisch. Das ist das Stichwort für den schweigenden Stern.
0: Richtig.
1: Ist blöd, dass ich jetzt den Übergang versaue. Ich muss noch eine Sache zu dem Monolithen sagen. Der ist nämlich aus irgendeinem Grund als Ikone, als Meme besonders beliebt in bei so Grindcore-Bands geworden. Es gibt ein Album von der Band Cattle Decapitation, das bei mir aktuell auch schon wieder rauf und runter läuft. Das heißt Monolith of Inhumanity, wo sie quasi die Funktion dieses Monolithen so ein bisschen umkehren, auch in der Symbolik auf dem Albumcover, wo er quasi eher zu einer Rückentwicklung zum Primaten auslöst und dann im Musikvideo von The Diplomat der Band Pig Destroyer wird der auch nochmal als nicht direkt referenziert, aber diese Anfangsszene aus 2001 wird referenziert. Da bringt der Monolith allerdings nicht das Werkzeug, sondern Sturmgewehre.
0: Oh nein.
1: Wir haben beim letzten.
0: Das ist jetzt gar keine so schlechte Überleitung wieder zurück zum schweigenden Stern.
1: Ja.
0: Du musst ja auch so um das Thema Zerstörung und so.
1: Ja, das
0: Zusammenhalt.
1: Das habe ich mit Absicht gemacht. Wir haben uns beim letzten Mal ein bisschen über die Musik unterhalten, deswegen wollte ich das nochmal mit einwerfen, das ist mir vorhin so eingefallen.
0: Nee, voll gerne. In der Radiosendung spiele ich das jetzt auch, aber für den Podcast geht das leider nicht.

0: Dann machen wir jetzt einfach straight weiter für mit dem Schweigenden Stern, dem DEFA-Film. Nach einer Vorlage von Stanislaw Lem, einem polnischen Science-Fiction-Autor. Da habe ich ja das Buch gelesen. Aber zu meiner Schande muss ich gestehen, es ist richtig viele Jahre her. Ich glaube, ich war ein Teenager, dass ich mir das draufgezogen habe und habe es nie wieder gelesen. Aber ich kann mich noch ein bisschen an die Stimmung in diesem, in dieser Geschichte erinnern und würde auch direkt mal kurz erzählen, worum es überhaupt geht. Es gab in den Nuller, Zehner, Zwanziger Jahren irgend sowas, einen Meteorabsturz in Sibirien. Der war echt. Und Stanislaw Lem hat daraus eine Geschichte gesponnen, dass in den, an der Abschussstelle eine Spule gefunden wurde, eine magnetische, die darauf hindeutet, und auch irgendwie außerirdisches Metall, dass es eben kein Meteor war, sondern ein Raumschiff.
1: Xenoid.
0: Ja, wahrscheinlich. Und über viele Jahre, also ich glaube, das erste Drittel des Buches, es wird nur geschildert, wie diverse Wissenschaftler sich daran machen, diese Spule zu entziffern, eine Sprache erkennen können, quasi eine sehr technische Sprache, die Erde wird beschrieben, alles, was da so gefunden wird, Tiere, Pflanzen und Metalle und so. Und sie finden auch raus, wo die herkommt, nämlich von der Venus. Also es wird bestätigt, es ist ein Raumschiff, es kommt von der Venus.
1: Ist nicht weit
0: weg. Ist nicht so weit weg, und im Laufe der Zeit entwickelt sich eine Raumfahrttechnik, die dann, ich vermute mal, dass es so die 80er Jahre sein sollen, in der die Geschichte spielt. Da gibt es halt keine Unterschiede mehr zwischen Ost- und Westblock. Die Welt ist wieder vereinigt, es gibt eine Raumfahrt, die Wissenschaftler arbeiten alle zusammen Hand in Hand und machen sich auf den Weg.
1: Also die Amis sind trotzdem noch so ein bisschen die Außenseiter. Die werden aber netterweise eingeladen.
0: Genau.
1: Weil es sind nämlich unsere amerikanischen Freunde.
0: Es gibt auch einen amerikanischen Wissenschaftler. Ich glaube, der Kapitän ist ein Russe.
1: Mhm.
0: Es gibt einen polnischen Ingenieur, einen deutschen, auch Ingenieur oder Abenteurer, eine japanische Medizinerin. Der Koordinator oder Fluglotse ist ein afrikanischer Pilot, kann man ja auch sagen. Einen indischen Wissenschaftler gibt es noch, einen chinesischen, der vor allen Dingen mit der Kommunikationsentzifferung zu tun hat auch.
1: War der ich dachte, der Kommunikationswissenschaftler war der dann auch mal gefunkt hat, war der aus Afrika.
0: Ja, er kann sein. Ich glaube, das ist so alles in einem die Crew.
1: Ja.
0: 8 Leute, und sie fliegen eben zur Venus und erleben dort
1: wacky Space-Abenteuer.
0: Eine sehr abgespacete Welt, die auf Leben hindeutet, dass es aber irgendwie nicht mehr gibt. Weil, Spoiler, Spoiler, wenn ihr die Geschichte noch nicht kennt, sie haben sich selbst zerstört, die Venusianer. Sie gibt es einfach nicht mehr. Sie haben, und, das kann ich jetzt auch verraten.
1: Das ist
0: auch
1: kurz vorher erst passiert, ne?
0: Ja. Ach, ich verrate das nicht, was sie noch rausfinden. Dass sie eigentlich wirklich richtig böse waren und sich zu Recht selbst zerstört haben. Und mit der frohen Botschaft, ich glaube, sie verlieren 3 Crewmitglieder auf dieser sehr unwirtlichen Welt, die auch gefährlich ist und im Buch auf jeden Fall noch unglaublich viel mysteriöser und düsterer, als es dann im Film geworden ist. Und kehren zurück und sagen, ja, wir müssen für unseren Zusammenhalt kämpfen, für den Frieden vor allen Dingen.
1: Oh,
0: und nicht solche bösen, zerstörerischen Atomwaffen herstellen.
1: Pfui, böse Atomwaffen, pfui.
0: Ja, das ist die Message, würde ich jetzt mal behaupten, die dieser Film transportiert, diese Geschichte transportiert. Wie fandest du das denn?
1: Also, es dauert eine Weile, bis das so wirklich klar wird, und es wird ja dann, wenn das vor allem deutlich wird, dass es eben so eine Kritik an Aufrüstung und vor allem Atomwaffen ist, da wird es einem doch schon sehr auf die Nase gebunden. Ich muss in dem Fall sagen, ich habe dann zuerst gedacht, ach so, na super, aber ich fand es gar nicht unclever gemacht.
0: Mhm.
1: Eigentlich vor allem auch die Art und Weise, wie halt erklärt wird, wie sie sich selber ausgelöscht haben und sowas, ist ja auch gewisserweise, wird das von gewisser Weise wissenschaftlich erklärt, fand ich schon interessant. Und gerade auch so in der Zeit war das ja einfach hochaktuell.
0: Mhm.
1: Ich weiß nicht, Kuba-Krise steht ja uns noch bevor, also nicht uns, damals kurz noch, so. Und dass das vor allem auch ein ja, großes, wichtiges Thema war, sieht man, glaube ich, auch daran, dass der sehr, sehr erfolgreich war. Also der hatte 4,37 Millionen Kinobesucher. Zählt, glaube ich, zu den 50 erfolgreichsten DEFA-Filmen.
0: Hatte auch eine Auswertung in der Bundesrepublik tatsächlich. Ach, im Kino.
1: Ja, das ist ja, danke an die amerikanischen Freunde, dass sie das zugelassen haben. Ich muss allerdings sagen, es gab ein ganz, für mich ganz, ganz entscheidendes Element, was mich wirklich über die komplette Laufzeit des Films abgelenkt hat. Mhm. Die Hauptfigur dieses Films, dieser russische Wissenschaftler.
0: Der Kapitän.
1: Ja, der Kapitän war, der sieht wirklich 1:1 aus wie Christopher Nolan. Also wirklich 1:1. Ich hab die ganze Zeit, scheiße, der sieht wirklich, der hat auch die gleiche Frisur. Es ist so schlimm, der sieht genauso aus wie Nolan. Es ist verrückt.
0: Soltik heißt er.
1: Ja, genau, ja. Ich glaube, der war das, der Blonde. Da habe ich eine Weile gebraucht, bis ich darauf klargekommen bin. Das war auch, ist, glaube ich, die meistgelikedeste Letterboxd-Review zu dem Film. Sagt, one of the scientists looks like Christopher Nolan. Aber ansonsten, ich war die ganze Zeit wirklich im ersten Drittel, wo sie auf der Erde waren, so, naja, da habe ich so ganz arrogant aus meiner jetzt modernen Perspektive drauf geguckt. Ne, das ist ja schon alles auch so ein bisschen, naja, wie die das damals alles inszeniert haben. Heute würden wir das ja ganz anders machen.
0: Heutzutage. Na, definitiv würden wir das heutzutage ganz anders machen.
1: Dann, aber auch während die Reise dahin ging es ähnlich noch. Und
0: ich mache jetzt mal einen kleinen Foreshadowing auf Hail Mary, Project Hail Mary, wo es ja auch am Anfang viel um diesen Wissenschaftskladderadatsch ging. Wollte ich nur mal bemerken, der ist es echt anders. Das ist halt modern. Da kannst du es direkt vergleichen. Ja, gut.
1: Nee.
0: Das ist zusammengefasst, wie, genau, aber es ist so der Erklärbär. Wie kommt man dann zu diesen ganzen Erklärungen, dass das Außerirdische sind, die auf der Venus und bla bla bla. Das wird ja in dem ersten Teil von dem Film erklärt.
1: Ja.
0: Und das ist parallel zu Hail Mary auch. Da wird ja auch ganz viel erklärt. Aber zu dem Film kommen wir ja erst noch. Ich wollte es nur mal einwerfen, ja, dass man das mal direkt vergleichen könnte.
1: Ja, wir hatten ja auch vorhin noch diesen Aspekt der Zeit, die während so der Geschichte vergeht. Dazu, ich wollte noch ganz kurz das, was ich eben sagen wollte, zu Ende bringen.
0: Ja.
1: Für mich ist er dann wirklich interessant geworden, oder ich habe mich da ab dem Zeitpunkt aufgerichtet, wo sie wirklich auf der Venus landen, weil tatsächlich die Umsetzung der Venus, wenn man sich darauf einlässt, sehr, sehr interessant, bedrohlich und halt auch wirklich teilweise an sozusagen wissenschaftlich fundiert irgendwo auch gestaltet ist. Also, das ist vielleicht ein bisschen übertrieben gesagt, aber man hat da sich nicht einfach nur irgendwas aus den Fingern gesogen, wie könnte es da aussehen, sondern halt auch gewisse Konzepte ausgearbeitet, die in sich schlüssig sind. Und wie das dann im Film umgesetzt war zeitgemäß und dafür auch echt gut. Und ich würde mir auf jeden Fall das Buch auch noch mal durchlesen. Weil du hast ja vorhin schon so ein bisschen angedeutet, dass es noch mal um einiges düsterer und bedrohlicher ist. Muss ich mal gucken, dass ich auch so eine schöne DDR-Übersetzung davon bekomme, von Kurt Krim.
0: Na, es hat schon so Vibes von Star Trek. Sie landen auf einem fremden Planeten und oh, es ist eine Gefahr. Also da kommt ja so eine schwarze Blubbermasse.
1: Ja, ja.
0: Und der eine Fuß klebt auch schon drin und dann wird sie rausgezogen und alles
1: ist
0: halb so schlimm.
1: Es ist ein bisschen wacky auch.
0: Ja. Das Bedrohliche ist nicht so ganz spürbar, aber es sieht cool aus. Also diese visuellen Effekte, die viel mit Modell gemacht wurden oder mit Reinspiegelungen und Malereien, also ne, diese Matte Effects, die man früher gemacht hat, das sieht schon echt super aus. Auch diese, was sie im Studio aufgebaut haben, in Babelsberg oder ich glaube, die haben in Warschau auch gedreht.
1: In Babelsberg,
0: genau.
1: Und Berlin haben sie was gedreht.
0: Und das sah wirklich, wirklich richtig gut aus und kann sich sehen lassen. Und ich möchte auch nochmal das Design von dem Raumschiff, weil wir müssen ja auch zugeben, dass halt Weltraum leider nicht so zu sehen ist.
1: Nee, aus dem Fenster kommen sie manchmal, glaube ich.
0: Genau, also das Raumschiff von außen, ich gucke jetzt einfach nochmal, wie es heißt.
1: Der Kosmokrator.
0: Du hast es dir gemerkt, das ist ja schon abgefahren, sieht aus wie beim Sandmännchen,
1: ja,
0: abgeguckt ich, oder andersrum.
1: Ich denke es andersrum, weil ich habe das Modell nämlich, das kam mir irgendwie bekannt vor und ich hatte das schon, glaube ich, schon mal irgendwo gesehen, aber es ist so ein, das muss irgendwie so ein Ostprodukt gewesen sein, wo
0: schon
1: das schon mal abgefahren.
0: Komm.
1: Es ist sehr abgefahren. wirkt auch sehr fragil, als würde es jeden Moment auseinanderbrechen. Und es gibt ein
0: aus einem Stück gegossen.
1: Ja, ja. Das ist auch so schön blank geleckt und so chrom. In der ja. Zukunft ist alles chrom. Und es ist, es gibt zu diesem Raumschiff eine ziemlich coole oder lustige Anekdote. Und zwar wurde das Set mit dem Raumschiff auf einem Flugfeld in Berlin aufgebaut. Mhm. Und eine westdeutsche Zeitung hat das irgendwie zu sehen bekommen und hat dann eine Falschmeldung darüber rausgebracht, dass die Sowjets da tatsächlich eine richtige funktionierende Rakete gebaut haben.
0: Also in echt ist sie, glaube ich, am Fädchen hochgezogen worden.
1: Nee, aber die müssen für die, wo sie auf dem Flugfeld gestanden haben, müssen ja, sie tatsächlich ein Modell aufgebaut haben, das relativ groß
0: Start,
1: war.
0: Kurz vorm Start, wo ja, sie genau. da diese
1: Oder ja. vielleicht auch bei der Landung.
0: Genau. Aber die Startsequenz, wie es dann so in den Weltraum aufsteigt, ja. das sah mir so nach Fädchen zieht das Raumschiff
1: da oben raus. Ja, aber wahrscheinlich schon.
0: Aber egal. Man kann da drüber hinweg gucken. Ich wollte noch auf das Innenleben des Raumschiffs hinaus. Das hat mir nämlich auch gut gefallen. Und es sieht erschreckend weiß aus. In Analogie ja. zu 2001.
1: Ja.
0: Könnte man fast denken, das habe ich ja vorhin schon angedeutet, Stanley Kubrick doch ein bisschen abgeguckt. Und es gibt sogar eine Schwebesequenz, wo die schweben,
1: ja.
0: Bevor sie das Gravitationsfeld, das sie noch nicht so nennen, anschalten.
1: Ja, Gravitationsfelder ist immer so eine tolle Sache.
0: Aber komm, sie haben sich Mühe gegeben und haben ja. versucht, solche Bilder zu machen. Ich fand das cool.
1: Ich finde das auch cool. Und ich finde bei diesen, gerade bei diesen Schwebeszenen, wie die dann immer so verhalten kichern, wenn die da so die und sich dann auch so ein bisschen gegenseitig packen, so, guck mal, wir fliegen. Es hat
0: das
1: was.
0: Komm, das machen die. Aus. Ja, aber das machen die doch auf der ISS doch auch.
1: Ja, klar.
0: Für uns Zuschauer hier auf der Erde.
1: Sicher. Es gibt eine Szene und ich musste sowohl bei dem Interieur des Raumschiffes als auch bei dieser Schwebesequenz unweigerlich an Barbarella denken. Kennst du diese Eröffnungssequenz ja. aus dem Originalfilm? Das sieht im Prinzip genauso aus. Also dieses
0: müsste man gucken, von wann Barbarella ist. Weißt du, das ist auch 60er,
1: das
0: oder?
1: Ist auch 60er, aber später.
0: Ja, siehst du?
1: Später. Hm. Aber die sieht genauso plump aus. Da soll ja bald ein Remake kommen.
0: Habe ich auch gehört.
1: Margot Robbie produziert, glaube ich. Ich glaube, die spielt sogar die Hauptrolle.
0: Ich würde mir eher Tankgirl wünschen, aber das führt jetzt gerade zu weit.
1: Ja, nee.
0: Wir haben auch einen kleinen Roboter
1: ja,
0: in dem schweigenden
1: Stimmt.
0: Stern. Der ist doch auch sehr putzelig.
1: Der sieht aus wie von Toys R Us.
0: Ja.
1: Und der spricht auch so. Diese Stimme. Nicht mit Kopfhörern gucken den Film. Oh, Gottes Willen.
0: Hast du gemacht, ja.
1: Nee
0: haben
1: wir
0: unangenehm,
1: nicht. Aber
0: das gebe ich dir.
1: Also ich habe ja auch nicht verstanden, was der gesagt hat. Der hat ja gesprochen. Und dann auch noch so, der eine spielt natürlich mit dem Schach. Da, das hat wahrscheinlich Dings gesehen hier, da John Carpenter und gesagt, wir machen jetzt Schachroboter in The Thing. Ja, nee, den Roboter hätte ich nicht gebraucht. Den fand ich doof.
0: Ja,
1: auf der Venus hat er nochmal was gemacht, glaube ich sogar. Der hatte
0: ja, irgendwas hat er gemacht, der hatte eine Funktion. Es gab nicht auch so den Hinweis, den ein bisschen menschlicher zu machen von der Japanerin und er hat ja auch so dieses Niedlichkeitsdingens. Komm.
1: Nee.
0: Nicht?
1: Nee, den fand ich doof. So der sah aus wie so ein kleiner Spielzeugpanzer.
0: Ja, das stimmt. Aber es ist 1958 oder so immer noch. Ne?
1: Ich finde den doof, ja, den Roboter.
0: Das darf man nicht vergessen. Was wäre jetzt für dich noch so wichtig? Was nimmst du mit aus dem Film? Ich hätte noch einen technischen Aspekt hier zu nennen, denn der Film ist auf Aquacolor-Material ja. gedreht und das ist jetzt für Filmnerds Achtung. Ne? Also du bist ja selber ein 35mm Vorführer hier bei uns im Schillerhof-Kino und kannst dir ja vielleicht ein bisschen vorstellen, was das bedeutet, Filmmaterial.
1: Ja.
0: Und zum Aquacolor kann man irgendwie so viel sagen, das gab es dann in den 60ern nicht mehr. Mhm. Das wurde dann abgewickelt.
1: Sehr schade.
0: Es gibt insgesamt unglaublich wenig Filme, die auf Aquacolor noch erhalten sind. Die meisten wurden tatsächlich in der Nazi-Zeit gedreht. Das ist auch nur genuin deutsches Material.
1: Ja.
0: Und später dann ersetzt in der DDR durch Orwo und in der Bundesrepublik wahrscheinlich durch Kodak, nehme ich mal an, oder?
1: Wahrscheinlich, ja.
0: Und das Besondere ist aber, dass es so unglaubliche Farbbrillanz hat. Also
1: ja.
0: die Farben, die springt dich ja komplett an, egal ob das rot, grün oder blau war.
1: Ja.
0: Es ist unglaublicher Farb, weiß nicht, wie
1: es
0: man das
1: ist,
0: nennt.
1: Es ist halt, ich finde es auch nochmal weitaus harmonischer als bei diesem Tricolor, was zum Beispiel bei diesem Das ist ein berühmtes Beispiel hier, dieser Wizard of Oz-Film zum Beispiel. Oder hier Suspiria ist ja dann einer der letzten von denen. Da ist das so grell.
0: Viele Disney-Filme sind, glaube ich,
1: auch. Ja, genau. Das ist so grell, so knallig, comichaft. Und das Aquacolor, das hat schon auch, also man kann da sagen, so ein bisschen diese Parallele, die man durch den Namen zu so Aquarell Farben hat, so, das hat so ein gewisses Fließ, auch so ein bisschen, hat so eine gewisse Harmonie und die Farbflächen sind nicht alle so homogen. Das hat das Gefühl, du hast immer so einen kleinen Gradienten mit drin.
0: Also ich finde es wirklich schade, dass das Material sich nicht durchgesetzt hat.
1: Es sieht himmlisch
0: hat.
1: Aus. Ja. Da vielleicht auch der Hinweis noch, diesen Film könnt ihr komplett kostenfrei auf YouTube gucken. Es gibt so ein eine Stiftung oder Institut, die DEFA-Filme da alle, ich weiß nicht, wie man das nennt, die das halt da hochladen. Also die DEFA-Filme sind auf YouTube zu sehen. Und das heißt auch DEFA,
0: also,
1: der Kanal.
0: Also ohne jetzt nochmal eine finanzielle Sperre oder was?
1: Einfach nö, den kannst du einfach angucken, ne?
0: Okay, gut.
1: Das ist ja, der ist ja fürs Volk, der Film.
0: Ich empfehle dringlich, DEFA-Filme zu entdecken.
1: Ja.
0: Die sind total unterschätzt, meiner Meinung nach. Und dann leider in Vergessenheit geraten, zum großen Teil.
1: Mhm.
0: Vielleicht müssen wir hier im Kino mal wieder den einen oder anderen ausgeben.
1: Ja, auf jeden Fall.
0: Aber hast du das Gefühl gehabt, dass da wirklich so sehr dieses kommunistisch-sozialistische Impetus drin ist in dem Film?
1: Ja, definitiv. Aber es ist, er zeigt in gewisser Weise eine, also was heißt in gewisser Weise, er zeigt definitiv eine sozialistische Utopie. In dem Fall hat alles so super funktioniert und wir leben mit all unseren sozialistischen Brüderstaaten in einer harmonischen Welt, die im Prinzip jetzt gemeinsam, und das ist ein ganz, ganz großes Thema, das sich immer wieder finden wird in Science-Fiction, Literatur und Film, die jetzt gemeinsam gegen eine Bedrohung von außen vorgeht. Das kann man natürlich sagen, es ist im Prinzip auch so ein bisschen dieses Mindset von der Sowjetunion so geupscaled, die halt als diese Union gegen halt den imperialistischen Westen, sind wir jetzt hier gemeinsam als, ich sag jetzt mal in Anführungszeichen, sozialistischer Planet, gemeinsam gegen imperialistische Bedrohung durch Außerirdische von der Venus.
0: Na, es hatte so, aber komm, es hatte schon so den, ich würde sagen, Föderalismus-Ansatz von Star Trek. Also das Sozialistische war jetzt nicht so im Vordergrund.
1: Nee, fand ich nicht, aber der hatte diesen Pathos.
0: Ja.
1: Diesen Pathos, dass wir am Ende alle uns die Hände reichen und im Prinzip. Ich bin dafür
0: steckt
1: wahrscheinlich
0: auch. Steckt
1: das nicht
0: in Hail Mary auch drin?
1: Der steckt überall mit drin. Vielleicht benutze ich das auch einfach ein bisschen zu inflationär. Einfach da, wo sich alle Leute vertragen.
0: Ja, gut, wir müssen da ja jetzt auch nicht so in die Tiefe gehen.
1: Nee.
0: Ich hätte vielleicht noch was, was man natürlich jetzt gerade im Vergleich mit 2001 definitiv bemerkt, ist halt diese schönen schwebenden Kamerafahrten und das Experimentelle, was Kubrick macht und was richtig geil ist, dieses Weltraumgefühl einem rüberbringt, das hat der Film ja wirklich null.
1: Der ist statisch.
0: Und der ist nicht ganz statisch. Es gibt so Momente, wo die Kamera sich bewegt und wo ich sie auch sehr gut eingesetzt finde. Aber dann hast du wieder so Passagen, die statisch sind. Also der entscheidet sich so schlecht, wenn man mal auf Cinematografie achtet. Was will er jetzt? Ne? Wo will er jetzt mit der Kamera hin? Was will die Kamera mit uns eigentlich? Ja. Also ich finde, in so bewegenden Momenten, wie sie sind auf der Venus, dann ist die Kamera plötzlich sehr statisch und hat so ein Tableau und filmt das ab und es ist so.
1: Wenn sie sich zu weit bewegen, tricky. Dann siehst du ja die Ränder von dem Pappmaché-Hintergrund.
0: Ja, so ungefähr. Das finde ich ein bisschen schade, aber was ich wirklich aber gut, kann man auf die Zeit zurückführen. Aber es hat nicht so diesen typischen amerikanischen Plot mit Höhepunkt und Explosion und so.
1: Ja.
0: Es ist interessant von der Erzählstruktur, definitiv. Was ich eben schade finde, sind so Dialogpassagen, die wieder sehr stelzig sind. Ja. Was man ist ja auch ein internationalerer Cast, aber das ist doch etwas, was ich ganz oft im deutschen Film immer bemängle. So, dass es so stelzig klingt.
1: Ja, das ist da nochmal extremer auf jeden Fall.
0: Das war schon manchmal ein bisschen langweilig.
1: Ja, der hat generell, also das mit das Schwächste an dem Film sind definitiv die Figuren. Die sind auch wahnsinnig eindimensional, deswegen haben die auch wenig miteinander zu reden. Das, wo es noch am meisten irgendwie so in Charaktertiefe geht, ist halt dieser Arc mit dem verstorbenen Mann, der einen Wissenschaftlerin, der japanischen Medizinerin, die ja auch tatsächlich, das habe ich irgendwie, da haben wir gar nicht drüber gesprochen, da geht es ja tatsächlich auch, wird thematisiert, dass ihr Mann bei der Bombardierung von Nagasaki oder Hiroshima verstorben ist Und das natürlich auch eine ganz große Parallele eben zu diesem, zu dieser Venus-Situation. Und das wird auch immer wieder, also es wird bestimmt 3 oder 4 Mal werden wirklich ganze Szenen allein diesem, dieser Trauer von ihr und diesem Umgang ihrer Kollegen mit diesem Thema gewidmet. Und das hat mich teilweise wirklich sehr gelangweilt, weil es war nicht gut geschauspielert und es ist halt, klar, zu dem Zeitpunkt, es war ja nicht wirklich lang her. Ja, ich weiß nicht, also so, da gab es auch so durchaus so sexistische Untertöne, die ich teilweise auch so ein bisschen abstoßend fand.
0: Also du gute sozialistische Wissenschaftlerin, hätte man eigentlich anders darstellen können und sollen. Über das Mann-Frau-Bild in dem Film möchte ich eigentlich nicht reden.
1: Nee, das ist auch da,
0: ja. Sie war ja am Ende doch die Kümmerliche, ne, als Medizinerin.
1: Die ist so rumgelaufen mit der, sie mit voll, der Nahrung.
0: Ach, voll die, ja, und hat alle gefüttert.
1: Sie müssen jetzt hier aber mal essen, Herr Doktor. Sie machen jetzt hier gerade ihre wichtigen Sachen. So, aber ich bin dafür da, Ihnen da Ihre Flüssignahrung in der Flasche zu bringen. Das hat mich teilweise so angekotzt. Wirklich, ich habe gedacht, so ist.
0: Apropos Essen. Mir ist in 2001 aufgefallen, dass da unglaublich oft gegessen wird in diesem Film.
1: Das sieht so ekelhaft aus, das Essen, wie die da diesen grünen Brei aus diesen Riegeln rausbrechen. Die das, oh, das ist wirklich.
0: Also, Essen im Weltraum scheint irgendwie so ein Thema zu sein.
1: Ja, das sieht aus wie von Sodexo.
0: Ja.
1: Ja.
0: Gut. Wir machen an der Stelle für die RadiozuhörerInnen ein Break, den zweiten Teil. Müsst ihr dann eine Woche später dann. Müsst ihr ein bisschen warten. Könnt ihr dann anhören?
1: Ja, bis in einer Woche.

0: weiß ich gar nicht, was ich hier fragen soll. Ich frage dich einfach was. So.
1: Also, Gast heute bei uns im Radio KJ ist die Nicole. Hallo, Nicole.
2: Hey, Julia.
1: Und du willst uns was über das Restaurant von deinem Papa erzählen? Oder sind das die beiden Eltern?
2: Von beiden Eltern. Also, wir haben aber noch mehrere in der Stadt, in Jena.
1: Mehrere Restaurants?
2: Ja, 4, glaube ich.
1: Wow. Wie kommt man denn dazu, so viele Restaurants in der Stadt zu haben?
2: Also, viele Cousins und Onkel von mir haben sich halt wahrscheinlich, wollten das schon immer machen. Und deshalb haben sie sich ausgedacht, 4 Restaurants zu machen in der Stadt.
1: Das liegt also in der Familie?
2: Ja, das liegt in der Familie.
1: Du willst ganz besonders aber über ein Restaurant erzählen. Das ist das Solo, nee, ich habe es mir nicht gemerkt.
2: Non Solo Café, das ist von meinem Vater, der Restaurant.
1: Genau, das ist an der Westbahnhofstraße, richtig?
2: Westbahnhofstraße 3, genau.
1: Was ist denn so besonders an dem Non Solo Mio? Nee, Non Solo Café. Was ist denn so besonders am Non Solo Café?
2: Wie man am Namen hört vielleicht, es ist nicht nur Café, es ist ein Restaurant. Und es ist nicht so groß, aber gleichzeitig auch nicht so klein. Also ist sehr viel Platz. Und wir haben auch nicht so viel Service, aber trotzdem gleicht sich das richtig gut aus, dass jeder mal da was macht und jeder mal in der Küche oder so ist.
1: Von den Leuten, die dort arbeiten, die müssen alles können.
2: Nicht alles, aber die schaffen das schon.
1: Das klingt italienisch. Was gibt's denn da so?
2: Pizza, Pasta, Salat und sehr viele verschiedene Arten von Pasta mit Trüffel oder Thunfisch, Lachs. Und es gibt auch natürlich Reis, Suppen. Zu trinken gibt es Wein, Bier und auch Spaßgetränke.
1: Und wenn du sagst, es ist auch gleichzeitig ein Kaffee, gibt es bestimmt auch Kuchen?
2: Es gibt Kekse

0: zu anderen Leute ist. Und ja.
1: Noch was? Haben wir noch was vergessen? Willst du noch was loswerden?
0: Ich empfehle euch den Restaurant sehr.
1: Okay, dann, was sagt man auf Italienisch? Ciao.
0: Einfach ciao, also ciao und ciao. Also du kannst, wenn du jemanden begrüßt, kannst du auch Salve sagen, aber wenn man jemanden schon länger kennt, sagt man halt einfach ciao oder sowas. So.
1: Ja. Und grazie. Grazie für das Gespräch.
0: Prego.

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6: Abenteuer im Galaxy!
7: Hugo ist 12 Jahre alt und sein Lieblingsschwimmbad ist das Galaxy in Jena. Das Galaxy gibt es ja erst seit 20 Jahren. Vorher sind die Leute woanders baden gegangen, zum Beispiel in der Saale oder im Volksbad. Viele Leute hatten nämlich keine Dusche zu Hause. Erst als die Mediziner herausgefunden haben, dass Sport und Sauberkeit total wichtig ist für den Körper, wurden Orte dafür erstellt. So sind die Menschen zum Beispiel ins Volksbad gegangen, um sich zu waschen. Jetzt aber kann man sich auch zu Hause duschen und im Schwimmbad dafür Spaß haben.
6: Das Geheimnis vom Galaxy.
7: Eines Tages in den Sommerferien ging Hugo mit seinem Freund ins Galaxy. Er liebte es, vom Sprungturm zu springen und zu rutschen.
8: Hey Leute, Cesar und ich sind noch eine Runde rutschen.
7: Sie rutschten ihre Lieblingsrutsche runter, nämlich die gelbe, und tauchten ins Wasser ein. Im Becken entdeckten Hugo und Cesar eine Klappe im Wasser hinter der Rutsche. Auf dieser Klappe war groß Stopp zu lesen. Ohne zu überlegen, öffneten sie die Klappe und fielen plötzlich in die Dunkelheit.
8: Wo sind wir denn jetzt gelandet?
6: Hilfe!
7: Auf einmal plumpst jemand hinterher. Es war der Bademeister.
8: Also was macht ihr denn hier? Habt ihr das Stoppschild nicht gesehen? Es könnten euch viele Gefahren hier erwarten. Wir müssen sofort zurück.
7: Auch der Bademeister hatte diesen Schacht, in dem sie gelandet sind, noch nie gesehen und hatte selbst ein wenig Angst.
8: Aber wie geht es denn hier wieder zurück? Wir müssen einen Ausgang finden.
7: Das Problem war, dass sie den Schacht nicht mehr hochklettern konnten. Also mussten sie sich einen neuen Weg raus aus dem gruseligen Raum suchen. Sie suchten und suchten und kamen ins Gespräch.
8: Sagen Sie mal, Herr Bademeister, warum heißt das Galaxy eigentlich Galaxy?
9: Weil, wenn es dunkel wird, leuchten an der Decke kleine Sternchen.
8: Deswegen heißt das Galaxy Galaxy.
6: Cool!
8: Schaut, da hinten ist ein Ausgang.
7: Kaum wollten Hugo, Cesar und der Bademeister loslegen, hörten sie plötzlich ein Geräusch.
8: Was ist denn das? Das ist ja ein richtig lautes Zischen, wie von einer Schlange. Oh je, da ist eine schwarze Mamba. Das ist doch die gefährlichste Schlange der Welt. Wir müssen hier schnell wieder raus.
7: Sie kletterten schnell an den Rohren an der Decke des Raums lang. Sonst wären sie vielleicht von der Schlange angegriffen worden und nicht an die Ausgangstür gekommen.
10: Oh nein, Hugo, pass auf!
8: Oh nein, Herr Bademeister, ich rutsche ab! Puh, ich hab dich, ist ja nochmal gut gegangen.
7: Die drei schafften es tatsächlich bis zur Tür und waren ganz ausgepowert von ihrem vielen Hangeln.
8: Wir haben es geschafft. Puh, wir haben es geschafft.
7: Der Bademeister öffnete die Tür. Sie standen nun alle draußen hinter dem Galaxy auf einer Wiese.
8: So, meine Freunde, das war ganz schön riskant, was ihr da gemacht habt. Euch hätte sonst was passieren können. Ja, da haben Sie recht. Wir waren so neugierig, aber wir hatten zwischendurch auch ziemlich Angst. Diese Klappe öffnen wir auf jeden Fall nie wieder.
9: Ja, das war ganz schön riskant.
8: Naja, es war ein ganz schönes Abenteuer, selbst für mich. Ich lade euch auf Burger und Pommes ein. Habt ihr Hunger?
1: Ja!
7: Sie holten sich alle einen riesigen Burger mit Pommes und Cola. Und so wurde wieder ein kleines Geheimnis rund um das Galaxy in Jena gelüftet.
1: Ende!

0: Was machen die da oben eigentlich? Wir erzählen es euch im Stura FM, dem Bericht über die Gremien der Studierendenschaft.
1: Die Reihen füllen sich langsam im Seminarraum 114. Grüne Stimmkärtchen liegen auf den Plätzen bereit, genutzt zu werden. Und in der letzten Reihe packt jemand ein Kartenspiel aus. Zweifellos alles Hinweise darauf, dass die 18. Sitzung des aktuellen Stura am heutigen 12. Mai losgeht. Neben der Aneignung von Wissen und der absoluten Flexibilität, was Kaffee-Dates angeht, bringt Studieren ein paar weitere Vorteile mit sich. Dazu gehören zum Beispiel das Deutschland-Ticket oder das Kulturticket. Zu beidem gibt's diese Woche News im Stura. In der Urabstimmung zum Semesterticket hat sich die Studierendenschaft für eine Beibehaltung des Deutschland-Semestertickets auch im kommenden Wintersemester ausgesprochen. Zudem besteht seitens der Stadt Jena der Wunsch, die AG Kulturticket wieder zu beleben, in der es unter anderem darum gehen soll, die vielen Möglichkeiten des Kulturtickets breiter bekannt zu machen. Interessierte Studis können sich dazu gerne beim Stura-Vorstand melden. Apropos interessierte Studis. Beim Markt der Möglichkeiten, der jährlich im Herbst stattfindet, haben neue und alte Studierende einmal im Jahr die Möglichkeit, studentische Initiativen, Fachschaften, Sportangebote und alles, was das studentische Herz sonst so begehrt, kennenzulernen. Damit das auch in diesem Jahr gut über die Bühne geht, wählt der Stura Levke und Benita zur Koordination der Großveranstaltung. Nicht nur bei der Organisation des Markt der Möglichkeiten fällt einiges an Arbeit an. Auch die Haushalts- und Kassenverantwortlichen im Stura haben alle Hände voll zu tun. Daher werden für beide Stellen Stellvertretungen gewählt. Rika übernimmt das Amt der stellvertretenden Haushaltsverantwortlichen, Clara wird stellvertretende Kassenverantwortliche. Und noch eine letzte Wahl steht auf der Tagesordnung. Aufmerksame LeserInnen werden es schon bemerkt haben. Das Akrützel hat eine neue Chefredaktion. Nach Vorbild des Campusradios teilen sich auch die KollegInnen in Zukunft die Leitung. Wir gratulieren Vivien zur Wahl und sind gespannt auf die nächsten Ausgaben. Wer das Geschehen im Stura ein wenig verfolgt, dem fällt schnell auf, dass es hier viele Aufgaben zu vergeben gibt. Weil das bisweilen auch einiges an freier Zeit kostet, gibt es für einige Ämter eine Aufwandsentschädigung. So zum Beispiel für den Vorstand oder die Haushaltsverantwortung. In der letzten Sitzung wurden zwei dieser Stellen neu besetzt. Daher werden heute die dazugehörigen Aufwandsentschädigungen beschlossen. Und weil eine Stura-Sitzung ohne Haushaltsthematik auch nicht ganz das Wahre wäre, wird auch darüber noch gesprochen. Aufgrund der Nachzahlung von Steuern für die Jahre 2017 bis 2019 müssen am aktuellen Haushalt Änderungen vorgenommen werden. Hierzu wird die Thematik heute einmal besprochen, bevor in der nächsten Sitzung darüber abgestimmt werden kann.
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0: Und damit hallo und herzlich willkommen zu einer neuen Ausgabe von Handmade, das Musikmagazin für Thüringen. Mein Name ist Thomas und ich führe euch heute durch die Sendung. Wie ihr schon heraushören konntet bei dem Intro, heute wird's wieder rockig bei Handmade. Dead Serious, eine Alternative Rock Band aus Erfurt, die es seit 2025 gibt, sind heute bei mir zu Gast. Sie veröffentlichen am 22.05. ihre erste EP Echo of Light mit einem Konzert, wo die Show stattfindet, wie sich die Musiker und MusikerInnen zusammengefunden haben, Konzertgeschichten und vieles mehr werden wir in der nächsten Stunde besprechen. Hi ihr Lieben, wie geht's denn euch so?
1: Hallöchen.
2: Hallo.
3: Hi.
2: Hallo.
4: Ja, gut soweit, würde ich sagen.
0: Ja. Genau. Ja, ja. Die Sängerin Alicia haben wir hier per Phone Call zu Gast. Sie ist nicht mit im Studio, aber dafür habe ich drei gut aussehende junge Männer bei mir im Studio. Stellt euch doch alle mal kurz vor, wer seid ihr, was macht ihr in der Band?
1: Okay, ich fange an. Ich bin Robert, ich spiele Bass in der Band.
5: Ich bin Micha, ich spiele Gitarre und mache Backing Vocals.
6: Und ich bin Danny, ich darf in der Band Schlagzeug spielen.
2: Nice. Und ich bin Alicia und bin die Leadsängerin.
1: Nice. Und dann gibt es aber auch noch einen fünften in der Band, das ist der Martin, der ist aber heute krankheitsbedingt nicht mit dabei, was ein bisschen schade ist, aber er ist jetzt lieb gegrüßt an dieser Stelle.
0: Genau, in dem Sinne, gute Besserung Martin, bis zur Release-Show, fit sein.
1: Muss auch fit sein.
0: Genau. Seid ihr schon so ein bisschen im Release-Stress oder seid ihr noch entspannt?
5: Es hat nie aufgehört.
6: Ja, wir sind natürlich in der Vorbereitung schon mehrere Wochen und wollen das so schön und aufregend wie möglich für alle gestalten. Der Aufnahmestress war relativ schnell vorbei. Den haben wir dann im Jahr 2025 schon abschließen können. Und jetzt geht es halt darum, Location finden, andere Bands finden, Merchandise ein bisschen aufstocken. Und ja, die zwei Wochen, die es jetzt noch sind, oder eine Woche, ich weiß es gar nicht so genau, das bedeutet nochmal relativ viel Stress. Aber das ist, denke ich, guter Stress, zumindest für mich. Ich weiß nicht, wie es für die anderen aussieht.
5: Ja, es kommt halt immer darauf an, was man so nebenbei noch zu tun hat, ne?
6: Ja, wir machen es leider noch nicht hauptberuflich, deswegen müssen wir alle arbeiten gehen und ja, machen das so. Das ist unser Hobby, das machen wir in unserer Freizeit.
0: Ja, ja. Wie hat denn Dead Serious sich gegründet? Wie hat das denn ursprünglich angefangen, die Idee von Dead Serious?
5: Oh, das ist schon ein ganzes Stückchen her. Also wir sagen zwar selber immer, wir haben uns 2025 gegründet. Das ist aber im Prinzip nur die halbe Wahrheit. Danny hat vor ewigen Zeiten, ich weiß gar nicht, wie lange ist es denn her?
6: 2019 war das, ja.
1: Stimmt, ja.
5: Mitmusiker gesucht, um für seine Hochzeit eine Band zu stellen, um dort selber sozusagen spielen zu können.
6: Ja, genau, das war so die Idee. Ich wollte zu meiner Hochzeit eine Band spielen lassen und das Ego war groß genug zu sagen, das mache ich selber so. Und ja, dann habe ich angefangen, irgendwie Bandmembers zu suchen und habe erstmal auf das zurückgegriffen, was ich kenne. So habe eine alte Schülerband von mir akquiriert. Das war dann Robert, unser Bassist, war da schon dabei. Wir haben schon 2003 oder so eine Schülerband
1: gehabt. Ja, ich glaube 2003, 2004 ging es los.
6: Genau.
1: Wir waren auch Klassenkameraden zu dem Zeitpunkt, also wir haben das ganz gut gemacht.
6: Genau, den Gitarristen damals, den Andi, den haben wir auch dazu geholt. Und dann ging es darum, was wollen wir machen? Und dann habe ich mir überlegt, ich will eigentlich meine Lieblingssongs so mit einer Coverband darbieten und da haben wir dann noch Vocals gesucht und ich kannte dann Micha schon so aus Straßenmusikerzeiten, ich wusste, dass er singen kann und da habe ich ihn gefragt, ob er das machen würde und er hat zugestimmt und dann haben wir ein Jahr dafür geprobt ungefähr, 2020 war dann die Hochzeit, da haben wir dann tatsächlich live gespielt.
5: Ja,
6: ja, das war schön, ein schönes Event, ist auch im Gedächtnis geblieben auf jeden Fall und danach ging es so ein bisschen darum, ja, wie machen wir jetzt eigentlich weiter? Wollen wir eine klassische Coverband sein oder machen wir was Eigenes? Und wir haben dann relativ schnell entschieden, ja, wir haben schon Lust weiterzumachen und was Eigenes zu machen. Und dann sind wir auf die Suche gegangen, dass die Band irgendwie größer wird, andere Leute gesucht und seit 2025, Anfang 2025 sind wir jetzt in der Besetzung.
5: Ja, aber da war auch noch ein Findungsprozess dazwischen. Also, ne, was ist denn eigentlich unser Stil? das war halt so das Ding, gell? Mhm. Am Anfang, du hattest relativ viele Songs, die jetzt gar nicht mehr zu uns passen würden, ne?
6: Ja, im richtig.
0: Repertoire. Ah, okay, ja,
5: die ausgesucht. Damit, dass dann sozusagen andere Leute dazugekommen sind, also Martin dazugekommen ist, Alicia dazugekommen ist und wir uns auch ein bisschen anders aufgestellt haben, was Musikalisches angeht, da hat sich das dann nochmal ganz schön gedreht, was wir so machen, was dann Dead Serious am Ende geworden ist.
0: Ja, ich habe schon, fand es interessant, als ihr gesagt habt, dass ihr beiden zusammen zur Schule gegangen seid. Ich habe ein bisschen die ganze Zeit, als ich die EP so ein bisschen vorgehört habe, hatte ich die ganze Zeit so dieses Jahr 2003 so bis 2007 so diese Zeit so im Kopf, auch was meine mein musikalischen Background so angeht. Ja. So hatte ich die ganze Zeit im Kopf, also, das klingt so nach alten, so ein bisschen Metalcore-mäßig und
6: ich glaube, das sind wirklich auch die Einflüsse. Ich denke, da können wir nachher nochmal näher drauf eingehen, aber ja. Die 2000er waren für uns als Aufwachsende natürlich total prägsam und das hört man natürlich auch in unserer Musik.
0: Ja. Woher kommt denn der Bandname Dead Serious?
6: Oh, das ist schwierig. Ich glaube, wir saßen eines Tages zusammen und ich glaube, da kann jede Band mit relaten. Das ist gar nicht so einfach, der Prozess, einen Namen zu finden, wo alle fein mit sind. Und tatsächlich hießen wir anfangs The Skidmarks. So, das war unser Schülerbandname. Den haben wir einfach erstmal mitgenommen. So.
5: Ich habe ihn gehasst.
6: Und wer sich jetzt die Zeit nehmen will, Skidmark zu übersetzen, der kann das gerne machen. Ich werde es jetzt hier nicht irgendwie preisgeben. Und dann hat jeder so seine Ideen mitgebracht und ich kann ganz stolz behaupten, dass der Name auf meinem Zettel stand, weil ich irgendwie mal ein Bandprojekt, was ich selber gründen wollte, wo ich selber recorden wollte, das wollte ich mal so nennen und das war ganz Zeit so im Kopf und ich habe die anderen dann tatsächlich so, ja, davon überzeugen können. Ich habe ein bisschen Werbung dafür gemacht und am Ende ist es der geworden. Aber ich hoffe, dass die anderen auch jetzt noch cool mit dem Namen sind.
5: Auf jeden Fall. Absolut.
0: Ja. Ihr habt euch ja so als Quintett oder Quartett?
6: Gute Frage.
5: Quartett ist 4 und Quintett ist 5.
0: Ja. Ihr habt euch als Quintett ja jetzt gefunden. Wie war das denn am Anfang? Habt ihr am Anfang viel gejammt, bis ihr einen Stil oder wo ihr sagt, das funktioniert jetzt? Oder gab es so einen Knackmoment, wo ihr gesagt habt, oh, das funktioniert jetzt und jetzt sind wir irgendwie eine richtige Band? So.
5: Also ich habe ja vorhin schon gesagt, es hat sich gewandelt im Laufe der Zeit. Ich glaube, der große Knackpunkt war, als ich so ein bisschen das Zepter in der Band übernommen habe, was Recording und Songwriting angeht, was so die instrumentale Geschichte anging, habe ich das immer sehr viel mit Andy, unserem damaligen Gitarristen, zusammen gemacht und da kamen halt einfach noch viele andere Einflüsse mit dazu. Und ich habe mich dann aber irgendwann hingehockt. Wir waren damals dann sowieso schon auf der Suche nach einem anderen Sänger, weil ich das nicht mehr so machen wollte. Also Backing Vocals konnte ich mir dann vorstellen, aber ich wollte eigentlich nur an der Gitarre hängen. Und habe dann aber angefangen, sozusagen sehr viel schon vorzuproduzieren und mit in den Proberaum zu bringen und sagen, guck mal, hört euch das Riff mal an, wie findet ihr das? Und darüber hinaus sind dann sozusagen so die ersten Songs entstanden, die tatsächlich auch ähnlich klangen wie das, was wir jetzt am Ende, also das, was jetzt am Ende rausgekommen ist dabei.
0: Wie war denn euer musikalischer Background oder was habt euch denn musikalisch interessiert, als ihr aufeinander getroffen seid? Dann gab es doch bestimmt viele Gespräche von wegen, ach, kannte ich noch nicht oder ach, was ist denn das für ein cooler Stil? Alicia, was hast du denn so für musikalische Prioritäten, die du mit in die Band gebracht hast?

0: gehört haben. Und habe mich dann da auch so ein bisschen eingefunden und habe jetzt sehr viel Spaß daran auf jeden Fall. Und ja, als ich dann damals mich so ein bisschen umgehört habe nach Bands, bin ich auf die Jungs gestoßen und ja, bin jetzt mittendrin.
1: Bei euch, also ihr durch die Schule, wahrscheinlich viel Metalcore, Hardcore.
2: Ja, ich glaube, ganz ursprünglich kamen wir so vermehrt aus dem Grunge. Also die Schülerband
1: Genau.
2: war dann so sehr grunge-lastig. Ich glaube, das kann jeder aus der Zeit so verstehen. So Nirvana, Alice in Chains waren da unsere Helden und so sahen wir aus und so wollten wir auch sein. Das hat sich natürlich dann nach der Pubertät immer mehr gewandelt. Da wurde die Musik dann auch mal härter. Da sind, also ich persönlich bin dann auch in die Hardcore-Richtung ja,
1: Genau,
2: abgedriftet.
1: ich bin dann so in diesen Garagenrock versumpft. So,
2: Ja.
1: da war dann mein Zuhause eine ganze Zeit lang.
3: Ja, woher komme ich? Also, ich glaube, so das Erste, was ich wirklich viel und dauerhaft gehört habe, war so Metalcore-Geschichten, New Metal, ein bisschen was. Ich kam so wirklich aus der mehr Schreien und weniger Singen-Richtung so direkt und habe dann zum Beispiel so die ganzen Grunge-Geschichten und so erst wirklich später für mich entdeckt. Die fand ich ganz cool. Auch teilweise Bands mit Riesennamen, die ich erst gehört habe, nachdem wir zusammen die Songs sozusagen performt haben.
2: Ja, ich weiß, dass mich ja wirklich, also in dem Hochzeitsset, sage ich mal, da war halt auch eine Nummer von Alice in Chains und von Pearl Jam und so. Und Micha stand dann da und hat so gesagt, oh, die Texte muss ich mir erstmal angucken. Und da war ich so, das ist irgendwie Kulturgut, die Texte muss man kennen, was hier los? Und da habe ich dann gemerkt, okay, sind andere Einflüsse, die er mitbringt. Und das ist so ein bisschen auch in der ganzen Band so, jeder bringt so seins mit. Wir hatten kein klares, festes Ziel, wir wollen klingen wie, sondern alle haben irgendwas reingeworfen. Dann wurde das durchmischt und am Ende kam dann halt der Sirius-Sound raus. Und den hatten wir ja schon vor Alicia, so rein instrumentell. Und dann war so die Frage, was wir eigentlich wollen und haben das halt öffentlich gemacht. Ja, wir suchen Sänger. Und dann, das hat alles Micha übernommen und der schickte mir dann halt von Alicia so ein Video, wie sie am Klavier eigentlich einen relativ ruhigen Song spielt. Ja, ich glaube, es war sogar eher ein Pop-Song, eher. Den habe ich mir dann angehört und dachte, oh, das wäre eine super Mischung. So, wir wirklich ein bisschen härteres Brett und dann so wirklich eine feine, schöne Stimme drauf. Und da haben wir eigentlich relativ schnell gesagt, okay, lad mal ein. Kommt vorbei, dann war sie da, einmal gesungen, gekauft, mach mal so und das ging dann relativ schnell.
3: Ja, das stimmt. Den Song hat sie mir auch nie geschickt. Also das Klaviervideo war einfach ein Mitschnitt von ihrem Insta.
2: Okay. Ach so, okay, dann waren das falsche Tatsachen. Ich dachte immer, das war das
3: Nee, nee.
2: Bewerbungsvideo.
3: Alice hatte mich angeschrieben, hat gesagt, sie hat Bock und ich habe daraufhin mal kurz recherchiert, ob sie was kann. Also letztendlich einfach, passt, naja, passt das nicht, wo bist du da? Und habe relativ schnell auf deinem Insta das Video gesehen und fand es klasse und habe es Dandy gezeigt.
1: Ja, sehr geil. Wir wollen mal den Hörern und Hörerinnen mal noch ein bisschen mehr Einblick in eure Mucke geben.
4: Sehr, sehr gerne.
1: Und ich würde sagen, wir hören den Titeltrack eurer EP, Echo of Light. Und ich sag mal, ab dafür, ne?

0: Das war Echo of Light von meinen Gästen heute, Dead Serious. Ihr hört Handmade, das Musikmagazin für Thüringen. Mein Name ist Thomas, ich führe euch heute durch die Sendung und wir stellen die DBÜP Echo of Light von Dead Serious vor. Ihr seid übrigens auch die Ersten, die diese EP, die Songs hier im Radio hören werdet, könnt, wollt, müsst. Denn die EP wird am 23.05. offiziell released. Am 22.05. gibt es die Show dazu. Und ja, darüber wollen wir gleich auf jeden Fall noch mal ein bisschen näher eingehen. Welche Themen werden denn so in der EP behandelt? Habt ihr da einen grünen oder einen roten Faden gefunden oder euch bewusst gelegt, wo ihr sagt, das ist musikalisch das Thema, das ist inhaltlich auch das Thema? Ja, worum geht es in der EP?
1: Ich glaube, Alicia könnte da wahrscheinlich noch ein bisschen was besser dazu sagen.
0: Na dann, Alicia, hau mal raus.
2: Also so ein richtiges, ich sag mal, ein roter Faden, ein Konzept, den wir uns vorher ausgedacht haben, gibt es tatsächlich nicht. Aber was sich wiederholt, was immer wieder aufkommt, ist natürlich irgendwie Struggle, irgendwie persönliche Probleme mit entweder Beziehungen oder auch, so ein bisschen einen politischeren Song haben wir auch. Also ja, verschiedene Bereiche, wo man sich irgendwie in Struggle befindet und dann aber auch wiederum Songs, die so ein bisschen befreiend sind und so ein bisschen positiveren Vibe eher haben und so einen positiven Blick in die Zukunft. Also das ist so grob das, wonach es geht. Es gab aber auch einige Songs, wo die Melodie einfach vorher schon stand, die einen besonderen Vibe mit sich gebracht hat. Zum Beispiel Cyclones ist ein Song, der sehr ruhig anfängt und sich dann so aufbaut und ich mir dann, was die Lyrics angeht, irgendwie dazu passend was ausgedacht habe. Und ja, das ist dann aufbauend eben Cyclones geworden, was eben wie so ein Sturm aufzieht und dann in so einem lauteren Finale, sag ich mal, sich entlädt. Meistens waren es eher Melodien, die schon da waren, die mich inspiriert haben, dann darauf irgendwie einen Song zu schreiben oder wo wir dann uns zusammengesetzt haben und gesagt haben, ey, das klingt irgendwie so und so oder das gibt mir so und so eine Stimmung. Wie wäre es mit einem Song in der Richtung?
0: Du hast ja auch den Songwriting-Prozess gerade auch so ein bisschen mit erwähnt. Habt ihr die Songs jetzt textlich? Habt ihr da auch zusammengearbeitet? Du und Micha, da seid ja die Stimme von Dead Serious. Habt ihr da zusammengearbeitet? Wie war denn so der Songwriting-Prozess?
1: Das ist immer ein bisschen unterschiedlich gewesen. Wie Alicia schon sagte, manchmal stand die Melodie vor, bevor wir überhaupt wussten, worum es gehen soll. Und manchmal ging es auch andersrum. In den meisten Fällen hat Alicia erstmal grundsätzlich eine Idee geliefert. Die kam mit irgendwas um die Ecke. Manchmal war es auch nur eine Phrase oder irgendeine Phrase oder irgendeinen Satz, den sie irgendwie unterbringen wollte, der irgendwie schon so einen Vibe hatte, dass das dazu passt. Und dann haben wir halt einfach darauf aufgebaut. Also Alicia bringt ja in den meisten Fällen schon das meiste an Text mit oder ne, baut da sozusagen immer ziemlich gut drauf auf. Und das Einzige, was wir dann immer machen, ist uns das sozusagen zusammen einfach nochmal durchlesen oder auch nochmal anhören und dann eventuell kleine Dinge ändern, wenn uns mal ein Wort nicht passt oder so. Und es gibt nur einen einzigen Song, wo das ein bisschen anders gelaufen ist. Bei Echo of Light, da habe ich sozusagen mir was von der Seele schreiben müssen, deswegen habe ich den sozusagen federführend geführt und Alicia hat wiederum ergänzt, was sie dazu noch bringen wollte.
2: Genau.
0: Habt ihr die EP in einem Stück in einem Studio aufgenommen oder habt ihr die Songs nach und nach, wo ihr sagt, okay, jetzt ist der Song fertig und wir schicken den dann einfach nochmal oder wir schicken das dann alles am Ende nochmal ins Mastering? Wie viel Zeit habt ihr in diese EP gesteckt?
3: Okay, jetzt darf ich anfangen. Also angefangen hat es ja, glaube ich, mit dem Schlagzeug, dass wir uns hingesetzt haben und erstmal gesagt haben, okay, wir müssen so günstig, wie es geht, produzieren, aufnehmen. Und das war dann erstmal so, okay, wir haben überlegt, gehen wir in die Musikfabrik, nehmen halt dort das Schlagzeug auf. Haben aber festgestellt, okay, das dauert, die haben gerade keine Kapazitäten für. Also machen wir es bei uns im Proberaum, ja, haben wir ja alles da gehabt, Schlagzeugmikrofone, so Schlagzeug natürlich halt auch und all das, was nötig ist, so den Rechner mit den ganzen Programmen, die wir halt dafür benutzen können. Ja, und dann haben wir halt angefangen, das Schlagzeug aufzunehmen. Danny hat da, glaube ich, insgesamt 3 oder 4 Aufnahmetage gebraucht, also immer nur, weiß ich nicht, 3-4 Stunden oder so. Länger hast du, glaube ich, auch nicht pro Tag gespielt. Ja, und dann ging es dann los quasi, dass dann die weiteren Instrumente dazugekommen sind und so kam das dann nach und nach zusammen.
4: Also das ist quasi wirklich, wirklich, wirklich handmade, weil wir eigentlich den gesamten Prozess selber ja, gestaltet haben. Mhm. Wir haben kein Studio nutzen wollen. Wir wollten das wirklich bei uns zu Hause, sage ich mal, machen, in unserem Proberaum. Und da wir so glücklich sind und haben fähige Leute in der Band, die das dann auch irgendwie aufnehmen können.
3: Micha. Ja, genau. Shoutout an Micha.
4: War es dann so, dass ich quasi einfach nur ein paar Mikros an mein Schlagzeug machen musste und konnte dann losspielen auf Klick. Und alles, was dann nicht gepasst hat, das war nicht viel, es hat eigentlich fast alles gepasst. das konnte dann so ein bisschen nachbearbeitet werden. Und dann ging es ganz klassisch Schritt für Schritt. Erst die Rhythmusgruppe, dann kamen die Gitarristen und haben teilweise sogar zu Hause auf der Couch gespielt. Ja. Ganz bequem. Und Alicia hat es dann wieder irgendwie im Proberaum gemacht, wo der Sound stimmt. Und am Ende, was die Postproduktion angeht, kann, glaube ich, Micha mehr dazu sagen.
1: Ja, ich würde gerne noch kurz ergänzen. Also einfach, ja, wir haben das alles selber produziert und das war eine Reise. Ne? Also das war auch, klar habe ich ein bisschen Know-how mitgebracht, aber das war auch viel Trial and Error. Also wir haben Dinge gemacht und haben dann im Nachgang eigentlich gemerkt, auch beim nächsten Mal, also wenn wir nochmal eine EP machen oder wenn wir mal ein Album rauswerfen oder so, dann vielleicht doch nochmal anders oder nochmal besser oder so. Also ich fand es immer sehr schön, dass das so ein Prozess war, in dem man einfach auch viel mitnehmen konnte. Genau, und die Postproduktion, also ein bisschen was habe ich erst schon gemacht. Ich habe sozusagen schon ein bisschen vorgearbeitet, habe mich dann also in unsere DAW gesetzt und habe, also das Programm, was man dafür braucht, und habe schon ein bisschen geschnitten an den Schlagzeugen, habe da schon sozusagen Spuren im Prinzip so weit vorbereitet, dass das dann ein Freund von uns, Sven Lange, von mir geschickt bekommen hat und der wollte sich einfach ein bisschen ausprobieren und hatte Bock, mal eine größere Produktion zu machen. Also er macht schon lange Musik und hat auch ordentlich da ein bisschen was für zu Hause stehen, um da ein bisschen was zu machen, aber der hatte noch nie eine Band wie uns so produziert. Also der kommt eher aus dem Black Metal und macht da so Sachen. Und der hat aber auch mal Bock, was anderes zu probieren. Und dann habe ich gesagt, dann probieren wir das zusammen. Und habe ihm das geschickt. Und dann haben wir angefangen, da ein bisschen dran rumzudoktern. Und das war auch nochmal ein ganz schöner Prozess, bis das uns so gepasst hat. Weil es halt einfach auch immer Dinge gab, die er einfach anders hört oder anders sieht als wir. Und das war interessant, sozusagen so die Gegenperspektive zu kriegen und dann irgendwie aufeinander zu kommen, sodass das irgendwie ein stimmiges Ergebnis wird.
4: Ja, riesen Dank auf jeden Fall nochmal an Sven. Der hat ja, wie wir haben das ja hunderte Mal gehört und irgendwann sind wir dann auch taub geworden davon. Und der hatte nochmal andere Einflüsse. Und wichtig zu sagen zu unserer EP ist eigentlich, dass es ja ursprünglich nur als Demo geplant war. Also es war ja eigentlich ursprünglich nicht dafür gedacht, dass das viele Menschen hören, was jetzt mit diesem Auftritt hier wahrscheinlich passieren wird, sondern es war so eine Demo für uns und tatsächlich nach dem oder eigentlich schon vor der Postproduktion haben wir gemerkt, wow, also dafür, dass wir das bei uns im Proberaum low-budget-mäßig gemacht haben, klingt das echt gut und wenn das jetzt noch gut nachproduziert wird, dann könnte man ja überlegen, ob man das jemandem zeigt und jetzt sind wir hier und zeigen das euch.
0: Ja, sehr schön. Sehr schön. Danke, dass ihr das mit uns zeigt, weil ich bin in der Zeit, in den letzten Tagen, wo ich eure EP gehört habe, zu 100% davon überzeugt, dass das ein gutes Produkt ist.
4: Danke.
0: Sehr schön. Ich will noch mal ganz kurz beim Songwriting jetzt aber eher so in die Instrumentalrichtung gehen. Worauf legt ihr denn da? Wer soll? Ist es, denkt ihr da, okay, muss live-tauglich sein, muss eine gewisse Energie wiedergeben, muss auch das widerspiegeln, was die Texte wiedergeben. Wie geht ihr da ran?
4: Ja, 100% Liveband. Ich glaube, das haben wir alle in uns. Also wir wollen wir wollen live überzeugen, wir wollen irgendwie ein Feedback vom Publikum kriegen. Das ist sehr, sehr wichtig. Ich persönlich habe das nie darauf angelegt, dass das irgendwie radiotauglich ist, außer natürlich hier. das war uns klar. Wir sind eine Liveband, wir wollen laut sein, wir wollen Spaß haben, wir wollen irgendwie auch so als Familie zusammenwachsen und unsere Erfahrungen auf den Bühnen machen. Und das ist auch bis jetzt immer noch unser Hauptaugenmerk. Wir wollen live spielen, live spielen, live spielen.
3: Mhm. Genau.
0: Ich würde jetzt gerne den nächsten Song anmoderieren. Und weil ihr gesagt habt, ihr seid definitiv eine Liveband, welchen Song würdet ihr sagen, geht live richtig, richtig gut vorwärts?
1: Ich würde sagen, Shattered ist ein guter Live-Song.
2: Ja. Der macht am meisten Spaß.
0: Dann wollen wir euch den natürlich nicht vorenthalten. Ihr hört jetzt Dead Serious mit Shadows.

0: Shattered von Dead Serious, meine Gäste heute bei Handmade, das Musikmagazin. Dead Serious veröffentlichen am 23. Mai ihre EP mit einem Konzert vorher, einen Tag vorher, am 22. Mai. Und ihr seid gerade, ihr Hörer und Hörerinnen, kommt gerade in den Genuss, die EP zum ersten Mal exklusiv vor Release hören zu können. Wir hatten jetzt gerade ein bisschen Shadowed, ist ein Song, der live sehr gut nach vorne geht. Was macht denn für euch eine wirklich gute Live-Show so aus?
1: Das gibt ganz viele Komponenten, die so eine Show ausmacht. Einerseits ist es natürlich das Publikum. Also jeder Musiker, der sagt, ist mir egal, wie viele Leute vor der Bühne stehen, der lügt.
2: Das habe ich am Wochenende so behauptet. Also ich habe tatsächlich Leuten gesagt, nee, ich spiele auch vor 3 Leuten genauso gut wie vor 300. Ist grundsätzlich auch mein Ansatz, aber es irgendwie macht's was mit einem, glaube ich.
1: Natürlich macht's was mit einem. Also es bewegt einen einfach mehr. Je mehr Leute vor der Bühne stehen, je mehr mitnicken, je mehr auch, weiß ich nicht, die Songs kennen. Wir haben ja Freunde, die auch immer mal sozusagen jetzt in den ersten Konzerten, die wir gespielt haben, die bei den ersten Konzerten dabei waren. Das ist halt unheimlich cool und das macht was mit einem und das treibt einen auch ein bisschen nach vorne. Aber ansonsten ist es halt auch die persönliche Situation, ne? Also es gibt Tage, da fühlt man sich gut und es gibt Tage, da läuft es einfach und da spielt man die Riffs runter oder drummt einfach den Song runter und es läuft wie Butter und es gibt Tage, da rudert man Lehm. Da geht gar nichts.
2: Ja, ich glaube tatsächlich, dass das der Hörer nicht so wahrnimmt. Das ist dann sehr viel persönliches Befinden. Also ich glaube, wir haben das so verinnerlicht und standen auch jetzt so viele Stunden im Proberaum, dass die Qualität unserer Live-Auftritte gut ist. Aber wie Micha schon sagte, wir machen alles alleine. Das heißt, wir räumen unseren Scheiß aus dem 5. Stock in die PKWs, fahren zu den Shows. Die gehen dann bis 22 oder bis 24 Uhr, dann alles in die PKWs rein, wieder zum Proberaum, wieder 5 Etagen, ich sag's nochmal 5 Etagen, nach oben. Und da ist man danach einfach kaputt. So, da hat man dann nicht mehr so viel von der Euphorie übrig, aber irgendwie liebt man es ja doch und deswegen würde ich es, also das sage ich jetzt, ich würde es auch noch in 6. Stock tragen. So.
0: Ja, noch eine extra Runde. Okay, seid ihr vor Konzerten eher entspannt oder nervös?
3: Ja, mittlerweile schon. Also ich mittlerweile war früher was? Auf jeden Fall deutlich aufgeregter, aber okay, jetzt mittlerweile ist das schon so eine gewisse Routine reingekommen, wo ich dann auch einfach merke, ach, ja gut, okay, jetzt in einer halben Stunde geht's los. Ja, ich würde vielleicht schon vorher nochmal eine rauchen wollen oder so, einfach mal so, wo ich nochmal 5 Minuten rausnehmen kann, aber ja, so, die Aufregung ist weniger geworden.
1: Aber ich finde, es unterscheidet sich total. Also zumindest bei mir ist das immer so, je nachdem auch was ansteht. Also ist es ein Konzert, was wir selber ausgestalten, ist es anders oder funktioniert irgendwie die Technik nicht. Also ich habe gar nicht das Problem, vor Leuten zu stehen, aber wir haben jetzt immer mal auch noch einen Gig gehabt, wo vorher vielleicht unser In-Ear-Monitoring nicht ordentlich funktioniert hat. Und dann rennt man da rum und versucht, irgendwelche Kabel zu stecken und das macht mich aufgeregter, als dann am Ende zu spielen, weil wenn irgendwas so gar nicht geht, dann kriege ich die Krise.
3: Ja. Das ist halt das Problem, wenn man halt Technikbeauftragter ist. Ne?
2: Also, ich wollte gerade sagen, da ist hat Robert eine sehr privilegierte
3: das stimmt wohl.
2: Position in der Band, der da einfach nur so da ein bisschen rumdingelt und rumquatscht und wartet, bis alles fertig ist, setzt sich dann die Sonnenbrille auf und stellt sich auf die Bühne. Ja, exakt. Aber ich glaube, da haben wir alle so eine andere Herangehensweise. Aufregung ja, wird immer weniger, je öfter wir es machen. Ich weiß nicht, wie es für Alicia war. Für Alicia war es vielleicht was anderes. So.
4: Ja, ich glaube schon auch, also es ist auf jeden Fall deutlich weniger geworden. So kurz vorher, wenn ihr so das Anfang des Intros zu spielen, ich weiß nicht, ob es unbedingt Nervosität ist, aber schon so eine Art Aufregung, aber vielleicht ist es auch eher so das Adrenalin, was dann kommt. Aber es ist auf jeden Fall schon deutlich entspannter und wenn ich so vergleiche mit den ersten 1-2 Auftritten, wo ich irgendwie noch viel zu fokussiert war, okay, wie war jetzt der Text nochmal von dem nächsten Song? Und jetzt läuft das irgendwie alles und ich kann mich eher gehen lassen und man hat irgendwie mehr Spaß oder es macht noch mehr Spaß, ja, weil das alles ja schon sehr internalisiert ist und man sich weniger Gedanken um den Text machen muss.
0: Ja, nice. Habt ihr Show-Anekdoten, Konzert-Anekdoten, wo ihr sagt, oh ja, da ist mal was passiert, da waren Ja, das war typisch.
2: Typisch vielleicht nicht. Tatsächlich war so.
4: Eher atypisch.
2: Ja, genau. Unser erster Auftritt so in der Konstellation, auch mit den Songs, die jetzt auf der EP gelandet sind, die hatten wir letztes Jahr beim Fete de la Musik hier in Erfurt und haben auf dem Anger gespielt, was für uns erstmal ziemlich komisch war, weil der Anger groß ist und nicht dafür bekannt, dass es wirklich der Ort ist, wo man sich ja gerne niederlässt, um Musik zu hören, sage ich jetzt mal so. Und haben da unser Zeug aufgebaut, also haben da auch voll aufgefahren mit Subwoofer und also einer kompletten PA, haben alles aufgebaut. Und 5 Minuten bevor es losging, entbrannte hinter dem Schlagzeug irgendwie ein Streit und Schlägerei, auch aufs Übelste irgendwie, sodass irgendwie Beamte eingreifen mussten. Und wir haben da so gemütlich zusammengebaut und alle haben irgendwie gesagt, sag mal, was ist mit euch so, ihr macht da euer Zeug? Und ja, wir haben halt gesagt, ja, wir spielen gleich, wir können ja jetzt nicht hier irgendwie die Arbeit von Cops übernehmen so. Und wir haben dann halt einfach aufgebaut. Und das hat gar nichts mit uns gemacht. Also zumindest hatte ich das Gefühl, dass wirklich... Ja,
4: wir hatten auch voll den Zeitstress. Also,
2: ja, das war so gut.
4: Wir mussten
2: so
4: da
2: gut
4: innerhalb von 10 Minuten aufbauen und spielen, ja, und abbauen. Und,
2: ja, da gab es einige Widrigkeiten an dem Tag. Aber irgendwie standen dann da 200 oder 300 Leute. Also vielleicht waren es auch nur 50, aber von mir aus sah es wie 200, 300 Leute aus. Und es war total gute Stimmung, es war schönes Wetter, ja, und das hat dann am Ende gar keinen mehr interessiert. Die Leute haben gesagt, lustiges Rahmenprogramm habt ihr da, aber eure Show war sensationell so. Also
1: das passt doch gut in diesen seid ihr noch aufgeregt Rahmen, ne? Weil da, also da war ich aufgeregt, ja, weil wir mussten ja alles leisten. Wir haben ja sozusagen gesagt, okay, das war also unsere Deadline. Danny hatte irgendwann gesagt, so pass auf, wir brauchen irgendwann eine Deadline, wir müssen fertig werden, wir müssen mit den Songs irgendwann mal nach draußen gehen und hat dann gesagt, so, und ich habe uns jetzt fürs Fetele angemeldet und dann spielen wir dann und dann ist gut und dann, ab da können wir auch Liveband sein und das haben wir dann gemacht und aber so ein Fetele der Musik ist halt nochmal eine ganz andere Hausnummer, weil du musst deine Technik selber stellen, letztendlich wird dir nur eine Steckdose gestellt. Auch die war nicht vorhanden.
2: Also, ja,
1: wir mussten uns von einer anderen Band erstmal noch eine Kabeltrommel leihen, genau, weil der Weg zur nächsten Steckdose viel zu weit war. Und dann haben wir uns immer noch gefragt, die Losteria so nebendran, sitzen dann irgendwelche Pärchen und wollen dann gerade, weiß ich nicht, nett daten und wir sitzen dann, also wir stehen daneben und machen einfach nur Krach und ob das nicht so ein bisschen schief geht, aber das war so cool, das hat so viel Spaß gemacht. Und die Sache mit dem der Zwischenfall hinter uns, den habe ich überhaupt gar nicht mitgekriegt. Ich habe das dann am Ende auf den Videos gesehen, die Leute hochgeladen haben oder uns geschickt haben, aber ich war da so raus, ich war da so am, oh, das muss noch gesteckt werden und da muss ich noch hin. Und
2: ja,
1: das muss
2: da
1: ich
2: sind wir wieder beim Technikbeauftragten. Ja. Aber gerade gleich mal Werbung in eigener Sache. Also wer Lust auf so ein Rahmenprogramm und so eine Band hat, dieses Jahr Fete de la Musik sind wir wieder da. Ihr müsst halt irgendwie unseren Namen suchen und die Location, das ist ja dieses Jahr ein bisschen schwierig, weil da ja auch noch das Kremer Brückenfest dazwischen ist. Aber ihr könnt uns sehen. Ihr müsst uns nur suchen.
0: Nice, sehr schön. Also wer Bock hat, Dead Serious bei der Fete de la Musik zu sehen am 21.06. in Erfurt. Location to be announced auf der Seite der Stadt Erfurt oder über eure Kanäle.
3: Mit Sicherheit.
0: Kann man sich da die Infos holen. Aber ihr habt ja auch noch die Release-Show von eurer EP. Die findet am 22.05. statt. Wo findet sie denn statt?
3: Die findet im Bandhaus statt. Genau, am 22.05., wie du schon gesagt hattest. Und
1: zusammen mit zwei anderen Bands, Trenchcoat und Secret Enemy. Wir haben uns für den Abend was Besonderes überlegt. Also wir wollten unbedingt auch, wir haben das ein bisschen mit Krampf auch so durchgedrückt bekommen. Wir wollten einen Female-Fronted-Abend haben, also sozusagen unbedingt Frauenpower am Mikrofon. Und es ist gar nicht so einfach, Bands in Erfurt und Umgebung zu finden, die gut in unser Rahmenprogramm passen, weil es ja auch ein bisschen was Derberes sein musste. Und gleichzeitig aber female fronted sind und bezahlbar. Also das ist ja dann auch das Nächste. Ja, aber ich meine, wir gestalten das ganze Ding ja selber aus und deswegen gibt man da erstmal einen Vorkast und hofft, dass die Leute kommen.
2: Ja, und deswegen mit Secret Enemy und Trenchcoat haben wir da, so mein Empfinden, zwei sehr, sehr gute Bands gefunden, die da die Leute für uns anheizen. Wir können aktuell noch nicht sagen, wie voll es wird. Es könnte sein, dass irgendwann Einlassstopp ist. Also sollten die Leute früh da sein. Ich glaube, es wird wirklich voll. Und es gibt, wie gesagt, so eine Art Countdown. Da werden die Leute dann quasi darauf hingewiesen, hier, da kommt bald was auf den einschlägigen Streaming-Plattformen und werden dann auch noch vor Ort versorgt mit Merchandise erster Güteklasse. Das heißt, wir haben dabei T-Shirts, wir haben dabei Button, und wenn man jetzt mit Streaming nicht so viel anfangen kann, dann haben wir natürlich auch Tonträger da, aber nicht im klassischen Sinne mit einer CD, klassisch CD oder einer Vinyl, sondern, weil wir es ja vorhin schon mal hatten von dem 2000er Charme, gibt es unsere EP auf einem MP3-Player, MP3-Player zu kaufen mit Einweg-Kopfhörern. Das heißt, die Leute können gleich losgehen nach dem Konzert, sich die Musik auf die Ohren machen und durch die Stadt flanieren. Genau, das ist so ein bisschen unser kleiner Nostalgie-Wink.
1: Genau, das sind wirklich so richtig alte, so diese pillenförmigen Teile, gell, wo man einen USB-Stick sofort rausziehen kann. Ich bin mal gespannt, wie es ankommt.
2: Ja, ich würde sagen, sichert euch so ein Ding. Also ihr könnt es ja auch jederzeit für eure Lieblingsplatte von Blink-182 nutzen oder so. Könnt das runterschmeißen, was jetzt drauf ist. So.
0: Aber krass, ich finde, es ist eine sehr sweete Idee auf jeden Fall. Ich hätte es witzig gefunden, wenn ich gesagt habe, wir können es auch auf MySpace hören, so ungefähr.
2: Ja, das wäre auch so ein Ding, einfach mal MySpace
1: wiederbeleben. Ich habe tatsächlich darüber nachgedacht, uns nochmal auf MySpace abzuladen, aber bin noch nicht dazu gekommen, das mir anzugucken, ob und wie das jetzt heutzutage funktioniert, aber es wäre so geil.
0: Das wäre wirklich nice, das stimmt. Ja. Worauf freut ihr euch denn so am meisten bei dem Gig? So, wie ist die Anspannung da? Werdet ihr an dem Tag sehr aufgeregt sein oder Alicia, sag mal.
4: Ich glaube, die Anspannung ist eher, läuft das drumrum, so mit, weiß ich nicht, Essen, Getränke, Einlass, so das Organisatorische. Aber auf das Spielen selber habe ich mega Bock, weil ich glaube, da werden hoffentlich viele Leute da sein, die uns kennen. Und wie Micha vorhin schon gesagt hat, so wenn das Publikum die Songs schon kennt und auch irgendwie gut drauf ist, so, das macht schon sehr viel aus. Deswegen, ich bin voller Vorfreude eher.
0: Sehr schön. Wenn du dich freust, freuen wir uns auf jeden Fall auch. Ich hab Bock. Ich werde schauen, dass ich mir Zeit freischaufeln kann und den Pfingstbesuch noch mal ein bisschen ummodeln kann, um Schwiegermutti nicht doch ganz unglücklich zu machen, wenn ich ihr absage. Aber ich glaube, den 22. habe ich mir auf jeden Fall schon in den Kalender eingetragen. Sehr schön.
4: Wir fühlen uns geehrt.
0: Ja, vielleicht nehme ich da auch noch ein bisschen was auf, so für die Nachwelt, so für eine Radiosendung, für einen kleinen Beitrag. Wäre eine Überlegung wert, schauen wir mal. Genau, wir sind fast am Ende unserer Sendung angekommen. Ich würde sagen, wir hören noch einen kleinen Song, quatschen noch 2-3 Minuten und dann hören wir noch einen Song. Ne? Welcher Song soll es denn sein? Ich hätte Bock auf Take Back the Streets. Alisa hat vorhin mal so einen politischen Song auch mit erwähnt. Ich gehe davon aus, dass es dieser ist. Jedenfalls habe ich das so beim Hören so für mich rausgehört. Deswegen hören wir jetzt Dead

0: Take Back the Streets von Dead Serious, meinen Gästen heute bei Handmade, das Musikmagazin. Und wir sind auch schon am Ende unserer Sendung angelangt. Jetzt werben wir nochmal, jetzt rühren wir nochmal hier ein bisschen die Werbetrommel, machen nochmal ein bisschen Rabatz für den 22.05. im Bandhaus in Erfurt. Habt ihr die Möglichkeit, Dead Serious, Trenchcoat und Secret Enemy live zu sehen. Trenchcoat, Go to Goat Rock aus Erfurt, Secret Enemy Metal aus Erfurt. Das Besondere dabei ist, alle drei Bands haben weiblich gelesene Personen an den Mikrofonen. Genau. Ich würde euch nochmal die Möglichkeit geben, ein paar letzte Worte zu sagen für die Sendung. Jetzt die Grußzeit für Mama oder für...
1: Auf jeden Fall. Also das hätte ich auch eingefordert. Ich grüße meine zwei lieben Kinder, Martin und Alexa. Das muss ich einfach machen. Ja, letzte Worte. Kommt vorbei, unbedingt. Wir wollen die Hütte richtig voll machen. Wir wollen da einfach, ja, das einfach feiern, dass wir uns hier so ein halbes, dreiviertel Jahr im Proberaum verschanzt haben, unsere Freunde uns nicht sehen konnten. Jetzt wissen sie warum. Und das feiern wir im Bandhaus. Und ich hoffe, das wird gut.
2: Das wird's.
3: Ja, denke ich auch.
4: Sicherheit. Und nochmal gute Besserung an Martin.
1: Ja, Martin, wir vermissen dich hier in unserem Radiostudio, ist immer ein Platz für dich frei. als wäre es meins. So, weißt du.
0: Dann bedanke ich mich für eure Zeit, für das tolle Gespräch. Auch danke an dich, Alicia, für die Zeit, die du dir genommen hast, um hier online mitzumachen.
4: Ja, danke dir, dass du es möglich gemacht hast.
0: Ja, ich hab mein Bestes versucht. Mal gucken, was die Qualität, aber es wird schon eine gute Sendung. So, als mein Schlusswort, das wird eine gute Sendung. Wir hören jetzt noch zum Abschluss Cyclones und damit verabschieden wir uns für diese Woche. Macht's gut, kommt gut durch den Mai, durch die Zeit, habt eine schöne Zeit, einen schönen Sommer, macht Unfug und bis das nächste Mal. Ciao. Tschüss.

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6: Guten Tag und herzlich willkommen zu einer neuen Underground Hour. Mein Name ist Andy Köhler und heute gibt es eine Stunde Hip-Hop für euch da draußen zu hören. Alles aufgelegt mit Vinyl von mir, Seitenrausch. Viel Spaß dabei.

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Das war die Underground Hour für heute. Mein Name ist Andy Köhler. Ihr habt eine Stunde Hip-Hop gehört. Alles mit Vinyl aufgelegt, präsentiert von mir, Seidenrausch. Und die nächste Underground Hour gibt es wieder am Dienstag von 14 bis 15 Uhr. Und die Wiederholungssendung am Sonntag von 19 bis 20 Uhr. Tschüss, bis zum nächsten Mal.

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0: Im Damenviertel hat es mich jetzt schon sehr überrascht, dass so viele Straßen nach Männern benannt sind.
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Hallo, im AI Soundcheck geht es wie immer um Musik, die von künstlicher Intelligenz hergestellt wurde. Man soll sich ein Bild davon machen, wie gut sie ist, ob sie vielleicht gar nicht so gut ist. Ja, heute geht es um das Thema romantische Astronauten. Warum? Es gibt eine französische KI-Musikkonstellation, die nennt sich Les Astronautes Romantiques, also die romantischen Astronauten. Und das hat folgenden Hintergrund. Ron McNair, genannt Ron, war ein NASA-Astronaut und dazu noch ein sehr guter Saxophonist. 1986 sollte er an Bord des Space Shuttles Challenger live ein Saxophon-Solo für den französischen Synthesizer-Musiker und Komponisten Jean-Michel Jarre spielen. Geplant war eine Live-Zuschaltung aus dem All für Jarres gigantisches Houston-Konzert und dessen Album Rendezvous. Der Song hieß ohne jegliche Hintergedanken Last Rendezvous, da es der letzte Song des Konzerts sein sollte. Ein Saxophon-Solo in Schwerelosigkeit gespielt. Es wäre die erste im Weltraum eingespielte Musik-Performance geworden. Tragischerweise explodierte das Space Shuttle Challenger am 26. Januar 1986 während des Starts und alle 7 Insassen starben. 2013, also mehr als 25 Jahre später, spielte der kanadische Astronaut Chris Hadfield während seines Aufenthalts auf der internationalen Weltraumstation ISS den Song Space Oddity von David Bowie auf einer akustischen Gitarre und sang dabei mit einem leicht geänderten Text. Was man vielleicht nicht weiß, auf der ISS befinden sich tatsächlich Musikinstrumente für die Crew. Musik wird dort zur Entspannung genutzt, zur Motivation und gegen psychischen Stress bei Langzeitmissionen. Hadfields Video ging danach viral und David Bowie selbst war von dem Video tief beeindruckt und schrieb Hello Spaceboy, das ist möglicherweise die bewegteste Version meines Songs überhaupt. Ja, Astronauten, romantische Astronauten, gibt es sowas? Ich habe ja eben erklärt, gelegentlich gibt es sowas, denn Astronauten sind ja nicht nur technisch versiert, und Wissenschaftler und so weiter, sondern halt hin und wieder auch romantisch. Und es muss im November 2002 gewesen sein, da sah Julien-Philippe Mercier, genannt JP, ein 1961 geborener französischer Elektronikmusiker, Produzent und Klangtüftler sowie Sammler seltener Synthesizer aus Lyon, die Pianistin Claire Delmas als Teil eines klassischen Orchesters bei einem Konzert in Aubervilliers bei Paris. Sie saß am rechten Bühnenrand und spielte da ihr Instrument und es gefiel Mercier ganz gut, womit er nicht rechnete. Nach dem Konzert sprach sie ihn an. Die 22-jährige Multi-Instrumentalistin aus Chalon-sur-Saône mit einem Herz für Violine, Cello und einem eigenen Steinway-Flügel, muss man sich mal vorstellen, mit 22 Jahren, sprach ihn also an und sie erkannte ihn, weil er bereits mehrfach mit dem bekannten Keyboarder Dominique Perrier, der ist 2023 verstorben und war bekannt durch seine Band Space Art und der Zusammenarbeit mit Jean-Michel Jarre zusammengearbeitet hatte. Pierre Delmas, genannt CD, wollte damals von ihm wissen, was die besten Instrumente und Klangerzeuger sind, mit denen sie Synthesizer-Musik machen können. Man kam ins Gespräch und sie schickte ihm Demobänder eigener Kompositionen zu, die sie im Hause ihres Großvaters mit geliehenen Synthes aufgenommen hatte. JP gefiel ihre Mischung aus klassischen Piano-Sounds und CD sagte ihm ohne Umschweife, dass sie eine eigene Platte machen müsse, um finanziell erfolgreich zu sein, da sie den Steinway-Flügel noch einige Jahre abzubezahlen habe. Man vereinbarte damals Probenaufnahmen, auf denen Claire ausgiebig JP's Synthesizer Fuhrpark nutzen durfte, nenne ich jetzt mal. Und im Sommer 2003 gründeten beide ein Duo. Man überlegte sich, wie man sich nennen konnte
Und irgendwann kam man auf das Thema, dass es Astronauten geben müsse, die auch einen romantischen Teil in ihrer Seele haben. Und deswegen entschloss man sich, Les Astronaut Romantik für das Projekt zu nehmen, abgekürzt LAR, die romantischen Astronauten. Mercier war einst Philosophiestudent, was man seiner Musik anhört. Jeder Ton ist eine kleine Überlegung über Zeit, Raum und Liebe, schrieb man damals. Angeeignet hat er sich dieses Faible auch durch den Kontakt zu internationalen Klangtüftlern, in deren Umfeld er in den 1990er Jahren einige Zeit wirkte und auch lernen durfte. Heute trainiert JP auch übrigens künstliche Intelligenz im Musikbereich und hat sich auf Sequencer Sounds und elektronische Drums spezialisiert. Das muss jetzt nicht stimmen, ich behaupte das jetzt einfach mal. Der Mass dagegen verleiht den Songs der romantischen Astronauten zurückhaltende Substanz und eine fast ätherisch-menschliche Note. Vom staatlichen französischen Rundfunk zur Tonmeisterin ausgebildet, ist sie auch die treibende Kraft hinter dem LAR-Sound. Es dauerte jedoch noch 2,5 Jahre bis zum Jahr 2006. Da erschien mit Visite en Chine, zu Deutsch Besuch in China, das erste Album der romantischen Astronauten auf JP's House-Label Tentacle. Seither ist klar, Mercier und Delmas erschaffen Klangwelten, in denen analoge wie digitale Klangerzeuger, Vocoder und Computerstimmen mit Hilfe von melancholischen Melodien, klassischen Piano-Sounds, ein bisschen Geige und Cello sowie Orchestermusik mit elektronischen Elementen im Takt tanzen, sowie Saturns Planetenmonde im Orbit wie Paris Match, eine Zeitschrift aus Frankreich, es seinerzeit poetisch umschrieb. Beide machen das paritätisch. Paritätisch heißt, das jeweils kommende Album ist dann von demjenigen hauptverantwortlich hergestellt worden oder konzipiert worden, der für die gerade erschienene Platte nicht verantwortlich war. Also war bei Visite en Chine es JP gewesen, der alles konzipierte, so war Delmas für das Nachfolgealbum Multipass verantwortlich, Mercier wiederum für Aquanaut, das dritte Album, CD für Loire Soleil und so weiter. Der Altersunterschied von 20 Jahren spielt bei uns überhaupt keine Rolle, sagt Mercier und fügt an, wichtig ist, dass wir uns blind verstehen. Aufgrund der Arbeitsteilung gibt es außerdem keinerlei Machtkämpfe. Bevor wir jetzt uns wirklich der Musik des ersten Albums der romantischen Astronauten widmen, möchte ich mal sagen, die romantischen Astronauten machen Musik für alle, die daran glauben, dass das Universum nicht kalt und leer ist, unser Heimatplanet noch lange nicht verloren und die Alben sind thematisch und musikalisch ebenso unterschiedlich wie aufregend. Und das Debüt von 2006, das ist jetzt zu hören, wird übrigens in der Deluxe-Version, die 2026 erschien zum 20-jährigen Jubiläum, war eine Überraschung und brachte ihnen große Reputation aufgrund der zu Gehör gebrachten Soundvielfalt ein, die, jetzt kommt ein Zitat aus dem Musikmagazin Les Hirocobiles, von Jean-Michel Jarre über Vangelis bis zu Angelo Badalamenti reichen. Tja, es ist viel Gerede und noch keine Musik und jetzt beginnt der AI Soundcheck für heute. In der Rubrik Die besten KI-Musikalben hört ihr Visite en Chine, der Besuch in China von Les Astronaut Romantik aus dem Jahre 2006. Ich wünsche viel Spaß.

Das war also Visite en Guinée, ein KI-Musikalbum von Les Astronautes Romantiques. Und wenn ich ganz am Anfang gesagt hatte, dass JP künstliche Intelligenz trainiert, dann hat das mit Entraining zu tun. Entraining ist ein Verfahren, bei dem im normalen Leben die Gehirnwellen von Menschen in Einklang gebracht werden, synchronisiert werden, auf ein bestimmtes Ziel ausgerichtet werden. Und es gibt hier unterschiedlichste Gehirnwellen mit unterschiedlichsten Zwecken, die man da für das Gehirn nutzen kann. Er trainiert die KI hauptsächlich in Richtung von Synthesizer-Sounds, weil er einmal fand, dass die nicht so prickelnd sind. In einer der ersten Folgen von AI Soundcheck hatte ich schon mal erklärt, wie Musik durch künstliche Intelligenz entsteht. Es ist also nicht so, dass ein Komponist etwas vorgibt, dass man in ein Studio geht, etwas aufnimmt oder mit einer Workstation zu Hause, bleibt man mal beim Thema Synthesizer, arbeitet und damit Samples arbeitet, bestimmte Synthesizer-Sounds einspielt oder nutzt. Nein, Musik durch künstliche Intelligenz entsteht aus dem Nichts. Und da gab es auch ein schönes Beispiel, das ich schon ein, zwei Mal genutzt habe, nämlich im Star Trek-Universum den Replikator für Nahrung. Ihr kennt das, die Menschen machen irgendwie so eine Klappe auf von der Mikrowelle oder was immer das für ein Gerät ist. Es ist natürlich der Replikator, es wird ein Tablett hineingeschoben und nach ein paar Sekunden kommt schon etwas heraus. Man kann es herausziehen, die Nahrung ist fertig konzipiert, Hähnchen mit Pommes oder was auch immer, also aus den Molekülen, die im großen Universum, in den unendlichen Schaltkreisen vorhanden sind, den ewigen Schaltkreisen, genau von den ewigen Jagdgründen her ableitend, entsteht etwas. Und genauso ist es bei KI-Musik. Die KIs wurden trainiert über viele Jahre und wissen nun, wie man Musik herstellt. Und wenn ich sage, ich will ein lustiges Kinderlied haben, wo der Wolf nachher derjenige ist, der nicht gegen die Geißlein gewinnt, und man drückt auf einen Knopf und dann kommt ein Lied dabei heraus. Gut oder schlecht, das muss jeder selbst entscheiden. Über einen Wolf, der gegen die sieben Geißlein verliert. Wunderbar produziert, als hätte ein Produzent einige Stunden im Studio damit verbracht, das Ding herzustellen, instrumentiert und gesungen. Aber im Grunde erschaffen aus dem Nichts. Und jetzt kommen wir zu diesem Punkt. Warum macht man ein Training mit KI? Weil man KI normalerweise nicht beeinflussen kann. Man kann nur sagen, mach dies und das. Das ist ein Befehl, ein Prompt, den man eingibt und dann entsteht die Musik und nachher ist man vielleicht ein bisschen enttäuscht, wenn man denkt, oh, habe ich doch nicht so präzise beschrieben, ist gar nicht so, wie ich es haben wollte. Und bei JP Mercier war es so gewesen, dass er sich geärgert hat über die Synthesizer-Sounds, die er haben wollte und die er bekam. Und er hat sich gesagt, ich habe doch so viele Geräte hier in meinem Fuhrpark von elektronischen Instrumenten. Ich habe die gesammelt über viele Jahre. Und wie schaffe ich das, diese KI zu trainieren? Und er hat mit Synthetix zusammengearbeitet, ein Startup aus Palo Alto in den USA. Und die haben Wege gefunden, wie man KI entrainen kann. Hier auch hier eine vereinfachte Darstellung. Also man sagt, ich möchte diesen und jenen Sound haben, dann kommt das, dann sagt JP, nein, der gefällt mir nicht, das muss mehr so und so und so klingen. Da gibt es einen Song von mir auf der und der Schallplatte, hört euch den mal an und so sollte das klingen und dann klingt es immer noch nicht so und beim vierten, fünften, sechsten, siebten Versuch entsteht dann plötzlich ein Synthesizer-Sound und er sagt, so, das ist es jetzt, das behalten wir und das hat er eben ein paar Mal auch so gemacht und die Ergebnisse kann man sich bei der Musik von den romantischen Astronauten anhören und das nächste Album Multipass kommt heute nicht. Heute will ich einmal euch ein bisschen auf den Weg geleiten, wie man bei der Musik von den romantischen Astronauten herausfinden kann, wer jetzt was macht in dem Duo. Der heute Mitte 60-jährige Jobé Mercier oder die Mitte 40erin Claire Delmas. Und dazu fange ich einmal an mit zwei oder drei Stücken. Mal sehen, wie viel Zeit wir haben.
aus dem Album Literatur des Synthesizers, also die Rückkehr der Synthesizer von JP, und dann nochmal ein Titel von seinem Album Planet Earth. Und das ist schon ganz typisch, was man da hört, und wenn man das verinnerlicht, dann kann man auch später Rückschlüsse ziehen, was JPs Teil im Musikuniversum der romantischen Astronauten ist. Und danach folgt dann zum Schluss der heutigen Sendung Musik aus dem Album Planet, der Arrakis heißt. Sie wollte damals nicht draufschreiben, Dune, der Wüstenplanet, das ist ja auch schon zu oft durchgenudelt worden von Musikern. Nein, ein Planet genannt Arrakis ist ihr Album, auch schon ein paar Jahre alt. Und da kann man den Stil von Claire Delmas herausfinden. Jetzt gibt es erst einmal Musik von JP, und ich schaue noch einmal schnell nach, wie das Album von Claire Delmas im Original heißt. Viel Spaß!

Hier ist der AI Soundcheck, die besten KI-Musikalben, die es gibt. Und wer hier mehr Informationen haben will, der geht auf www.radiojena.de. Da gibt es Informationen zur heutigen Sendung. Oder er geht auf supernova.info, also Supernova ohne E geschrieben. Supernova ist ja ein Plattenlabel und gleichzeitig die Abkürzung für Suno und PR und VA, Various Artists, also PR für verschiedene Künstlerinnen und Künstler der künstlichen Musikszene. Und da gibt es auch dann gerade bei radiojena.de alle Informationen über die Alben, die heute zu hören sind. Und mit einem Klick kommt man darauf, dass man sie sich direkt im Original anhören kann. Und dann auch checken kann, ist das wirklich alles von künstlicher Intelligenz gemacht worden oder haben da doch irgendwelche anderen Leute dahinter gesteckt? Ja, es stecken immer irgendwelche Leute dahinter, vor allem wenn es um die Qualität der Musik geht, die man hören kann. Deswegen ist ja einer der Brands von Supernova Generated by AI and Created with Human Support, also hergestellt von künstlicher Intelligenz und generiert mit menschlicher Unterstützung. Jetzt gibt es Musik zum Ende der heutigen Sendung. Un Planet Appelé Arrakis, ich habe es nochmal nachgeschaut, also ein Planet namens Arrakis, Ausschnitte aus diesem Album von Claire Delmas, damit man sich eine Meinung bilden kann, wie weit ihr Einfluss in der Musik der romantischen Astronauten geht. Das war der AI Soundcheck für heute. Wir hören uns wieder am nächsten Sonntag. Und ich verrate hier noch nicht, was man hören kann, aber es wird bestimmt wieder Spaß machen, denn wichtig ist, dass ihr beim Zuhören, dass Sie beim Zuhören entscheiden, wie gut, wie schlecht ist die Qualität der Musik, die von künstlicher Intelligenz hergestellt wird. Und ist das, kann man sich ja Gedanken machen, gefährlich oder wie auch immer, beeinflusst das die normale Musikszene, ne? Man sagt ja immer, KI nimmt Arbeitsplätze weg. Ich sage, KI schafft Arbeitsplätze, muss man auch dazu sagen. Beides gehört zur Wahrheit. Das war Ihr Rainer KI Sauer als Host für die heutige Sendung von AI Soundcheck. Jetzt noch viel Spaß und wie gesagt, nächste Woche geht es dann weiter.

Die Mutter. Die Sendeverantwortung für die gerade gehörten Sendungen hatte Rainer Sauer aus Jena. Schlafen Sie gut und denken Sie immer daran. Computer träumen nachts von elektrischen Schafen. In diesem Sinne. Gute Nacht.